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1: Um 6 Uhr mit Felix Sprung. US-Präsident Trump hat in einer Rede an die Nation gravierende Schwachstellen des amerikanischen Wahlsystems bemängelt. Es lasse Manipulation, Korruption und ausländische Einflussnahme zu. Aus Washington, Anne Schneider.
2: Zudem gäbe es gravierende Sicherheitslücken bei Wählerdatenbanken, Wahlmaschinen und Auszählungssystemen. Gleichzeitig kündigte Trump an, er habe bislang geheime Regierungsdokumente freigegeben, die dies angeblich belegen sollen. Laut dieser Dokumente soll China große Mengen amerikanischer Wählerdaten erlangt haben. Zudem sollen die Unterlagen nahelegen, dass Hinweisen auf Unregelmäßigkeiten bei Wählerregistrierungen sowie auf Nicht-US-Bürger in den Wählerverzeichnissen nicht ausreichend nachgegangen worden sei. Die Aussagen stehen im Zusammenhang mit Trumps anhaltender Kritik an der Wahl 2020. Seine Niederlage gegen Joe Biden hat er bis heute nicht anerkannt.
1: Die US-Armee hat erneut Ziele im Iran bombardiert. Im Fokus standen den Angaben zufolge militärische Infrastruktur, Flugabwehrsysteme und Anlagen zur Überwachung der Küsten. Der Iran griff anschließend erneut mehrere Golfstaaten an. Aus Doha Moritz Behrendt.
3: In Katar wurde zweimal Raketenalarm ausgelöst. Die Bewohner wurden aufgerufen, zu Hause zu bleiben oder sich an sichere Orte zu begeben. Auch in Kuwait und Bahrain gab es erneute Angriffe. Der Iran behauptet, in den arabischen Nachbarstaaten ausschließlich auf US-Militäreinrichtungen zu zielen. Für Kuwait und Bahrain war es die 6. Nacht in Folge mit iranischen Angriffen. In Katar war es zuletzt ruhiger. Nachdem die iranische Marine Schiffe in der Straße von Hormuz bombardiert hatte, intensivieren die US-Streitkräfte seit einer Woche ihre Angriffe auf den Iran. Präsident Trump drohte den Iranern auch mit dem Beschuss von ziviler Infrastruktur.
1: Auf Schloss Augustusburg in Brühl bei Köln treffen sich heute Regierungsmitglieder aus Deutschland und Frankreich zu Beratungen. Im sogenannten Ministerrat geht es um Wirtschafts- und Technologiepolitik, um künstliche Intelligenz und um Wettbewerbsfähigkeit. Aus Brühl Markus Sambale.
4: Vornehme Kulisse für das deutsch-französische Spitzentreffen. Gestern empfing Kanzler Merz den französischen Präsidenten Macron zum Abendessen im Grand Hotel Schloss Bensberg mit Blick auf Köln. Heute steht zunächst die Verteidigungspolitik im Mittelpunkt. Kanzler Merz, Präsident Macron und die Außen- und Verteidigungsminister beider Länder treffen sich auf dem Fliegerhorst Nörvenich, wo Eurofighter der Bundeswehr stationiert sind. Im gemeinsamen Verteidigungs- und Sicherheitsrat beraten die Politiker, wie die militärische Zusammenarbeit weitergeht, nachdem das Prestigeprojekt eines deutsch-französischen Kampfjets geplatzt ist. Außerdem geht es darum, welche Rolle Frankreichs Atomwaffen in Zukunft für die deutsche Sicherheit spielen können.
1: Im Dresdner Prozess gegen eine mutmaßliche NSU-Unterstützerin wird heute das Urteil erwartet. Die Angeklagte ist die Ehefrau eines bereits verurteilten NSU-Unterstützers. Zudem gilt sie als eine enge Freundin der Rechtsterroristin Beate Zschäpe. Die Bundesanwaltschaft wirft der 45-Jährigen unter anderem vor, Zschäpe ihren Personalausweis und ihre Krankenkassenkarte überlassen zu haben. Die rechtsextremistische Zelle Nationalsozialistischer Untergrund hatte 10 Morde begangen. Bei 2 Bootsunglücken vor der Küste von Myanmar sind Medienberichten zufolge vermutlich hunderte Menschen ums Leben gekommen. An Bord sollen überwiegend Rohingya gewesen sein, also Angehörige einer muslimischen Minderheit. Aus Singapur Ines Burkhardt.
5: Nach einem Bericht eines lokalen Nachrichtenportals soll ein Boot mit rund 250 Menschen an Bord unweit der Küste gekentert sein. Die Menschen sollen versucht haben, nach Malaysia zu flüchten. Leichen seien nach Angaben von Anwohnern an der Küste angespült worden. Unabhängig bestätigen ließen sich die Informationen nicht. Bei einem zweiten Boot mit rund 280 Menschen an Bord sei kurz nach dem Start der Kontakt abgebrochen, berichten UN-Organisationen. Es soll den Angaben zufolge bereits am 8. Juli gesunken sein. Angehörige der muslimischen Minderheit Rohingya riskieren seit Jahren ihr Leben auf Holzbooten. Sie fliehen vor Gewalt und Unterdrückung in ihrer Heimat Myanmar sowie vor katastrophalen Bedingungen in überfüllten Flüchtlingslagern in Bangladesch.
1: Das waren die Nachrichten. Das Wetter in Norddeutschland. Wechsel von Wolken und Sonnenschein. Ab und zu kann es regnen. Später sind kräftige Schauer und Gewitter möglich. 22 Grad auf Wangeoge bis 29 Grad an der polnischen Grenze. Morgen etwas kühler und windig, teils stark bewölkt, aber bis auf einzelne Schauer meist trocken, 19 bis 24 Grad. Und am Sonntag mal Sonne, mal Wolken, zwischendurch Schauer, 18 bis 22 Grad. Es ist 6.05 Uhr.
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6: Mit Felix Oehlmann. Wie in den letzten Jahren wird auch dieses Mal nach Ende des City Beachs hinterm Rathaus der zugehörige Sand verschenkt. Das Hildesheim Marketing sucht nach einem Abnehmer für die gesamte Menge von 100 Tonnen, unter der Bedingung, dass der Transport selbst organisiert und der Platz danach besenrein hinterlassen wird. Die Kontaktadresse für Interessierte ist citymanagement@hildesheim-marketing.de. Am 19. August soll ein Forschungsprojekt der HAWK zur Parkinson-Erkrankung beendet und zugleich ein neues Netzwerk gegründet werden. Im Kreishaus sollen dann Ergebnisse von 3 Jahren Forschung zur Versorgung von Menschen mit Parkinson vorgestellt und zugleich das neue Parkinson-Netzwerk Südniedersachsen ins Leben gerufen werden. Details dazu finden Sie auf tonkuhle.de. Ein vom hiesigen Landgericht verurteilter Drogenhändler ist mit einem Revisionsantrag vorm Bundesgerichtshof gescheitert. Der 6. Strafsenat des BGH bestätigte das Hildesheimer Urteil vom 13. Januar, in dem der 39-Jährige zu 8 Jahren Haft verurteilt worden war. Er hatte in einem Keller einen Koffer mit etwa 8 Kilogramm Kokain gelagert, um das Rauschgift später weiterzuverkaufen.
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7: 6:07 Uhr. Auch heute stehen ein paar Fahrtausfälle an, was den Hildesheimer Stadtverkehr betrifft. Nicht so viele und auch nicht so auf so vielen Linien wie gestern, aber auf den Linien 3 und 5. Das läuft bereits. Die nächste, die ausfällt, Linie 3 ab Hildesheimer Wald, 9.38 Uhr, die fährt nicht, genauso wie die Linie 5 ab ZOB um 6.18 Uhr. Teilweise liegen durchaus gewisse Pausen von mehreren Stunden zwischen den Ausfällen, aber es ist zu viel, als dass ich das alles durchgeben kann. Schauen Sie bitte auf svhi-hildesheim.de vorbei, falls Sie heute teilweise bis in den Abend auf die Linie 3 oder 5 angewiesen sind. Und sonst habe ich nichts, auch nichts auf der Karte. Moment. Landstraße 482 zwischen Petzer und der Abzweigung nach Westerfeld. Doch, der zwischen Bad Salzdetfurt und Alfeld. L482 in der Ecke in beiden Richtungen gesperrt. Da wird jetzt gerade ein Unfall aufgenommen. Jetzt habe ich es dann. Und wünsche Ihnen, die vielleicht schon so früh unterwegs sind, auf jeden Fall wach sind, eine gute Fahrt, falls es Sie schon betrifft.
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7: Einen schönen Freitagmorgen. Mein Name ist Alexander Polikowski und ich begleite Sie durch die kommenden Stunden. Und kann schon mal sagen, es kann sein, dass im Laufe des späteren Morgens oder des frühen Vormittags durchaus noch mal ein bisschen Regen durch die Region ziehen kann. Ansonsten sollte es aber den Rest des Tages trocken bleiben. Ja, ist ja gestern Abend erst was runtergekommen.

Was jetzt bei Ihnen dieses Wochenende ansteht, Veranstaltungshinweise für noch Unentschlossene gibt es etwas später in dieser Stunde. Und ja, gleich soll es eben etwas gehen. Das mögen manche Deppen, und ich gendere jetzt bewusst nicht, als Freizeit titulieren, ist aber ein Vollzeitjob und sollte auch als solcher betrachtet werden. Und wenn jemand da ein bisschen Hilfestellung liefern kann oder Ideen, nimmt man das doch vielleicht gerne mit. Einfach dranbleiben.

Es gibt unzählige Ratgeber, unzählige Bücher, unzählige Seiten im Internet, unzählige influenzende Expertinnen, selbsternannte zumindest, die einem Ratschläge erteilen wollen, einem erklären, wie es wirklich vernünftig gemacht wird mit der Erziehung von Kindern. Perfekte Kindererziehung. Unter perfekt läuft ja gar nichts mehr in dem Bereich. Und als junge Mutter kann das ganz schön erdrückend sein, sich neben der halt neuen Rolle als Mutter diesen ganzen Anforderungen und Erwartungen zu stellen. Zwei junge Frauen aus Hildesheim, mittlerweile auch selber Mütter, die haben das live erlebt und wollen sich dem entgegenstellen und dabei auch

0: anderen helfen. Mit ihrem Podcast Rabenmütter, da thematisieren sie all diese ganzen Erwartungen, die Kritik, die im besten Fall gut gemeinten Ratschläge. Sabine Kuse hat sich mit Angela Gräser und Gwendoline van der Linde zusammengeschaltet.
1: Wir sprechen heute über einen Podcast zum Thema moderne Mutterschaft, den Sie beide betreiben. Wie sind Sie denn zusammengekommen für diesen Podcast? Wie ist so die Geschichte dahinter?
2: Also wir haben uns ja im Studium in der Universität Hildesheim kennengelernt. Das ist aber allerdings auch schon einige Jahre her. Da haben wir zusammen szenische Künste studiert. Und da war natürlich das Thema Mutterschaft noch weit weg. Ja, und dann sind wir in unterschiedliche Städte gezogen, haben aber Kontakt gehalten. Also wir haben halt telefoniert, uns über Mutterschaft unterhalten und über die Ideale, die es da so gibt und die, was man da immer so hört, wie man es machen soll und wie das bei uns ganz anders oft ist und so. Und plötzlich gesagt, das Gespräch war eigentlich cool aufzuzeichnen. Das könnten wir doch einen Podcast draus machen.
3: Ja, ich glaube, dadurch, dass wir beide aus diesem Theater-Filmbereich, Medienbereich kamen, hatten wir einfach schon so ein generelles Performing-Interesse, so ein Interesse daran, das, was wir denken, sichtbar und hörbar zu machen für die Welt. Und genau darin haben wir uns gefunden. Und natürlich hat uns beide das Muttersein sehr, sehr stark beeindruckt und geprägt.
1: Was sind denn dann so Themen, denen Sie sich im Podcast widmen?
3: Es geht uns vor allem um gesellschaftliche Erwartungen, Tabus und Themen, die gesellschaftlich spalten. Das ist, glaube ich, das, was auffällt, ist, wie dogmatisch aufgeladen viele dieser Themen sind. Zum Beispiel, und damit haben wir auch gestartet mit diesem Bedürfnisorientierten. Wir haben eine sehr starke Bewegung heute von Eltern, die an eine ganz bestimmte Art glauben, etwas zu machen und das dann auch ganz rigoros zum Beispiel auf Social Media vertreten und im Grunde auch vertreten, dass wenn es so nicht gemacht wird, dann wird ein Kind traumatisiert werden oder das ist nicht gut. Also es gibt da sehr, sehr, sehr dogmatische und ganz schön stressende Erwartungen von wie ich Mutterschaft zu machen habe. Und das ist beim Thema Schlafen zum Beispiel ganz groß das Thema Co-Sleeping und Einschlafbegleitung. Und das ist beim Thema Stillen ganz groß das Thema, ja, das gestillt werden sollte und lang. Genau, das sind so Extreme. Und das fanden wir interessant. Und das so ein bisschen auch so ein bisschen polemisierend zu attackieren. Und meistens ist aber eigentlich unsere Haltung, dass wir irgendwie so offen sind für alles.
2: Wir nennen den Podcast, heißt ja auch Rabenmütter. Wir versuchen halt zu zeigen, man darf auch fehlerhaft sein, man darf auch mal scheitern, das ist komplett okay. Also das ist auch ein Weg, wie man es machen kann. Und ich glaube, dass es ganz, ganz viele so machen und einfach auch eine Stimme brauchen, die vielleicht das auch mal ausspricht.
1: Wie hilft Ihnen denn der Podcast jetzt dann auch in Ihrem Alltag, wenn Sie sich darüber austauschen?
3: Das hilft auf jeden Fall. Also es hilft ja schon alleine. Wir haben ja schon von Anfang an gesagt, vielleicht hört das auch niemand und gut für uns ist einfach nur aufzunehmen. Also schon alleine dieser Austausch miteinander. Als sobald ich Mutter geworden bin, habe ich gemerkt, dass der Austausch mit anderen Müttern, welche die das schon länger machen, welche die das gerade in derselben Phase sind wie ich, ungemein hilft. Und natürlich hilft auch enorm, dass wir viel Feedback bekommen. Also dann kommt natürlich auch das Feedback von Leuten, die auch sagen, wie es ihnen hilft. Und wie sie zustimmen oder auch mal nicht dazu zustimmen und so. Und also in diesen Austausch zu gehen, das ist, glaube ich, das, was auch gebraucht wird.
1: Haben Sie denn selber auch negative Erfahrungen gemacht durch eben diese Erwartungen von außen?
2: Ja, also ich auf jeden Fall. Also für mich war es zum Beispiel, was bei mir so ein Schlüsselmoment, glaube ich, war wirklich die Zeit direkt nach der Geburt. Weil ich auch so ein bisschen so ein Bild hatte, das Kind ist da, du hast dein Baby auf dem Arm und bist sofort überglücklich und weißt sofort, was zu tun ist, denn es gibt einen Mutterinstinkt. Und das habe ich ganz stark gemerkt nach der Geburt. Das war einfach nicht so. Also ich war total überfordert am Anfang und habe dann halt auch wirklich gedacht, mit mir stimmt was nicht. Ich bin die schlimmste Mutter der Welt, dass ich jetzt, dass mir so geht und ich dieses Gefühl habe. Und dann, als ich das dann so ein bisschen auch abgearbeitet habe und mit meiner Hebamme viel gesprochen habe, habe ich halt erst rausgefunden, okay, es geht auch anderen Frauen so und es geht eigentlich sogar vielen Frauen so. Und es ist einfach auch ein falsches Bild, ein Muttermythos, der vermittelt wird. Und das finde ich total wichtig, darüber zu sprechen.
1: Sie haben ja die Reaktion von Ihrem Publikum schon angesprochen. Holen Sie sich da auch Themenvorschläge, wenn Sie so merken, da gibt es noch Redebedarf und ja, das ist etwas, das betrifft mich auch, dass man dann sagt, also Sie lassen sich gegenseitig so inspirieren?
3: Ich habe tatsächlich schon sehr konkret nach Themenvorschlägen gefragt und auch jetzt tatsächlich vor jeder neuen Folge frage ich in meinem Umkreis, ob Leute zu diesem Thema bestimmte Fragen oder Gedanken oder Anregungen haben.
1: Ich finde das ganz spannend, dieses Thema, weil das wird ja für Sie nicht aufhören. Wenn man ja erstmal Mutter ist, dann ist man es ja auch jetzt wirklich bis zum Ende des Lebens und das verändert sich ja auch über die Zeit hinweg, sodass Sie wahrscheinlich immer wieder auf neue Themen stoßen werden. Wie viele Folgen haben Sie denn bislang gemacht?
2: Also wir haben jetzt 9 ausgestrahlt und unsere 10. Folge erscheint dann am 10. Und wir haben aber noch eine ganze Liste Themen. Also da können wir wirklich aus den Vollen schöpfen. Wir haben schon 1000 Ideen. Und wir
1: Ja.
2: haben jetzt auch nicht das Ziel. Also ich bin letztens auch gefragt worden, was ist denn euer Ziel? Wie viel Folgen wollt ihr machen? Und ich glaube, wir machen weiter,
3: Bis wir nicht
2: solange
3: mehr
2: es
3: können.
2: geht. Vielleicht,
3: Ja.
2: also vielleicht sitzen wir irgendwann darüber und reden darüber, wie unsere Kinder und unsere Enkel wieder die Beziehung
3: Wie
2: zu
3: fürs
2: ihrer
3: Großmutter zu
2: quasi.
3: sein.
2: Also wir wollen immer weitermachen. Klar, die Kinder werden älter, da werden auch neue Themen kommen. Und aktuell ist auf jeden Fall doch kein Ende in Sicht.
0: Rabenmütter von Angela und Gwen. Das gibt's überall, wo es Podcasts gibt. Und jeden zweiten Freitag im Monat läuft dann eine neue Folge. Mittlerweile gibt es 10.

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1: Um 6:30 mit Felix Oehlmann. Die Schlagzeilen: Sand vom City Beach wird wieder verschenkt. HAWK lädt zur Gründung eines Parkinson-Netzwerks. BGH bestätigt Hildesheimer Urteil gegen Drogenhändler und Diakonie pflanzt Obstbäume am Langen Garten. Die Meldungen im Einzelnen. Wie in den letzten Jahren wird auch dieses Mal nach Ende des City Beachs hinterm Rathaus der zugehörige Sand verschenkt. Wie das Stadtmarketing mitteilt, geht es um 100 Tonnen feinsten, hellen, gewaschenen Sands, die kostenlos abgeholt werden können, wenn am 17. August der Abbau beginnt. Das Marketing sucht dabei nach einem Abnehmer für die gesamte Menge, unter der Bedingung, dass der Transport selbst organisiert und der Platz danach besenrein hinterlassen wird. Der Kontakt für Interessenten ist das Hildesheim Marketing unter der Mailadresse citymanagement@hildesheim-marketing.de. Im August soll ein Forschungsprojekt der HAWK zur Parkinson-Erkrankung beendet und zugleich ein neues Netzwerk gegründet werden. Wie die Hochschule mitteilt, lädt das Parknetz-Projektteam am 19. August ins Hildesheimer Kreishaus. Dort sollen die Ergebnisse von 3 Jahren Forschung zur Versorgung von Menschen mit Parkinson vorgestellt und zugleich das neue Parkinson-Netzwerk Südniedersachsen offiziell gegründet werden. Die Veranstaltung dazu beginnt am 19. August um 16 Uhr und ist für Interessierte offen und kostenfrei. Eine Anmeldung pro Person aber erforderlich. Sie finden den entsprechenden Link auf tonkuhle.de. Ein vom hiesigen Landgericht verurteilter Drogenhändler ist mit einem Revisionsantrag vorm Bundesgerichtshof gescheitert. Wie das Landgericht mitteilt, bestätigte der 6. Strafsenat des BGH somit das Hildesheimer Urteil vom 13. Januar, in dem der 39-Jährige zu 8 Jahren Haft verurteilt worden war. Der Angeklagte hatte demnach einen Koffer mit etwa 8 Kilogramm Kokain in einem Kellerraum in Peine gelagert, um das Rauschgift später weiterzuverkaufen. Der Koffer wurde im Juni letzten Jahres bei einer Durchsuchung sichergestellt. Der Keller gehört einem anderen 39-Jährigen, der mit angeklagt war, aber freigesprochen wurde. Das Gericht glaubte seinen Versicherungen, nichts von dem Koffer gewusst zu haben. Das Urteil gegen den Besitzer des Koffers ruht auf dessen weitgehendem Geständnis, DNA-Untersuchungen der Kokainverpackungen sowie weiteren Indizien wie einer Handyüberwachung oder dem genutzten Schlüssel des Kellerabteils. Die Diakonie Himmelstür hat gegenüber ihres Standorts am Langen Garten 6 Bäume auf einer Rasenfläche gepflanzt, um dort eine kleine Obstwiese entstehen zu lassen. Laut Richard Wood, Leiter einer der dortigen Tagesförderstätten, ist die Idee dafür schon mehrere Jahre alt. Die Grünfläche sei schon seit Anfang 2024 gepachtet. Erst jetzt aber sei das Gelände soweit gewesen und auch die nötigen Mittel durch eine finanzielle Unterstützung der EFI zusammengekommen. Die Vorbereitung und Pflanzarbeit hätten Mitarbeitende vom Garten- und Landschaftsbau der Pro-Team Himmelstür GmbH übernommen, einer Tochtergesellschaft der Diakonie. Die Pflege der gesetzten Äpfel-, Birnen- und Pflaumenbäume liege nun in den Händen der Beschäftigten der Tagesförderstätten.
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2: Die Temperaturen, gemessen von den Tonkuhle-Wetterpartnern um 6:30. Das sind 15 Grad in Hildesheim, in Dinkelbe und in Hasum, 16 Grad in Vechelde, 17 in Sarstedt. Die Vorhersage. Gestern Abend ist ja durchaus ein bisschen was runtergekommen in Sachen Regen. Heute kommt auch ein bisschen was, aber halt wirklich nur Ein bisschen. Voraussichtlich so am späten Morgen, frühen Vormittag, da können zumindest ein paar entsprechende Regenwolken durch die Region ziehen und der Rest des Tages sollte dann aber tatsächlich trocken bleiben. Es ziehen, wie gesagt, noch ein paar Wolken herum, aber an unserer Region vorbei. Es wird relativ sonnig, es sind einige Wolken dabei, der Wind ist zwischenzeitlich auch ein bisschen frischer bzw. böiger unterwegs und die Höchstwerte 28, vielleicht auch 29 Grad Richtung Hannover. Die weiteren Aussichten. Temperaturmäßig, wenn wir uns die Tiefstwerte anschauen, da morgen nochmal 16 Grad in der Nacht auf Samstag. Danach pegeln wir uns so bei etwa 13 Grad ein. Damit geht es auch in die nächste Woche rein. Und die Höchstwerte? Also morgen schaffen wir nochmal 23 Grad und ansonsten sind dann 20 Grad wahrscheinlich das Höchste der Gefühle. Auch das zieht sich dann so als Höchstwerttrend in die nächste Woche rein. Ein Mix aus Sonnenschein und Wolken und auch frischerer Wind erwartet bzw. begleitet uns. Am Sonntag bzw. dann auch nochmal am Montag früh sehe ich zumindest nochmal so ein paar leichte Schauer, die uns da erwarten. Soweit die Meldungen.
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2: 6:36 Uhr. Ist diese Meldung hier noch vom Bestand? Ja. Landstraße 482. Das ist zwischen Petze und der Abzweigung nach Westfeld. In beiden Richtungen aktuell gesperrt. Da wird ein Unfall aufgenommen. Und beim SVHI fallen auch heute wieder mehrere Fahrten aus. Es betrifft zwei Linien heute. Halb so viele wie gestern, ich glaube gestern war sogar noch mehr. Linie 3 und Linie 5, das nächste wäre um, ja gut, 6.18 Uhr Linie 5 von ZOB, das kommt für die meisten wahrscheinlich ein bisschen zu spät. Aber um 7.20 Uhr die Linie 3, die ab dem psychiatrischen Klinikum fährt, tut das nicht. Teilweise gibt es auch längere Pausen zwischen den Ausfällen, die finden Sie auf svhi-hildesheim.de. Linie 3 und 5 betrifft es aktuell nur. Falls da noch mehr kommt, sage ich es Ihnen. Ich wünsche allen, die es betrifft, eine gute Fahrt.

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1: mit Sabine Kuse. Auf dem Marktplatz in Bad Salzdetfurt rockt heute Abend die Band Dogs on Lead. Im Rahmen der Reihe Umsonst und Draußen präsentieren sie Rock'n'Roll in seiner reinsten Form, ohne Schnörkel und voll auf die 12, wie sie selbst ihre Musik bezeichnen. Die Band aus der Region Hildesheim steht seit 30 Jahren auf der Bühne und begeistert ihr Publikum mit eigenen Songs, als auch ihren Versionen von Klassikern von Led Zeppelin bis Deep Purple. Heute Abend rocken sie die Bühne auf dem Marktplatz in Bad Salzdetfurt. Los geht es um 19.30 Uhr. Der Eintritt ist frei. Eintauchen in ein Abenteuer im alten Ägypten können Sie in der alten Druckerei in Hannover. Dort wartet eine der größten archäologischen Entdeckungen der Geschichte als immersives Erlebnis auf Besuchende. Moderne Technologie und über 800 detailgetreue Rekonstruktionen entführen Sie in die Grabkammer des Pharao Tutanchamun. Begeben Sie sich auf eine Zeitreise voller legendärer Mythen. Das immersive Abenteuer Tutanchamun können Sie in der alten Druckerei in Hannover erleben. Die ist heute noch bis 20 Uhr geöffnet. Der Eintritt kostet 28 Euro, ermäßigt 20 Euro. Hildesheim auf eigene Faust erkunden, das kann man mit der Lauschtour. Einfach die gleichnamige App herunterladen, Hildesheim anwählen, Kopfhörer auf und dann geht es auf Tour entlang der Welterbestätten in der Innenstadt. Anderthalb Stunden dauert der Audioguide und wenn Sie das Fachwerkviertel auch mitnehmen wollen, dann sind es rund 2 Stunden. Aber die lohnen sich. An allen Punkten der Audiotour bekommt man Informationen über Sehenswürdigkeiten im Stadtgebiet und wenn man sich ein Fachwerkhaus oder einen anderen Ort näher anschauen möchte, dann schaltet man einfach auf Pause. Wer nicht so gut zu Fuß ist, die Lauschtour passt sich durch das individuelle Menü der jeweiligen Schrittgeschwindigkeit an. Wann Sie die Tour machen wollen, bestimmen Sie. Start- und Endpunkt ist vor der Touristinformation am Marktplatz. Die App ist kostenfrei und die Tour gibt es auch auf Englisch. Das waren Veranstaltungstipps für den heutigen Freitag, den 17. Juli. Weitere Tipps gibt es online auf stadtmagazin-public.de.
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2: Weitere Tipps fürs restliche Wochenende gibt's auch gleich, unter anderem mit einer ganz anderen Tour. Aber von den gerade angesprochenen Dogs on Lead, da habe ich Ihnen mal ein Hörbeispiel mitgebracht. Noch ein etwas, einer ihrer sanfteren Songs.

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1: mit Sabine Kuse. Kinderkleidung, Spielzeug, Bücher. Wer noch auf der Suche nach einer günstigen Gelegenheit ist und der Familie auch für kleines Geld etwas gönnen möchte, der könnte beim Kinder- und Familienflohmarkt am Samstag fündig werden. An über 40 Ständen kann man nach Schnäppchen stöbern oder sich bei Kinderschminken, Bastel- und Spielaktionen und auch der Hüpfburg amüsieren. Der Flohmarkt findet am Vereinshaus der Gartenfreunde am Galgenberg statt und beginnt am Samstag um 10 Uhr. Der Eintritt ist frei. Erst zum Flohmarkt und dann zum Abtanzen in die Kufa. Beim Kids Rave können sich die Kleinen austoben, während sich die Eltern an der Außentheke eine Pause gönnen. Getanzt wird draußen auf der Sommerbühne und da ist gute Laune garantiert. Einlass zum Kids Rave ist in der Kufa ab 13 Uhr. Der Eintritt ist frei und eine Altersbeschränkung gibt es nicht. Wer Lust auf eine Wanderung hat, der kann sich am Sonntag dem Harzclub Hildesheim anschließen. Ihr Ziel ist für Sonntag bei angesagten milden 20 Grad das Oberharzer Wasserregal bei Buntenbock. Eine Wanderung lohnt sich, gilt das Wasserregal aus dem 16. Jahrhundert doch als das weltweit bedeutendste vorindustrielle Wasserwirtschaftssystem des Bergbaus. Die Wandertruppe trifft sich um 9 Uhr am Hildesheimer Ostbahnhof. Anmelden können Sie sich bei Karin Kleine unter der Telefonnummer 0176 21 43 64 36. Alle Informationen zu den Wanderungen des Harzclub finden Sie auch auf harzclub-hildesheim.de. Die Geschichte Ägyptens erstreckt sich über 31 Dynastien. Und wer die gleichnamige amerikanische Fernsehserie kennt, der weiß, dass es in diesen Dynastien nicht immer harmonisch abläuft. Eine Sonderführung im RPM beleuchtet eine beinahe 3000 Jahre umspannende Geschichte und zeigt dabei, wie es immer wieder zu Umbrüchen, Reichsteilungen und Reichsvereinigungen kam. Die Führung Thronwirren im RPM beginnt am Sonntag um 14.30 Uhr. Erwachsene zahlen 10 Euro und Kinder 5 Euro. Das waren die Veranstaltungen fürs Wochenende. Weitere Tipps finden Sie auf stadtmagazin-public.de.
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1: Wochenende heißt generell auch immer, dass viel ansteht. Nicht nur in Sachen Musik, sondern auch was die Ehrenamtlichen bei uns betrifft. Da wartet unter anderem, ich pick jetzt einfach mal wirklich eine einzige Sendung raus, das meines Wissens nach einzige Sinti-Magazin in Deutschland, das im Radio läuft. Das gibt's dann zum Beispiel und wie gesagt auf tonkuhle.de einfach mal gerne vorbeischauen. Das erwähne ich ja sowieso immer wieder ganz gerne. Schauen Sie sich an, was wie bei uns läuft.

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2: Um 7 Uhr mit Felix Sprung. US-Präsident Trump hat in einer Rede an die Nation gravierende Schwachstellen des amerikanischen Wahlsystems bemängelt. Es lasse Manipulation, Korruption und ausländische Einflussnahme zu. Aus Washington, Anne Schneider.
3: Zudem gäbe es gravierende Sicherheitslücken bei Wählerdatenbanken, Wahlmaschinen und Auszählungssystemen. Gleichzeitig kündigte Trump an, er habe bislang geheime Regierungsdokumente freigegeben, die dies angeblich belegen sollen. Laut dieser Dokumente soll China große Mengen amerikanischer Wählerdaten erlangt haben. Zudem sollen die Unterlagen nahelegen, dass Hinweisen auf Unregelmäßigkeiten bei Wählerregistrierungen sowie auf Nicht-US-Bürger in den Wählerverzeichnissen nicht ausreichend nachgegangen worden sei. Die Aussagen stehen im Zusammenhang mit Trumps anhaltender Kritik an der Wahl 2020. Seine Niederlage gegen Joe Biden hat er bis heute nicht anerkannt.
2: Die US-Armee hat erneut Ziele im Iran bombardiert. Im Fokus standen den Angaben zufolge militärische Infrastruktur, Flugabwehrsysteme und Anlagen zur Überwachung der Küsten. Der Iran griff anschließend erneut mehrere Golfstaaten an. Aus Doha Moritz Behrendt.
4: In Katar wurde zweimal Raketenalarm ausgelöst. Die Bewohner wurden aufgerufen, zu Hause zu bleiben oder sich an sichere Orte zu begeben. Auch in Kuwait und Bahrain gab es erneute Angriffe. Der Iran behauptet, in den arabischen Nachbarstaaten ausschließlich auf US-Militäreinrichtungen zu zielen. Für Kuwait und Bahrain war es die sechste Nacht in Folge mit iranischen Angriffen. In Katar war es zuletzt ruhiger. Nachdem die iranische Marine Schiffe in der Straße von Hormus bombardiert hatte, intensivieren die US-Streitkräfte seit einer Woche ihre Angriffe auf den Iran. Präsident Trump drohte den Iranern auch mit dem Beschuss von ziviler Infrastruktur.
2: Die Vaterschaft von Unionsfraktionschef Spahn mit Hilfe einer Leihmutterschaft sorgt weiter für Diskussionen. Spahn hatte sich wiederholt dafür eingesetzt, dass Leihmutterschaften in Deutschland verboten bleiben. Aus Berlin, Efi Seibert.
5: Wer Regeln politisch propagiert, sollte erklären, warum sie für ihn selbst offenbar nicht gelten sollen. So kritisiert der gesundheitspolitische Sprecher der Grünen, Janosch Dahmen, den Unionsfraktionschef. Er wirft ihm im Redaktionsnetzwerk Deutschland Doppelstandards vor. Es gehe dabei nicht um die Geburt eines Kindes, sondern um politische Glaubwürdigkeit und Doppelstandards. Auch in der eigenen Partei wird Jens Spahn dafür kritisiert, dass er mit Hilfe einer Leihmutter in den USA Vater geworden ist.
2: Im Dresdner Prozess gegen eine mutmaßliche NSU-Unterstützerin wird heute das Urteil erwartet. Die Angeklagte ist die Ehefrau eines bereits verurteilten NSU-Unterstützers. Zudem gilt sie als eine enge Freundin der Rechtsterroristin Beate Zschäpe. Die Bundesanwaltschaft wirft der 45-Jährigen unter anderem vor, Zschäpe ihren Personalausweis und ihre Krankenkassenkarte überlassen zu haben. Die rechtsextremistische Zelle Nationalsozialistischer Untergrund hatte 10 Morde begangen. Die EU-Kommission hat das Treibhausgashandelssystem unter die Lupe genommen. Ziel ist, es an die veränderten wirtschaftlichen und geopolitischen Bedingungen anzupassen. Heute stellt die Brüsseler Behörde ihre Überprüfung des Systems vor, das als zentrales Klimaschutzinstrument der EU gilt. Das sogenannte Emission Trading System, ETS, war 2005 eingerichtet worden, um die Emissionen zu senken. Die Obergrenzen für den Ausstoß sollen besonders in energieintensiven Sektoren wie der Stromerzeugung und der Industrie als Anreiz dienen, Treibhausgase einzusparen. Der Bundesgerichtshof entscheidet heute darüber, ob Wohnungseigentümer einen Anspruch darauf haben, auf ihrem Balkon ein sogenanntes Klimasplitgerät einbauen zu lassen. Damit wird Raumluft abgekühlt und Wärme über eine Außeneinheit abgegeben. Aus der NDR-Nachrichtenredaktion Viktor Kupka.
6: Die Eigentümerversammlung eines Mehrfamilienhauses hatte einem Mitglied den Einbau eines solchen Gerätes untersagt. Sie befürchtet eine Minderung des Miet- oder Verkaufswertes der Nachbarwohnungen. Das Klimasplitgerät störe durch Lärm, Kondenswasser und Abluftwärme. Dagegen hatte ein Wohnungseigentümer geklagt und in zweiter Instanz am Landgericht Berlin zuletzt Recht bekommen. Das Urteil der Richter, der Einbau habe keine Beeinträchtigung zur Folge, die über das unvermeidliche Maß hinausgehe. Gegen diese Entscheidung hatten die anderen Eigentümer Revision beim Bundesgerichtshof eingelegt.
2: Das waren die Nachrichten. Das Wetter in Norddeutschland: Wechsel von Wolken und Sonnenschein. Ab und zu kann es regnen. Später sind kräftige Schauer und Gewitter möglich. 22 Grad auf Wangerooge bis 29 Grad an der polnischen Grenze. Es ist 7.05 Uhr.
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0: Mit Felix Oehlmann. Wie in den letzten Jahren wird auch dieses Mal nach Ende des City Beachs hinterm Rathaus der zugehörige Sand verschenkt. Das Hildesheim Marketing sucht nach einem Abnehmer für die gesamte Menge von 100 Tonnen, unter der Bedingung, dass der Transport selbst organisiert und der Platz danach besenrein hinterlassen wird. Die Kontaktadresse für Interessierte ist citymanagement@hildesheim-marketing.de. Am 19. August soll ein Forschungsprojekt der HAWK zur Parkinson-Erkrankung beendet und zugleich ein neues Netzwerk gegründet werden. Im Kreishaus sollen dann Ergebnisse von 3 Jahren Forschung zur Versorgung von Menschen mit Parkinson vorgestellt und zugleich das neue Parkinson-Netzwerk Südniedersachsen ins Leben gerufen werden. Details dazu finden Sie auf tonkuhle.de. Ein vom hiesigen Landgericht verurteilter Drogenhändler ist mit einem Revisionsantrag vorm Bundesgerichtshof gescheitert. Der 6. Strafsenat des BGH bestätigte das Hildesheimer Urteil vom 13. Januar, in dem der 39-Jährige zu 8 Jahren Haft verurteilt worden war. Er hatte in einem Keller einen Koffer mit etwa 8 Kilogramm Kokain gelagert, um das Rauschgift später weiterzuverkaufen.
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7: 7 Uhr und 7 Minuten und 7 Sekunden. So, das wollte ich noch abwarten. Die eine Meldung, die wir im Kreis Hildesheim hatten, ist aufgehoben. Das heißt, es bleiben nur noch die Fahrtausfälle beim SVHI heute, die ich hier durchgeben kann. Also nicht alle, dafür ist es doch ein bisschen viel. Aber um 7.20 Uhr die Linie 3, die ab dem psychiatrischen Klinikum fahren würde, tut das nicht. Und dann dauert es tatsächlich noch ein bisschen bis zum nächsten Ausfall. Aber auf den Linien 3 und 5, da sind heute wegen Fahrpersonalkrankmeldungen halt einige Fahrten, die nicht bedient werden können. Die Liste finden Sie auf svhi-hildesheim.de. 3 und 5 heute betroffen. Wenn da noch mehr kommt, sage ich Ihnen Bescheid. Und wenn Sie unterwegs sind, irgendwie, irgendwo, wünsche ich gute Fahrt.
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7: Mit Alexander Polikowski. Was ist da gerade gefragt worden in Bezug auf Jens Spahn und die Leihmutterschaft? Warum da andere Regeln gelten sollten als für so viele andere Menschen hier in dem Land? Na, ganz einfach, weil er Multimillionär ist. Für die gelten doch ganz andere Gesetze als für uns normale Leute.

0: Es ist schon ein paar Jahre her, dass Barbara Schöneberger, die ja nicht wegzudenken ist aus dem deutschen TV, auch anderweitig zum Mikrofon gegriffen.
1: Und jetzt singt sie auch noch und geht auf Deutschland-Tour.
0: Jetzt singt sie auch noch. Ironisch treffend, weil es ja auch immer wieder Leute zum Mikrofon zieht, um zu singen, wo man sich denkt, muss das sein? Und das haben wir auch tatsächlich bei vielen Leuten, die man eher vor der Kamera normalerweise zu Gesicht bekommt, aber halt dann auch in ihren Rollen zu hören und das war's. Bruce Willis zum Beispiel ist jemand, der in den 90ern versucht hat, musikalisch was zu reißen. Ja, hat nicht so wirklich funktioniert. Solche Beispiele gibt's immer wieder. Interessanterweise ist der Cast aus der Serie Stranger Things eigentlich ziemlich gut dabei. Maya Hawke, also die Darstellerin von Robin, ich weiß nicht, ob Sie die Serie verfolgt haben, die hat ein Album rausgebracht, das ist jetzt erst vor kurzem passiert. Dann Joe Keery, Fanliebling Steve, der ist seit Jahren gut dabei mit Synthie-Pop. Und dann gibt's ja auch noch Finn Wolfhard. Sowas wie der, es sind ja diese vier Jungs, beziehungsweise diese vier Teenager und dann junge Erwachsene, aber Finn Wolfhard hat ja auch dann als einziger von den vier Haupt-Stranger-Things-Kids es ja auch geschafft, mal in anderen Filmen aufzutauchen, zum Beispiel in den letzten Ghostbusters-Filmen oder in dem S-Zweiteiler nach Stephen King. Und Finn Wolfhard ist aber schon, seit er 7 Jahre alt ist, musikalisch unterwegs, hat seine erste Band mit 13 Jahren gegründet und Gitarren sind bei ihm immer etwas, das bei ihm sehr wichtig gewesen ist. Er hat mal mehr oder weniger spaßhaft gesagt, so wahrscheinlich die einzige Sache, für die ich wirklich Geld ausgebe, seien Gitarren. Und jetzt gibt's halt nicht sein erstes, er hat noch andere Projekte, aber halt sein erstes Solo-Album, Fire from the Hip. Klar, da ist die Gitarre natürlich ganz weit vorne. Also da mal ein bisschen ruhiger, mal ein bisschen schrammeliger und ganz gut gefallen hat mir der Song Tunnels, wo er sowohl den Gedanken an den Tod, die Geburt, als auch dann die Dreharbeiten der Serie, die bei ihm in seiner damaligen Nachbarschaft stattgefunden haben, so ein bisschen alles thematisiert und so eine Tunnel-Metapher nutzt dafür. Fand ich eigentlich ganz clever gemacht und gut anhören, finde ich, tut das auch. Finn Wolfhard aus seinem aktuellen Album, der Song Tunnels.

Das war Plattdeutsch. Und die meisten verbinden das wahrscheinlich mit der Nordseeküste, aber wenn wir in unsere Region blicken, da hatte auch mal früher fast jedes Dorf sein Plattdeutsch. Alles in allem ist das aber nicht mehr groß vertreten. Es gibt aber Programme, die sollen diese Sprache bewahren. Ganz offiziell.

0: Plattdeutsch wird auch an Schulen unterrichtet, an Universitäten. Und Editha Schrader sucht in Sachen Plattdeutsch Gleichgesinnte. Sabine Kuse hat sich mit ihr darüber unterhalten, allerdings auf Hochdeutsch.
1: Was ist für Sie denn das Besondere am Plattdeutsch und was gibt es überhaupt für Sorten vom Plattdeutsch? Was für verschiedene Arten?
2: Also das Besondere am Plattdeutschen ist natürlich, dass man damit Heimat verbindet oder zu Hause. Und die Dialekte des Plattdeutschen, die wir hier in Niedersachsen haben, das ist einmal das friesische Platt oben an der Küste, nordniedersächsisches Platt nördlich von Hannover und ostfälisch, das wäre hier der Raum südlich von Hannover, also Hildesheim, bis runter nach Göttingen und auch nach Nordhessen.
1: Platt kann man ja mittlerweile auch studieren. Wo kann man das denn machen?
2: Das kann man auf Lehramt studieren und zwar an der Universität Oldenburg.
1: Wie erleben Sie das denn im Alltag mit dem Plattdeutschen? Also haben Sie in Ihrer Verwandtschaft auch noch welche? Also ich habe welche in meiner Verwandtschaft, die halt wirklich ostfriesisches Platt sprechen. Ich kann es verstehen, aber selber nicht sprechen. Wie ist das bei Ihnen?
2: Ja, also ich komme hier aus dem Bereich Hildesheim gebürtig und hier hat man kein Plattdeutsch mehr gesprochen. Zu meiner Kindheit war das geradezu verpönt. Es wurde halt höchstens mal heimlich. Die Oma sprach dann mal Platt, aber nicht mit uns Kindern. Das ist also eigentlich hier relativ ausgestorben, habe ich immer so das Gefühl. Und wenn man mal jemanden findet, der Plattdeutsch spricht, dann ist er meist über 80.
1: Was ist denn jetzt Ihr Anliegen in Bezug auf Plattdeutsch?
2: Also unser Anliegen auch vom Regionalen Landesamt für Schule und Bildung ist, dass Kinder wieder den Kontakt zum Plattdeutschen erleben können. Und es gibt ja die Sprachencharta der EU. Und da sind Minderheitensprachen, dazu gehört auch das Plattdeutsche, eben geschützt. Und es gibt vom Kultusministerium in Niedersachsen wirklich einen Erlass, der es vorschreibt, dass sämtliche Schüler der Primarstufe und der Sekundarstufe 1 Plattdeutsch-Begegnungen haben müssen.
1: Wie macht man das denn, wenn kaum noch jemand Plattdeutsch spricht?
2: Ja, das ist jetzt das Spannende. Ich selber, wie gesagt, konnte ja auch kein Plattdeutsch. Ich habe dann einen zweijährigen Kurs gemacht. Was einem natürlich nicht zum perfekten Sprecher macht, das muss ich auch sagen. Aber wir haben umfangreiches Material, das eine Begegnung mit dem Plattdeutschen ermöglicht. Das heißt, man kann Sprachvergleiche anstellen, man kann plattdeutsche Gedichte einbauen in den Deutschunterricht. Man kann auch bei Literatur mal gucken, wer spricht in diesem Roman Plattdeutsch und warum. Also ich denke an den Schimmelreiter oder unterm Birnbaum. Da tauchen überall auch Menschen auf, die Plattdeutsch sprechen. Das kann man also auch bis in die höheren Klassen durchziehen. Und wir bekommen demnächst ein Lehrwerk für Plattdeutsch.
1: Aber es ist natürlich schön, wenn man Plattdeutsch auch nicht nur irgendwie liest, wo es halt drin vorkommt, sondern wenn man es halt wirklich hört, wenn es irgendwie Audiomaterial gibt oder wenn man sich tatsächlich auch mit Leuten unterhalten kann oder denen zuhören kann. Gibt es denn da Möglichkeiten?
2: Ja, wenn man Glück hat, findet man jemanden, der noch Plattdeutsch spricht. Also ich komme ja aus dem Raum Göttingen, Nordheim, und da gibt es das Plattdeutschforum Südniedersachsen. Das sind zum größten Teil Rentner, Senioren, die sehr beherzt in die Schulen gehen und mit den Kindern Plattdeutsch üben.
1: Sie wollen jetzt in Bezug auf Plattdeutsch aber auch einen Aufruf starten.
2: Ja, und zwar arbeiten wir auch mit der Universität Göttingen und Hannover zusammen. Und an der Universität Göttingen, da sucht der Herr Dr. Konrad für ein Forschungsprojekt händeringend Hildesheimer Plattsprecher. Ich hatte ja schon gesagt, die sind schwer zu finden. Und deshalb hoffe ich, dass wir vielleicht auf diesem Wege jemanden finden, der noch richtig im Plattdeutschen beheimatet ist.
1: Also der damit auch richtig aufgewachsen ist oder der es gelernt hat. Gibt es da einen Unterschied?
2: Ich denke, das hört man den Unterschied, ja. Also es sollte schon jemand sein, der das von Kindheit an noch kennt. Also Herr Dr. Konrad sagt, er hätte da so die Gruppe über 70 so ein bisschen im Visier. Da hofft er noch jemanden zu finden. Und Sie müssen deshalb auch nicht nach Göttingen fahren, er würde Sie dann hier in Hildesheim besuchen.
1: Wie merken Sie das oder wie bekommen Sie das in der Schule mit, wenn Plattdeutsch da ein Thema ist? Ist denn da auch Interesse von den Schülern, dann auch zu sagen, oh, das will ich lernen?
2: Also viele Kinder finden das sehr, sehr spannend, also in den Grundschulen sowieso. Da gibt es auch sehr schönes Material für die Grundschulen. Also wenn Schulen hier Interesse haben, können sie sich gerne an mich wenden. Ich beliefere sie auch gerne mit dem wunderschönen Material. Und es gibt auch für die Sekundarstufe 1 Material. Und die Kinder machen da auch gerne mit. Das ist sehr spielerisch und ja, ist das so eine Art Geheimsprache, die sie lernen.
0: Falls Sie sich angesprochen fühlen, falls Sie Interesse haben am Plattdeutschen, dann können Sie sich bei Editha Schrader melden. Per Mail an Editha mit TH, editha.schrader@rlsb.de. Weitere Infos gibt's auch auf plattdeutschforum.de.

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1: Um 7:30 mit Felix Oehlmann. Die Schlagzeilen: Sand vom City Beach wird wieder verschenkt. HAWK lädt zur Gründung eines Parkinson-Netzwerks. BGH bestätigt Hildesheimer Urteil gegen Drogenhändler und Diakonie pflanzt Obstbäume am Langen Garten. Die Meldungen im Einzelnen. Wie in den letzten Jahren wird auch dieses Mal nach Ende des City Beaches hinterm Rathaus der zugehörige Sand verschenkt. Wie das Stadtmarketing mitteilt, geht es um 100 Tonnen feinsten, hellen, gewaschenen Sands, die kostenlos abgeholt werden können, wenn am 17. August der Abbau beginnt. Das Marketing sucht dabei nach einem Abnehmer für die gesamte Menge, unter der Bedingung, dass der Transport selbst organisiert und der Platz danach besenrein hinterlassen wird. Der Kontakt für Interessenten ist das Hildesheim Marketing unter der Mailadresse citymanagement@hildesheim-marketing.de. Im August soll ein Forschungsprojekt der HAWK zur Parkinson-Erkrankung beendet und zugleich ein neues Netzwerk gegründet werden. Wie die Hochschule mitteilt, lädt das Parknetz-Projektteam am 19. August ins Hildesheimer Kreishaus. Dort sollen die Ergebnisse von 3 Jahren Forschung zur Versorgung von Menschen mit Parkinson vorgestellt und zugleich das neue Parkinson-Netzwerk Südniedersachsen offiziell gegründet werden. Die Veranstaltung dazu beginnt am 19. August um 16 Uhr und ist für Interessierte offen und kostenfrei. Eine Anmeldung pro Person aber erforderlich. Sie finden den entsprechenden Link auf tonkuhle.de. Ein vom hiesigen Landgericht verurteilter Drogenhändler ist mit einem Revisionsantrag vorm Bundesgerichtshof gescheitert. Wie das Landgericht mitteilt, bestätigte der 6. Strafsenat des BGH somit das Hildesheimer Urteil vom 13. Januar, in dem der 39-Jährige zu 8 Jahren Haft verurteilt worden war. Der Angeklagte hatte demnach einen Koffer mit etwa 8 Kilogramm Kokain in einem Kellerraum in Peine gelagert, um das Rauschgift später weiterzuverkaufen. Der Koffer wurde im Juni letzten Jahres bei einer Durchsuchung sichergestellt. Der Keller gehört einem anderen 39-Jährigen, der mit angeklagt war, aber freigesprochen wurde. Das Gericht glaubte seinen Versicherungen, nichts von dem Koffer gewusst zu haben. Das Urteil gegen den Besitzer des Koffers ruht auf dessen weitgehendem Geständnis, DNA-Untersuchungen der Kokainverpackungen sowie weiteren Indizien wie einer Handyüberwachung oder dem genutzten Schlüssel des Kellerabteils. Die Diakonie Himmelstür hat gegenüber ihres Standorts am Langen Garten 6 Bäume auf einer Rasenfläche gepflanzt, um dort eine kleine Obstwiese entstehen zu lassen. Laut Richard Wood, Leiter einer der dortigen Tagesförderstätten, ist die Idee dafür schon mehrere Jahre alt. Die Grünfläche sei schon seit Anfang 2024 gepachtet. Erst jetzt aber sei das Gelände soweit gewesen und auch die nötigen Mittel durch eine finanzielle Unterstützung der EFI zusammengekommen. Die Vorbereitung und Pflanzarbeit hätten Mitarbeitende vom Garten- und Landschaftsbau der Pro-Team Himmelstür GmbH übernommen, einer Tochtergesellschaft der Diakonie. Die Pflege der gesetzten Äpfel-, Birnen- und Pflaumenbäume liege nun in den Händen der Beschäftigten der Tagesförderstätten.
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2: Die Temperaturen gemessen von den Tonkuhle-Wetterpartnern um 7:30. Das sind in Hildesheim 16 Grad und in Dingelbe und in Hasum 17 in Vechelde, 18 Grad in Saarstedt, die Feuersage. Und damit ist noch lange nicht Schluss. 28, vielleicht auch Richtung Hannover, 29 Grad heute als Höchstwert. Dazu eine ordentliche Portion Sonnenschein. Durchaus ein bisschen eingetrübt von Wolken, die heute schon ein bisschen zahlreicher am Himmel unterwegs sind. Der Wind kann zwischenzeitlich auch nochmal einen Zahn zulegen und böig unterwegs sein. Und vor allem auch ein bisschen Regen kann sich heute einstellen. Wahrscheinlich eher früher als später. Also wenn wir uns jetzt den heutigen, ursprünglich war es für den Vormittag angekündigt, aber es sieht so nach dem Nachmittag aus. Mit ein bisschen Glück kommen wir vielleicht sogar komplett trocken durch den Tag, aber was jetzt so die, so 14, 15 Uhr, da kann es durchaus sein, dass da was sehr nah bei uns an der Region vorbeizieht oder auch hindurch. Und sonst sollte es heute zumindest trocken bleiben. Nachts geht es dann runter auf 16 Grad. Die weiteren Aussichten. Generell liegen die Höchstwerte, die Tiefstwerte in den kommenden Nächten, auch in der nächsten Woche dann aber erstmal noch ein bisschen tiefer bei 13 Grad. Und morgen sind nochmal 23 Grad drin und dann pegeln wir uns so bei um die 20 Grad ein. Teilweise auch ein bisschen weniger. Das ist dann das Maximum fürs restliche Wochenende und für die kommende Woche erstmal zumindest. Der Wind bleibt frisch oder frischer zumindest und auch leichte Regenschauer sehe ich zumindest am Sonntag und am Montag in leichter Form hin und wieder mal. Soweit die Meldungen.
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2: 7:36 Uhr. Für all diejenigen, die ja hitzemäßig geplagt gewesen sind, sind das sicherlich gute Nachrichten. Weitere gute Nachrichten habe ich für all diejenigen, die unterwegs sind. Mir liegt nämlich nichts vor. Ich habe nichts auf der Karte. Habe aber hier noch ein paar Fahrtausfälle beim SVHI. Die sind auf deren Homepage aufgelistet. Linie 3 und Linie 5 sind heute betroffen. Teilweise bis in den Abend hinein. Und was ist jetzt das nächste, das ausfällt? 8:14 Uhr. Die Linie 3, der Pildesheimer Wald fahren würde. Tut sie nicht. Schauen Sie gerne auf svhi-hildesheim.de vorbei. Da finden Sie die volle Liste. Und falls Sie irgendwie anders unterwegs sind jetzt gerade, ich hoffe, es klappt und dass Sie alle gut ankommen. Ich muss tatsächlich heute jemanden anspielen zumindest, den ich gestern schon hier ein bisschen von dem ich was vorgestellt und gespielt habe, aus gegebenem Anlass. Erkläre ich gleich.

0: Gestern hatte ich hier in dieser Stunde einen neuen Song von Danger Dan vorgestellt. Den kannten Leute sicherlich auch schon vor seinem großen politisch klaren Klavierhit. Das ist alles von der Kunstfreiheit gedeckt. Danger Dan ist mit seiner Band Antilopen Gang halt im Rap interessierten oder links interessierten Milieu Deutschlands durchaus prominent schon gewesen. Und kam dann auch durchaus breit diskutiert in den Mainstream mit diesem Stück halt vor ein paar Jahren.
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1: Da ist jetzt vielleicht juristisch die Grauzone erreicht, aber das ist alles von der Kunstfreiheit gedeckt. Das werden Sie bestimmt mitbekommen haben. Jetzt wäre Danger Dan zusammen mit seinem klavierspielenden Kollegen Igor Levit eigentlich nächste Woche im ZDF zu sehen gewesen. In der Satire-Sendung Die Anstalt. Da hätten sie einen neuen Song gespielt. Ein Song, der sich mit dem zivilgesellschaftlichen Widerstand gegen Rechtsextremismus befasst. Keine Angst, heißt dieser Song. Angst hatte aber dann offenbar die ZDF-Intendanz, die gesagt hat, ja nee, mach mal nicht. Nee, untersagen wir euch. Die beiden Musiker haben da ziemlich empört darauf reagiert, haben gestern ihren Unmut kundgetan, haben gesagt, dass dieses Lied schon seit Wochen dem Sender vorliegt, dass der hauseigene Justiziar grünes Licht gegeben habe und dass auch halt von Seiten der Sendung Die Anstalt selber da alles klar ging. Und dann, halt keine Woche vor Ausstrahlung, sagt die ZDF-Chefetage, nee, machen wir nicht. Warum? Der Song ruft angeblich zur Gewalt auf, so dann zumindest die offizielle Ansage des Senders. Das stünde im klaren Widerspruch zu den Programmrichtlinien des ZDF. Da ist jetzt wieder so die Frage nach der Kunstfreiheit. Wissen Sie was? Lassen Sie uns noch mal ganz kurz reinhören in Keine Angst, denn gestern Nacht haben die beiden dann auch jetzt den Song veröffentlicht.

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1: Und wie das mit dem Zusammenkämpfen funktioniert, da bekommt man durchaus eine Anleitung für zivilgesellschaftlichen Widerstand gegen rechts. Ob das jetzt zu Gewalt aufruft, ich persönlich würde sagen, nein. Vielleicht hat sich das ZDF an der halt teilweise schon halt konkreten, man kann das machen, dann kann man das machen, aufgeregt. Aber der Gewaltaspekt, sage ich mal, naja, kann halt sein, wenn man halt links was organisiert, dass dann Leute von rechts kommen und einem auf die Schnauze hauen wollen und dass man da dann am besten vorbereitet ist. Machen Sie daraus, was Sie wollen. Das ZDF hat entschieden, ich zitiere da mal, sich zeitnah dokumentarisch journalistisch mit diesem Lied zu befassen und es an anderer Stelle im Programm aufzuarbeiten, was auch immer das heißen möge. Der Grund, warum ich dieses Lied jetzt nicht spiele, ist nicht, weil ich einen verlängerten Arm des ZDFs sein will, sondern einfach, weil das Stück über 7 Minuten geht. Das ist mir tatsächlich ein bisschen zu viel Sendezeit, die da für einen Song drauf geht. Aber wenn Sie möchten, wie gesagt, letzte Nacht ist es rausgekommen, suchen Sie einfach nach Danger Dan, keine Angst. Und vielleicht ist er durch diese Aktion jetzt weitaus mehr Buzz und also Aufregung und Interesse entstanden, nur weil das ZDF jetzt gesagt hat, nee, machen wir bitte nicht. Und ansonsten gibt's ja auch noch jede Menge anderer Anti-Nazi-Songs, die ich jetzt spielen kann, die keine 7 Minuten dauern.

Sean Paul zusammen mit seinem jamaikanischen Kollegen Ronkus. Solche Klänge gab es eigentlich immer jeden Sommer festivalmäßig in Hildesheim. Das Weedbeat gab es 20 Jahre lang und gibt es nach einer Pause jetzt wieder. Morgen ist es soweit, in halt etwas anderer Form und an einem anderen Ort. Da hatten wir gestern auch ein längeres Interview mit quasi Hildesheims Mr. Weedbeat. 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
1: Um 8 Uhr mit Felix Sprung. US-Präsident Trump hat in einer Rede an die Nation gravierende Schwachstellen des amerikanischen Wahlsystems bemängelt. Es lasse Manipulation, Korruption und ausländische Einflussnahme zu. Aus Washington Anne Schneider.
2: Zudem gäbe es gravierende Sicherheitslücken bei Wählerdatenbanken, Wahlmaschinen und Auszählungssystemen. Gleichzeitig kündigte Trump an, er habe bislang geheime Regierungsdokumente freigegeben, die dies angeblich belegen sollen. Laut dieser Dokumente soll China große Mengen amerikanischer Wählerdaten erlangt haben. Zudem sollen die Unterlagen nahelegen, dass Hinweisen auf Unregelmäßigkeiten bei Wählerregistrierungen sowie auf Nicht-US-Bürger in den Wählerverzeichnissen nicht ausreichend nachgegangen worden sei. Die Aussagen stehen im Zusammenhang mit Trumps anhaltender Kritik an der Wahl 2020. Seine Niederlage gegen Joe Biden hat er bis heute nicht anerkannt.
1: Die US-Armee hat erneut Ziele im Iran bombardiert. Im Fokus standen den Angaben zufolge militärische Infrastruktur, Flugabwehrsysteme und Anlagen zur Überwachung der Küsten. Der Iran griff anschließend erneut mehrere Golfstaaten an. Aus Doha Moritz Behrendt.
3: In Katar wurde zweimal Raketenalarm ausgelöst. Die Bewohner wurden aufgerufen, zu Hause zu bleiben oder sich an sichere Orte zu begeben. Auch in Kuwait und Bahrain gab es erneute Angriffe. Der Iran behauptet, in den arabischen Nachbarstaaten ausschließlich auf US-Militäreinrichtungen zu zielen. Für Kuwait und Bahrain war es die 6. Nacht in Folge mit iranischen Angriffen. In Katar war es zuletzt ruhiger. Nachdem die iranische Marine Schiffe in der Straße von Hormus bombardiert hatte, intensivieren die US-Streitkräfte seit einer Woche ihre Angriffe auf den Iran. Präsident Trump drohte den Iranern auch mit dem Beschuss von ziviler Infrastruktur.
1: Die EU-Kommission hat das Treibhausgashandelssystem unter die Lupe genommen. Ziel ist, es an die veränderten wirtschaftlichen und geopolitischen Bedingungen anzupassen. Heute stellt die Brüsseler Behörde ihre Überprüfung des Systems vor, das als zentrales Klimaschutzinstrument der EU gilt. Das sogenannte Emission Trading System, ETS, war 2005 eingerichtet worden, um die Emissionen zu senken. Die Obergrenzen für den Ausstoß sollen besonders in energieintensiven Sektoren wie der Stromerzeugung und der Industrie als Anreiz dienen, Treibhausgase einzusparen. Im Prozess gegen eine mutmaßliche Unterstützerin der rechtsextremen Terrorgruppe NSU wird heute das Urteil erwartet. Das Verfahren gegen die 45-Jährige am Oberlandesgericht Dresden dauerte gut 8 Monate. Aus der NDR-Nachrichtenredaktion Torben Müller.
4: Susanne E. ist die Ehefrau des bereits verurteilten NSU-Unterstützers André E. und mutmaßlich eine enge Freundin der Rechtsterroristin Beate Zschäpe. Die 45-Jährige ist wegen Unterstützung einer terroristischen Vereinigung und Beihilfe zu einer schweren räuberischen Erpressung mit Waffen angeklagt. Die Bundesanwaltschaft wirft ihr vor, Zschäpe ihren Personalausweis und ihre Krankenkassenkarte überlassen zu haben. Sie soll auch bei der Anmietung eines Wohnmobils geholfen haben, das der NSU 2011 bei seinem letzten Raubüberfall nutzte.
1: Die britische Regierungspartei Labour bekommt heute einen neuen Vorsitzenden. Die Kür des früheren Bürgermeisters von Greater Manchester, Burnham, ist ohne Gegenkandidaten Formsache. In der Folge wird der 56-Jährige am kommenden Montag von König Charles mit der Regierungsbildung beauftragt. Burnham folgt auf Keir Starmer, der im Juni als Parteichef zurückgetreten war. Er bleibt formal noch bis zur Amtsübergabe Regierungschef. Burnham wird der 7. britische Premier binnen 10 Jahren. Im Rechtsstreit um die Einführung von Werbung bei Amazon Prime Video wird heute mit einer Entscheidung vor dem Bayerischen Obersten Landesgericht gerechnet. Sollte die Verbandsklage der Verbraucherzentrale Sachsen abgewiesen werden, will diese sich umgehend an den Bundesgerichtshof wenden. Aus München Felix Linke.
5: Fast 330.000 Amazon-Kunden und Kundinnen haben sich der Verbandsklage der Verbraucherzentrale angeschlossen. Die wirft dem Streamingdienst vor, seit Februar 2024 ohne die aktive Zustimmung der Bestandskunden zusätzlich 2,99 Euro im Monat dafür zu verlangen, dass das Angebot frei von Werbung bleibt, und das sei rechtswidrig.
1: Das waren die Nachrichten. Das Wetter in Norddeutschland. Wechsel von Wolken und Sonnenschein. Ab und zu kann es regnen. Später sind kräftige Schauer und Gewitter möglich. 22 Grad auf Wangeooge bis 29 Grad an der polnischen Grenze. Morgen etwas kühler und windig. Teils stark bewölkt, aber bis auf einzelne Schauer meist trocken. 19 bis 24 Grad. Es ist 8.05 Uhr.
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6: Mit Felix Oehlmann. Wie in den letzten Jahren wird auch dieses Mal nach Ende des City Beachs hinterm Rathaus der zugehörige Sand verschenkt. Das Hildesheim Marketing sucht nach einem Abnehmer für die gesamte Menge von 100 Tonnen, unter der Bedingung, dass der Transport selbst organisiert und der Platz danach besenrein hinterlassen wird. Die Kontaktadresse für Interessierte ist citymanagement@hildesheim-marketing.de. Am 19. August soll ein Forschungsprojekt der HAWK zur Parkinson-Erkrankung beendet und zugleich ein neues Netzwerk gegründet werden. Im Kreishaus sollen dann Ergebnisse von 3 Jahren Forschung zur Versorgung von Menschen mit Parkinson vorgestellt und zugleich das neue Parkinson-Netzwerk Südniedersachsen ins Leben gerufen werden. Details dazu finden Sie auf tonkuhle.de. Ein vom hiesigen Landgericht verurteilter Drogenhändler ist mit einem Revisionsantrag vorm Bundesgerichtshof gescheitert. Der 6. Strafsenat des BGH bestätigte das Hildesheimer Urteil vom 13. Januar, in dem der 39-Jährige zu 8 Jahren Haft verurteilt worden war. Er hatte in einem Keller einen Koffer mit etwa 8 Kilogramm Kokain gelagert, um das Rauschgift später weiterzuverkaufen.
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7: 8:07 Uhr. In dieser Stunde tatsächlich keine Fahrtausfälle vom SVHI. Um 9 Uhr bzw. in der 9 Uhr Stunde geht es dann wieder weiter. Heute fallen mehrere Fahrten aus auf den Linien 3 und 5. Darüber hinaus scheinen alle ganz vorsichtig zu fahren. Ich habe keine Meldungen. Bislang ein entspannter Morgen. Und falls es Sie betrifft, eine entspannte Fahrt, wünsche ich Ihnen allen und dass Sie alle sicher Ihr Ziel erreichen.
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7: Mit Alexander Polikowski noch für eine Stunde hier. Unter anderem warten unsere Veranstaltungshinweise. Eine Sache ist ja auch gestern bereits Thema geworden. Wetter spielt ja größtenteils mit. Ein bisschen Regen gibt's, aber da komme ich dann bei der Wettervorhersage zu in ungefähr einer halben Stunde. Ansonsten, wenn es mit dem Wetter nicht ganz so passt oder man einfach per se keinen Bock hat, nass zu werden, kann man auch zu Hause bleiben und sich einen Film angucken. Da hätte ich gleich eine Empfehlung. Ein guter Streifen für Lau. Dazu gleich mehr.

Eine kreative, talentierte Künstlerin nimmt sich zusammen mit einer anderen kreativen, talentierten Künstlerin eine kreative und talentierte Künstlerin vor. Ich drösel das mal von Anfang an auf. Erstmal meine ich die Regisseurin Julie Taymor. Die kommt von der Bühne, die hat Stücke und Musicals inszeniert. Unter anderem ist sie auch verantwortlich für die Musical-Adaption, die Bühnenadaption vom König der Löwen-Film, der dann am Broadway richtig eingeschlagen hat auch. Und auch im filmischen Bereich hat man bei ihr auch immer so eine, verspielt will ich es gar nicht nennen, aber ich finde es immer schön, wenn Filme dann auch ein bisschen exaltierter, experimenteller werden dürfen und gerade so bei der musikalischen Ausgestaltung oder bei bestimmten Bildkonstruktionen her, merkt man bei Julie Taymor auch immer, dass da kommt mehr als bei anderen Projekten oder wenn es in einer anderen Hand gegeben wäre. Die Shakespeare-Verfilmung Titus mit Anthony Hopkins wäre da so ein Beispiel oder das Musical Across the Universe. Die hat 2002 einen Film gedreht über Frida Kahlo, die berühmte mexikanische Künstlerin, die ebenfalls auch ein bewegtes Leben hinter sich hat, sowohl künstlerisch als auch privat, als auch was die ganzen damaligen politischen Umstände betrifft. Und jemand, der unbedingt Frida Kahlo spielen wollte mal, weil sie ihr großes Idol schon seit Teenager-Tagen ist, das ist die Schauspielerin Selma Hayek. Und eigentlich hätte Jennifer Lopez diese Rolle kriegen sollen, beziehungsweise eigentlich sogar Madonna. Sie wollten beide Frida Kahlo spielen. Madonna hatte die Rolle eigentlich im Prinzip auch schon und dann hat nur noch ein Studio gefehlt, das bereit war, das Ganze zu finanzieren. Da hat es dann gescheitert. Freuen wir uns, dass es nicht Madonna geworden ist, sondern dann Selma Hayek, nicht nur wegen der Nationalität, aber auch halt Madonna als Frida Kahlo. Ich kann es mir nicht vorstellen. Hayek hat aber dieses Projekt wirklich durchgeboxt, auch weil ihr da Leute auch bewusst geholfen haben, die zum Beispiel dann auf Gagen verzichtet haben, weil sie da nicht gefragt worden sind. Ashley Judd zum Beispiel, Antonio Banderas und Hayeks damaliger Lebensgefährte Edward Norton hat das Drehbuch geschrieben für Frida. Ein Film, wo diese Julie Taymor, dieser leichte Hang ist ein bisschen zu sehr zu machen, inszenatorisch, aber gar nicht mal erschlagend, sondern einfach, hey, wir können doch auch mal einen Hintergrund so gestalten oder wir können dann auch mal so reingehen. Also gerade wie die Frida Kahlo Gemälde hier eingefangen und animiert werden, das ist toll. Ansonsten bekommt man auch ein wirklich schön ausgestattetes Zeitporträt, Zeitkolorit und halt, wie gesagt, die Besetzung. Ich hatte ja gerade schon Antonio Banderas angesprochen, da sind viel, Edward Norton selber hat auch eine Nebenrolle. Geoffrey Rush als Revolutionär Trotzki, quer durch die Bank sieht man da bekannte Namen und vor allem Selma Hayek legt da auch richtig was rein. Da gab es dann am Ende auch eine Oscar-Nominierung für. 2 Goldstatuen gingen am Ende auch an Frida, den man sich gerade anschauen kann, sowohl auf Deutsch als auch in der Originalversion in der ARD-Mediathek. Da steht der Film noch bis zum 5. August. Genug Zeit, also das nachzuholen. Mir hat er gut gefallen. Ich meine, es gibt ja auch hier in Hildesheim gleich mehrere Frida Kahlo Cafés. Also wer vielleicht mal eintauchen möchte in das Leben dieser berühmten Frau und vielleicht auch wissen möchte, was macht sie eigentlich so berühmt und was hat die eigentlich alles so hinter sich und durchgemacht, da empfehle ich den Film. Und eine von mehreren Oscar-Nominierungen ging an diesen Song hier, Burn It Blue, dargeboten von den Sängerinnen Caetano

0: Es gibt unzählige Ratgeber, unzählige Bücher, unzählige Seiten im Internet, unzählige influenzende Expertinnen, selbsternannte zumindest, die einem Ratschläge erteilen wollen, einem erklären, wie es wirklich vernünftig gemacht wird mit der Erziehung von Kindern. Perfekte Kindererziehung. Unter perfekt läuft ja gar nichts mehr in dem Bereich. Und als junge Mutter kann das ganz schön erdrückend sein, sich neben der halt neuen Rolle als Mutter diesen ganzen Anforderungen und Erwartungen zu stellen. Zwei junge Frauen aus Hildesheim, mittlerweile auch selber Mütter, die haben das live erlebt und wollen sich dem entgegenstellen und dabei auch anderen helfen. Mit ihrem Podcast Rabenmütter, da thematisieren sie all diese ganzen Erwartungen, die Kritik, die im besten Fall gut gemeinten Ratschläge. Sabine Kuse hat sich mit Angela Gräser und Gwendoline van der Linde zusammengeschaltet.
1: Wir sprechen heute über ein

0: Podcast zum Thema moderne Mutterschaft, den Sie beide betreiben. Wie sind Sie denn zusammengekommen für diesen Podcast? Wie ist so die Geschichte dahinter?
1: Also wir haben uns ja im Studium in der Universität Hildesheim kennengelernt. Das ist aber allerdings auch schon einige Jahre her. Da haben wir zusammen szenische Künste studiert. Und da war natürlich das Thema Mutterschaft noch weit weg. Ja, und dann sind wir in unterschiedliche Städte gezogen, haben aber Kontakt gehalten. Also wir haben halt telefoniert, uns über Mutterschaft unterhalten und über die Ideale, die es da so gibt und die, was man da immer so hört, wie man es machen soll und wie das bei uns ganz anders oft ist und so. Und plötzlich gesagt, das Gespräch war eigentlich cool aufzuzeichnen. Das könnten wir doch einen Podcast draus machen.
2: Ja, ich glaube, dadurch, dass wir beide aus diesem Theater-Filmbereich, Medienbereich kamen, hatten wir einfach schon so ein generelles Performing-Interesse, so ein Interesse daran, das, was wir denken, sichtbar und hörbar zu machen für die Welt. Und genau darin haben wir uns gefunden. Und natürlich hat uns beide das Muttersein sehr, sehr stark beeindruckt und geprägt.
0: Was sind denn dann so Themen, denen Sie sich im Podcast widmen?
2: Es geht uns vor allem um gesellschaftliche Erwartungen, Tabus und Themen, die gesellschaftlich spalten. Das ist, glaube ich, das, was auffällt, ist, wie dogmatisch aufgeladen viele dieser Themen sind. Zum Beispiel, und damit haben wir auch gestartet mit diesem Bedürfnisorientierten. Wir haben eine sehr starke Bewegung heute von Eltern, die an eine ganz bestimmte Art glauben, etwas zu machen und das dann auch ganz rigoros zum Beispiel auf Social Media vertreten und im Grunde auch vertreten, dass wenn es so nicht gemacht wird, dann wird ein Kind traumatisiert werden oder das ist nicht gut. Also es gibt da sehr, sehr, sehr dogmatische und ganz schön stressende Erwartungen von wie ich Mutterschaft zu machen habe. Und das ist beim Thema Schlafen zum Beispiel ganz groß das Thema Co-Sleeping und Einschlafbegleitung. Und das ist beim Thema Stillen ganz groß das Thema, ja, das gestillt werden sollte und lang. Genau, das sind so Extreme. Und das fanden wir interessant und das so ein bisschen auch so ein bisschen polemisierend zu attackieren. Und meistens ist aber eigentlich unsere Haltung, dass wir irgendwie so offen sind für alles.
1: Wir nennen den Podcast, heißt ja auch Rabenmütter. Wir versuchen halt zu zeigen, man darf auch fehlerhaft sein, man darf auch mal scheitern, das ist komplett okay. Also das ist auch ein Weg, wie man es machen kann. Und ich glaube, dass es ganz, ganz viele so machen und es einfach auch eine Stimme brauchen, die vielleicht das auch mal ausspricht.
0: Wie hilft Ihnen denn der Podcast jetzt dann auch in Ihrem Alltag, wenn Sie sich darüber austauschen?
2: Das hilft auf jeden Fall. Also es hilft ja schon alleine. Wir haben ja schon von Anfang an gesagt, vielleicht hört das auch niemand und gut für uns ist einfach nur aufzunehmen. Also schon alleine dieser Austausch miteinander. Sobald ich Mutter geworden bin, habe ich gemerkt, dass der Austausch mit anderen Müttern, welche, die das schon länger machen, welche, die das gerade in derselben Phase sind wie ich, ungemein hilft. Und natürlich hilft auch enorm, dass wir viel Feedback bekommen. Also dann kommt natürlich auch das Feedback von Leuten, die auch sagen, wie es ihnen hilft und wie sie zustimmen oder auch mal nicht dazu zustimmen und so. Und also in diesen Austausch zu gehen, das ist, glaube ich, das, was auch gebraucht wird.
0: Haben Sie denn selber auch negative Erfahrungen gemacht durch eben diese Erwartungen von außen?
1: Ja, also ich auf jeden Fall. Also für mich war es zum Beispiel, was bei mir so ein Schlüsselmoment, glaube ich, war wirklich die Zeit direkt nach der Geburt, weil ich auch so ein bisschen so ein Bild hatte, das Kind ist da, du hast dein Baby auf dem Arm und bist sofort überglücklich und weißt sofort, was zu tun ist, denn es gibt einen Mutterinstinkt. Und das habe ich ganz stark gemerkt nach der Geburt, das war einfach nicht so. Also ich war total überfordert am Anfang und habe dann halt auch wirklich gedacht, mit mir stimmt was nicht, ich bin die schlimmste Mutter der Welt, dass mir so geht und ich dieses Gefühl habe. Und dann, als ich das dann so ein bisschen auch abgearbeitet habe und mit meiner Hebamme viel gesprochen habe, habe ich halt erst rausgefunden, okay, es geht auch anderen Frauen so und es geht eigentlich sogar vielen Frauen so. Und es ist einfach auch ein falsches Bild, ein Muttermythos, der vermittelt wird. Und das finde ich total wichtig, darüber zu sprechen.
0: Sie haben ja die Reaktion von Ihrem Publikum schon angesprochen. Holen Sie sich da auch Themenvorschläge, wenn Sie so merken, da gibt es noch Redebedarf und ja, das ist etwas, das betrifft mich auch, dass man dann sagt, also Sie lassen sich gegenseitig so inspirieren?
2: Ich habe tatsächlich schon sehr konkret nach Themenvorschlägen gefragt und auch jetzt tatsächlich vor jeder neuen Folge frage ich in meinem Umkreis, ob Leute zu diesem Thema bestimmte Fragen oder Gedanken oder Anregungen haben.
0: Ich finde das ganz spannend, dieses Thema, weil das wird ja für Sie nicht aufhören. Wenn man ja erstmal Mutter ist, dann ist man es ja auch jetzt wirklich bis zum Ende des Lebens und das verändert sich ja auch über die Zeit hinweg, sodass Sie wahrscheinlich immer wieder auf neue Themen stoßen werden. Wie viele Folgen haben Sie denn bislang gemacht?
1: Also wir haben jetzt 9 ausgestrahlt und unsere 10. Folge erscheint dann am 10. Und wir haben aber noch eine ganze Liste Themen. Also da können wir wirklich aus den Vollen schöpfen. Wir haben schon 1000 Ideen. Und wir haben jetzt auch nicht das Ziel. Also ich bin letztens auch gefragt worden, was ist denn euer Ziel? Wie viel Folgen wollt ihr machen? Und ich glaube, wir machen weiter.
2: Bis wir nicht mehr können.
1: Geht. Vielleicht, vielleicht sitzen wir irgendwann darüber und reden darüber, wie unsere Kinder und unsere Enkel wieder die Beziehung
2: haben.
1: Also wir wollen immer weitermachen. Klar, die Kinder werden älter, da werden auch neue Themen kommen. Und aktuell ist auf jeden Fall auch kein Ende in Sicht.
3: Rabenmütter von Angela und Gwen. Das gibt's überall, wo es Podcasts gibt. Und jeden zweiten Freitag im Monat läuft dann eine neue Folge. Mittlerweile gibt es 10.

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1: Um 8:30 mit Felix Oehlmann. Die Schlagzeilen: Sand vom City Beach wird wieder verschenkt. Saarstädter DLRG nimmt neue Spezialdrohne in Betrieb. HAWK lädt zur Gründung eines Parkinson-Netzwerks und Umweltschutzorganisation bietet Test für Brunnenwasser an. Die Meldungen im Einzelnen. Wie in den letzten Jahren wird auch dieses Mal nach Ende des City Beaches hinterm Rathaus der zugehörige Sand verschenkt. Wie das Stadtmarketing mitteilt, geht es um 100 Tonnen feinsten, hellen, gewaschenen Sands, die kostenlos abgeholt werden können, wenn am 17. August der Abbau beginnt. Das Marketing sucht dabei nach einem Abnehmer für die gesamte Menge, unter der Bedingung, dass der Transport selbst organisiert und der Platz danach besenrein hinterlassen wird. Der Kontakt für Interessenten ist das Hildesheim Marketing unter der Mailadresse citymanagement@hildesheim-marketing.de. Durch eine Spende hat die DLRG Saarstedt eine neue Spezialdrohne anschaffen können. Wie der örtliche Leiter Einsatz Christian Göhler sagte, ermöglicht das Modell DJI Avata 360 neue Einsatzmöglichkeiten. Es sei so klein und wendig, dass es Bereiche erreichen könne, in denen größere Drohnen an die Grenzen stoßen. So seien nun etwa 360-Grad-Aufnahmen innerhalb von Gebäuden oder Bauwerken möglich, die wegen Einsturzgefahr nicht mehr betreten werden dürfen, wovon auch Feuerwehr, THW oder die Polizei bei gemeinsamen Einsätzen profitieren können. Die Saarstädter Ortsgruppe der DLRG werde seit einiger Zeit konsequent als Ausbildungsstandort für die sogenannten Fernpilotinnen und Fernpiloten ausgebaut. Die neue Drohne sei deshalb nicht nur ein neues Einsatzmittel, sondern auch ein wichtiger Baustein für die Ausbildung, so der Pressesprecher Christoph Winter, der zugleich betont, dass die DLRG als ehrenamtlicher Verein viele seiner Projekte über Fördermittel und, wie in diesem Fall, über Spenden finanziert. Im August soll ein Forschungsprojekt der HAWK zur Parkinson-Erkrankung beendet und zugleich ein neues Netzwerk gegründet werden. Wie die Hochschule mitteilt, lädt das Parknetz-Projektteam am 19. August ins Hildesheimer Kreishaus. Dort sollen die Ergebnisse von 3 Jahren Forschung zur Versorgung von Menschen mit Parkinson vorgestellt und zugleich das neue Parkinson-Netzwerk Südniedersachsen offiziell gegründet werden. Die Veranstaltung dazu beginnt am 19. August um 16 Uhr und ist für Interessierte offen und kostenfrei. Eine Anmeldung pro Person aber erforderlich. Sie finden den entsprechenden Link auf tonkuhle.de. Am 28. Juli macht ein Labormobil der gemeinnützigen Umweltschutzorganisation VSR Gewässerschutz Station vor der Jakobikirche in der Hildesheimer Fußgängerzone. Von 9 bis 11 Uhr gäbe es dann dort die Möglichkeit, aus Brunnen entnommenes Wasser testen zu lassen, teilen die VSR-Mitglieder Matthias Albrecht und Frank Sombrowski mit, die dann vor Ort sind. Man wolle dazu beitragen, dass etwa zum Gießen von Gemüse oder zum Befüllen eines Planschbeckens mehr Brunnenwasser verwendet wird. Dies helfe, kostbares Leitungswasser zu sparen. Viele Menschen hätten aber Sorgen vor möglichen gesundheitsgefährdenden Belastungen, weil Wasser aus Gartenbrunnen häufig mit Nitraten, Eisen, Bakterien oder anderen Stoffen belastet ist, so Albrecht. Eine Analyse auf Nitrat-, Säure- und Salzgehalt kostet 12 Euro und gegen Aufpreis könnten auch zusätzliche Parameter analysiert werden. Am Labormobil würden am 28. außerdem Ergebnisse früherer Analysen hier aus der Region gezeigt.
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2: Die Temperaturen, gemessen von den Tonkuhle-Wetterpartnern um 8:30. Da haben wir in Hildesheim, Dinkelbe und in Hasum 19 Grad, 20 in Vechelde, 21 Grad in Saarstedt. Die Vorhersage und auch heute kratzen wir an der 30er-Marke, 28, 29 Grad als Höchstwert. Es bleibt bei viel Sonnenschein, aber es sind auch durchaus einige Wolken heute unterwegs, teilweise auch ein bisschen schneller über den Himmel geschoben von einem böigen Wind. Und Regen, ja, den kriegen wir aller Voraussicht nach auch. Was jetzt so den Nachmittag betrifft, zu 14, 15 Uhr, da ziehen Regenwolken durch die Region. Dann sollte es aber das schon wieder gewesen sein. Durch den Rest des Tages und voraussichtlich auch die Nacht wahrscheinlich kommen wir trocken. Die weiteren Aussichten. Und dann gibt es wahrscheinlich erst am Sonntag wieder ein paar vereinzelte Schauer. Montag auch dann zum Start in die Woche. Anfangs, sonst bleibt es voraussichtlich trocken. Bei einem Mix aus Sonnenschein und Wolken. Der Wind weiterhin teilweise ein bisschen frischer unterwegs. Und vor allem kühlt es sich ab. 23 Grad morgen als Höchstwert und dann liegen wir so bei um die 20 Grad, teilweise auch ein bisschen drunter für Sonntag und erstmal zumindest die kommende Woche. Und die Tiefstwerte? Ja, morgen nochmal 16 Grad und sonst befinden wir uns da so im 12 Grad, 13 Grad Bereich ab Sonntag. Soweit die Meldungen.
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2: 8 Uhr und 37 Minuten. Meldungen auf der Karte? Mm-mm. Fahrtausfälle vom SVHI? Zumindest nicht mehr in dieser Stunde. Aber auf den Linien 3 und 5, da stehen noch einige Fahrtausfälle an, wegen kurzfristigen Fahrpersonal-Krankmeldungen. Tolles Wort fürs Geigenraten übrigens. Die vollständige Liste, die steht auf svhi-hildesheim.de. Sind Sie unterwegs irgendwo? Noch? Oder seit kurzem? Ich wünsche Gutes und sicheres Durch- und Ankommen.

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1: mit Sabine Kuse. Auf dem Marktplatz in Bad Salz-Detfurt rockt heute Abend die Band Dogs on Lead. Im Rahmen der Reihe Umsonst und Draußen präsentieren sie Rock'n'Roll in seiner reinsten Form, ohne Schnörkel und voll auf die 12, wie sie selbst ihre Musik bezeichnen. Die Band aus der Region Hildesheim steht seit 30 Jahren auf der Bühne und begeistert ihr Publikum mit eigenen Songs, als auch ihren Versionen von Klassikern von Led Zeppelin bis Deep Purple. Heute Abend rocken sie die Bühne auf dem Marktplatz in Bad Salz-Detfurt. Los geht es um 19.30 Uhr. Der Eintritt ist frei. Eintauchen in ein Abenteuer im alten Ägypten können Sie in der alten Druckerei in Hannover. Dort wartet eine der größten archäologischen Entdeckungen der Geschichte als immersives Erlebnis auf Besuchende. Moderne Technologie und über 800 detailgetreue Rekonstruktionen entführen Sie in die Grabkammer des Pharao Tutanchamun. Begeben Sie sich auf eine Zeitreise voller legendärer Mythen. Das immersive Abenteuer Tutanchamun können Sie in der alten Druckerei in Hannover erleben. Die ist heute noch bis 20 Uhr geöffnet. Der Eintritt kostet 28 Euro, ermäßigt 20 Euro. Hildesheim auf eigene Faust erkunden, das kann man mit der Lauschtour. Einfach die gleichnamige App herunterladen, Hildesheim anwählen, Kopfhörer auf und dann geht es auf Tour entlang der Welterbestätten in der Innenstadt. Anderthalb Stunden dauert der Audioguide und wenn Sie das Fachwerkviertel auch mitnehmen wollen, dann sind es rund 2 Stunden. Aber die lohnen sich. An allen Punkten der Audiotour bekommt man Informationen über Sehenswürdigkeiten im Stadtgebiet und wenn man sich ein Fachwerkhaus oder einen anderen Ort näher anschauen möchte, dann schaltet man einfach auf Pause. Wer nicht so gut zu Fuß ist, die Lauschtour passt sich durch das individuelle Menü der jeweiligen Schrittgeschwindigkeit an. Wann Sie die Tour machen wollen, bestimmen Sie. Start- und Endpunkt ist vor der Touristinformation am Marktplatz. Die App ist kostenfrei und die Tour gibt es auch auf Englisch. Das waren Veranstaltungstipps für den heutigen Freitag, den 17. Juli. Weitere Tipps gibt es online auf stadtmagazin-public.de.
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2: Weitere Tipps folgen auch gleich fürs restliche Wochenende. Eine ganz andere Tour wartet zum Beispiel am Sonntag auf Sie, aber von der gerade eben angesprochenen Band Dogs on Lead, da habe ich Ihnen einfach mal ein Hörbeispiel mitgebracht.

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1: mit Sabine Kuse. Kinderkleidung, Spielzeug, Bücher. Wer noch auf der Suche nach einer günstigen Gelegenheit ist und der Familie auch für kleines Geld etwas gönnen möchte, der könnte beim Kinder- und Familienflohmarkt am Samstag fündig werden. An über 40 Ständen kann man nach Schnäppchen stöbern oder sich bei Kinderschminken, Bastel- und Spielaktionen und auch der Hüpfburg amüsieren. Der Flohmarkt findet am Vereinshaus der Gartenfreunde am Galgenberg statt und beginnt am Samstag um 10 Uhr. Der Eintritt ist frei. Erst zum Flohmarkt und dann zum Abtanzen in die Kufa. Beim Kids Rave können sich die Kleinen austoben, während sich die Eltern an der Außentheke eine Pause gönnen. Getanzt wird draußen auf der Sommerbühne und da ist gute Laune garantiert. Einlass zum Kids Rave ist in der Kufa ab 13 Uhr. Der Eintritt ist frei und eine Altersbeschränkung gibt es nicht. Wer Lust auf eine Wanderung hat, der kann sich am Sonntag dem Harzclub Hildesheim anschließen. Ihr Ziel ist für Sonntag bei angesagten milden 20 Grad das Oberharzer Wasserregal bei Buntenbock. Eine Wanderung lohnt sich, gilt das Wasserregal aus dem 16. Jahrhundert doch als das weltweit bedeutendste vorindustrielle Wasserwirtschaftssystem des Bergbaus. Die Wandertruppe trifft sich um 9 Uhr am Hildesheimer Ostbahnhof. Anmelden können Sie sich bei Karin Kleine unter der Telefonnummer 01 76 21 43 64 36. Alle Informationen zu den Wanderungen des Harzclub finden Sie auch auf harzclub-hildesheim.de. Die Geschichte Ägyptens erstreckt sich über 31 Dynastien. Und wer die gleichnamige amerikanische Fernsehserie kennt, der weiß, dass es in diesen Dynastien nicht immer harmonisch abläuft. Eine Sonderführung im RPM beleuchtet eine beinahe 3000 Jahre umspannende Geschichte und zeigt dabei, wie es immer wieder zu Umbrüchen, Reichsteilungen und Reichsvereinigungen kam. Die Führung Thronwirren im RPM beginnt am Sonntag um 14.30 Uhr. Erwachsene zahlen 10 Euro und Kinder 5 Euro. Das waren die Veranstaltungen fürs Wochenende. Weitere Tipps finden Sie auf stadtmagazin-public.de.
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Kleiner Hinweis für alle, die sich vielleicht nach den Veranstaltungshinweisen fürs Wochenende gedacht haben, ach, bei Tonkohle gibt es auch mal so ganz viel unterschiedliche Musik und Sendungen am Wochenende. Ich guck mal, was da läuft. Ich habe eben festgestellt, dass unser Programmplan aktuell online nicht aufrufbar ist. Die Seite will irgendwie nicht laden, wo man halt genau nachgucken kann, was bei uns wann läuft. Aber Techniker ist informiert und ich denke mal, das wird im Laufe des heutigen Tages auch wieder gewuppt werden, dass sie sich das auch alles anzeigen und dann ja gerne so ihr wochenendliches Tonkohle-Programm zusammenstellen können.

Der Tonkuhle Morgen, das war es auch schon wieder kurz vor neun. In der nächsten Stunde, da geht es um etwas, das viele von Ihnen wahrscheinlich eher mit der Nordseeküste verbinden, aber das eigentlich auch tief verwurzelt ist in unserer Region. Mein Name ist Alexander Polikowski und ich wünsche Ihnen ein entspanntes Wochenende.

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1: Um 9 Uhr mit Juliette Groß. Rund 3 Monate vor der US-Kongresswahlen hat Präsident Trump auf Änderungen im Wahlsystem gedrängt. Es gebe schockierende Schwachstellen, sagte Trump in einer Ansprache an die Nation. Aus der Nachrichtenredaktion Johanna Schultheiß.
2: Trump erhob schwere Vorwürfe gegen China. Das Land habe sich über einen Zeitraum von mehreren Jahren, beginnend mit dem Wahlzyklus 2020, eines riesigen Datendiebstahls schuldig gemacht. Insgesamt seien 220 Millionen Wahlunterlagen amerikanischer Bürgerinnen und Bürger in chinesische Hände gelangt. Dem werde nun nachgegangen. Das US-Wahlsystem, so Trump weiter, sei Manipulation und Korruption ausgesetzt gewesen. Die Rede wurde im Sender Fox News übertragen. Die großen Sender NBC, CNN und ABC entschieden sich gegen eine Live-Übertragung.
1: Die EU-Kommission legt heute ihre Vorschläge für Änderungen am europäischen Emissionshandel, kurz ETS, vor. Sie will damit auf Forderungen aus der Industrie und zahlreichen EU-Mitgliedsländern eingehen, die seit Monaten Erleichterungen fordern. Aus Brüssel, Katrin Schmidt.
3: Im Raum steht, mehr und länger kostenlose CO2-Zertifikate an Unternehmen auszugeben, womöglich unter der Bedingung, dass Investitionen in Europa getätigt werden, und insgesamt die Menge der CO2-Zertifikate langsamer zu reduzieren als ursprünglich geplant. Mit den Zertifikaten deckelt die EU die Menge an CO2, die bestimmte Sektoren insgesamt ausstoßen dürfen. Die Unternehmen müssen dann die sogenannten Verschmutzungsrechte kaufen und können diese untereinander handeln. Im Laufe der Zeit sinkt die Zahl der Zertifikate, sodass der Preis steigt. Und also der Ausstoß von klimaschädlichem CO2 für zum Beispiel Stahl-, Aluminium- und Chemieindustrie sowie Energieunternehmen immer teurer wird und somit wiederum der Anreiz steigt, auf klimafreundliche Technologien umzustellen.
1: Vor dem heutigen deutsch-französischen Ministerrat hat Präsident Macron eine europäische Politik der Stärke gefordert. Die Kräfte müssten gebündelt werden. Zugleich sei es dabei wichtig, die Besonderheiten jedes einzelnen europäischen Partners zu respektieren. Ziel sei, so wörtlich, das strategische Erwachen Europas voranzutreiben. Macron äußerte sich vor einem Treffen mit Kanzler Merz auf Schloss Binsberg. Beide Regierungen wollen heute auch erste Schritte in Richtung einer gemeinsamen nuklearen Abschreckung gehen. Der Streit um die Landesliste der AfD in Nordrhein-Westfalen geht weiter. Landeschef Vinzenz lehnt es entschieden ab, den Parteitag in Marl abzubrechen. Vorher hatte Parteichefin Weidel durchgesetzt, dass der gesamte Vorstand um den Abbruch der Versammlung bittet. Aus Düsseldorf, Christoph Ulrich.
4: Am Sonntag hatten vorwiegend rechtsextreme Kräfte aus dem Umfeld des AfD-Bundesvorstand mit einer Kandidatenschwemme die Versammlung blockiert. Das Ganze soll die Rückendeckung von Bundeschefin Alice Weidel haben. Zumindest wirft ihr das der NRW-Landeschef Vinzenz vor. Weidel selber setzte gestern durch, dass der gesamte AfD-Vorstand um den Abbruch der Versammlung heute bittet und eine Neuaufstellung der ganzen Liste fordert. Das weist jetzt der Landeschef der NRW-AfD in einer Antwort zurück. Sie liegt dem WDR vor. Darin sieht er keine rechtliche Grundlage, die Sitzung abzubrechen. Auch würde Weidel mit ihrer Aufforderung zum einen Erpressung in der Partei dulden und zum anderen riskiere sie, so Vinzenz, dass die AfD nicht zur Landtagswahl im einwohnerstärksten deutschen Bundesland antreten könne.
1: Pendler und Reisende in Hamburg und Umgebung müssen sich in den nächsten Wochen auf Behinderungen einstellen. Der Grund: 3 Bahnbrücken werden erneuert. Aus der NDR-Nachrichtenredaktion Inken Henkel.
5: An den Bahnhöfen Dammtor und Altona fahren bis Mitte August keine Fernzüge. Auch am Hauptbahnhof fallen viele Fahrten weg oder sie werden umgeleitet. In dem Fall müssen Reisende auf die Bahnhöfe Pinneberg, Bergedorf oder Harburg ausweichen. Zwischen Hauptbahnhof und Altona fahren ab heute weder Züge noch S-Bahnen. Zwischen Sternschanze und Altona sind als Ersatz Busse unterwegs. Auch der Autoverkehr in Hamburg wird die Folgen spüren. Die zentrale Kreuzung Stresemannstraße-Max-Brauer-Allee wird gesperrt. Schleswig-Holstein ist ebenfalls von den Bauarbeiten betroffen, besonders die Bahnhöfe Kiel und Neumünster. Ab morgen bis Mitte August sollen zwischen Kiel und Hamburg nur 2 von 8 Zugpaaren verkehren. Halte entfallen an den Bahnhöfen Itzehoe, Heide, Husum, Niebüll und Westerland.
1: Das waren die Nachrichten. Das Wetter in Norddeutschland. Wechselnd bewölkt, ab und zu kann es regnen, später sind kräftige Schauer und Gewitter möglich. 22 Grad auf Wangerooge bis 29 Grad an der polnischen Grenze. Morgen etwas kühler und windig, teils stark bewölkt, aber bis auf einzelne Schauer meist trocken, 19 bis 24 Grad. Am Sonntag mal Wolken, mal Sonne, zwischendurch Schauer, 18 bis 22 Grad und am Montag weiter wechselhaft, 19 bis 23 Grad. Es ist gleich 9.05 Uhr.
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6: Mit Felix Oehlmann. Wie in den letzten Jahren wird auch dieses Mal nach Ende des City Beachs hinterm Rathaus der zugehörige Sand verschenkt. Das Hildesheim Marketing sucht nach einem Abnehmer für die gesamte Menge von 100 Tonnen, unter der Bedingung, dass der Transport selbst organisiert und der Platz danach besenrein hinterlassen wird. Die Kontaktadresse für Interessierte ist citymanagement@hildesheim-marketing.de. Am 19. August soll ein Forschungsprojekt der HAWK zur Parkinson-Erkrankung beendet und zugleich ein neues Netzwerk gegründet werden. Im Kreishaus sollen dann Ergebnisse von 3 Jahren Forschung zur Versorgung von Menschen mit Parkinson vorgestellt und zugleich das neue Parkinson-Netzwerk Südniedersachsen ins Leben gerufen werden. Details dazu finden Sie auf tonkuhle.de. Ein vom hiesigen Landgericht verurteilter Drogenhändler ist mit einem Revisionsantrag vorm Bundesgerichtshof gescheitert. Der 6. Strafsenat des BGH bestätigte das Hildesheimer Urteil vom 13. Januar, in dem der 39-Jährige zu 8 Jahren Haft verurteilt worden war. Er hatte in einem Keller einen Koffer mit etwa 8 Kilogramm Kokain gelagert, um das Rauschgift später weiterzuverkaufen.
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0: Küste, aber wenn wir in unsere Region blicken, da hatte auch mal früher fast jedes Dorf sein Plattdeutsch. Alles in allem ist das aber nicht mehr groß vertreten. Es gibt aber Programme, die sollen diese Sprache bewahren, ganz offiziell. Plattdeutsch wird auch an Schulen unterrichtet, an Universitäten. Und Editha Schrader sucht in Sachen Plattdeutsch Gleichgesinnte. Sabine Kuse hat sich mit ihr darüber unterhalten, allerdings auf Hochdeutsch.
1: Was ist für Sie denn das Besondere am Plattdeutsch und was gibt es überhaupt für Sorten vom Plattdeutsch? Was für verschiedene Arten?
2: Also das Besondere am Plattdeutschen ist natürlich, dass man damit Heimat verbindet oder zu Hause. Und die Dialekte des Plattdeutschen, die wir hier in Niedersachsen haben, das ist einmal das Friesische Platt oben an der Küste, Nordniedersächsisches Platt nördlich von Hannover und Ostfälisch, das wäre hier der Raum südlich von Hannover, also Hildesheim, bis runter nach Göttingen und auch nach Nordhessen.
1: Platte kann man ja mittlerweile auch studieren. Wo kann man das denn machen?
2: Das kann man auf Lehramt studieren und zwar an der Universität Oldenburg.
1: Wie erleben Sie das denn im Alltag mit dem Plattdeutschen? Also haben Sie in Ihrer Verwandtschaft auch noch welche? Also ich habe welche in meiner Verwandtschaft, die halt wirklich ostfriesisches Platt sprechen. Ich kann es verstehen, aber selber nicht sprechen. Wie ist das bei Ihnen?
2: Ja, also ich komme hier aus dem Bereich Hildesheim gebürtig und hier hat man kein Plattdeutsch mehr gesprochen. Das, zu meiner Kindheit war das geradezu verpönt. Es wurde halt höchstens mal heimlich. Die Oma sprach dann mal Platt, aber nicht mit uns Kindern. Das ist also eigentlich hier relativ ausgestorben, habe ich immer so das Gefühl. Und wenn man mal jemanden findet, der Plattdeutsch spricht, dann ist er meist über 80.
1: Was ist denn jetzt Ihr Anliegen in Bezug auf Plattdeutsch?
2: Also unser Anliegen auch vom Regionalen Landesamt für Schule und Bildung ist, dass Kinder wieder den Kontakt zum Plattdeutschen erleben können. Und es gibt ja die Sprachencharta der EU. Und da sind Minderheitensprachen, dazu gehört auch das Plattdeutsche, eben geschützt. Und es gibt vom Kultusministerium in Niedersachsen wirklich einen Erlass, der es vorschreibt, dass sämtliche Schüler der Primarstufe und der Sekundarstufe 1 Plattdeutsch-Begegnungen haben müssen.
1: Wie macht man das denn, wenn kaum noch jemand Plattdeutsch spricht?
2: Ja, das ist jetzt das Spannende. Ich selber, wie gesagt, konnte ja auch kein Plattdeutsch. Ich habe dann einen zweijährigen Kurs gemacht. Was einem natürlich nicht zum perfekten Sprecher macht, das muss ich auch sagen. Aber wir haben umfangreiches Material, das eine Begegnung mit dem Plattdeutschen ermöglicht. Das heißt, man kann Sprachvergleiche anstellen, man kann plattdeutsche Gedichte einbauen in den Deutschunterricht. Man kann auch bei Literatur mal gucken, wer spricht in diesem Roman Plattdeutsch und warum. Also ich denke an den Schimmelreiter oder unterm Birnbaum, da tauchen überall auch Menschen auf, die Plattdeutsch sprechen. Das kann man also auch bis in die höheren Klassen durchziehen. Und wir bekommen demnächst ein Lehrwerk für Plattdeutsch.
1: Aber es ist natürlich schön, wenn man Plattdeutsch auch nicht nur irgendwie liest, wo es halt drin vorkommt, sondern wenn man es halt wirklich hört, wenn es irgendwie Audiomaterial gibt oder wenn man sich tatsächlich auch mit Leuten unterhalten kann oder denen zuhören kann. Gibt es denn da Möglichkeiten?
2: Ja, wenn man Glück hat, findet man jemanden, der noch Plattdeutsch spricht. Wir haben, also ich komme ja aus dem Raum Göttingen, Nordheim, und da gibt es das Plattdeutschforum Südniedersachsen. Das sind zum größten Teil Rentner, Senioren, die sehr beherzt in die Schulen gehen und mit den Kindern Plattdeutsch üben.
1: Sie wollen jetzt in Bezug auf Plattdeutsch aber auch einen Aufruf starten.
2: Ja, und zwar arbeiten wir auch mit der Universität Göttingen und Hannover zusammen. Und an der Universität Göttingen, da sucht der Herr Dr. Konrad für ein Forschungsprojekt händeringend Hildesheimer Plattsprecher. Ich hatte ja schon gesagt, die sind schwer zu finden. Und deshalb hoffe ich, dass wir vielleicht auf diesem Wege jemanden finden, der noch richtig im Plattdeutschen beheimatet ist.
1: Also der damit auch richtig aufgewachsen ist oder der es gelernt hat. Gibt es da einen Unterschied?
2: Ich denke, das hört man den Unterschied, ja. Also es sollte schon jemand sein, der das von Kindheit an noch kennt. Also Herr Dr. Konrad sagt, er hätte da so die Gruppe über 70 so ein bisschen im Visier. Da hofft er noch jemanden zu finden. Und Sie müssen deshalb auch nicht nach Göttingen fahren, er würde Sie dann hier in Hildesheim besuchen.
1: Wie merken Sie das oder wie bekommen Sie das in der Schule mit, wenn Plattdeutsch da ein Thema ist? Ist denn da auch Interesse von den Schülern, dann auch zu sagen, oh, das will ich lernen?
2: Also viele Kinder finden das sehr, sehr spannend, also in den Grundschulen sowieso. Da gibt es auch sehr schönes Material für die Grundschulen. Also wenn Schulen hier Interesse haben, können sich gerne an mich wenden. Ich beliefere sie auch gerne mit dem wunderschönen Material. Und es gibt auch für die Sekundarstufe 1 Material. Und die Kinder machen da auch gerne mit. Das ist sehr spielerisch und ja, ist das so eine Art Geheimsprache, die sie lernen.
0: Falls Sie sich angesprochen fühlen, falls Sie Interesse haben am Plattdeutschen, dann können Sie sich bei Editha Schrader melden. Per Mail an Editha mit TH.

dieter.schrader@rlsb.de. Weitere Infos gibt's auch auf plattdeutschforum.de.

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1: Um 9:30 mit Felix Oehlmann. Die Schlagzeilen: Sand vom City Beach wird wieder verschenkt. HAWK lädt zur Gründung eines Parkinson-Netzwerks. BGH bestätigt Hildesheimer Urteil gegen Drogenhändler und Diakonie pflanzt Obstbäume am Langen Garten. Die Meldungen im Einzelnen. Wie in den letzten Jahren wird auch dieses Mal nach Ende des City Beachs hinterm Rathaus der zugehörige Sand verschenkt. Wie das Stadtmarketing mitteilt, geht es um 100 Tonnen feinsten, hellen, gewaschenen Sands, die kostenlos abgeholt werden können, wenn am 17. August der Abbau beginnt. Das Marketing sucht dabei nach einem Abnehmer für die gesamte Menge, unter der Bedingung, dass der Transport selbst organisiert und der Platz danach besenrein hinterlassen wird. Der Kontakt für Interessenten ist das Hildesheim Marketing unter der Mailadresse citymanagement@hildesheim-marketing.de. Im August soll ein Forschungsprojekt der HAWK zur Parkinson-Erkrankung beendet und zugleich ein neues Netzwerk gegründet werden. Wie die Hochschule mitteilt, lädt das Parknetz-Projektteam am 19. August ins Hildesheimer Kreishaus. Dort sollen die Ergebnisse von 3 Jahren Forschung zur Versorgung von Menschen mit Parkinson vorgestellt und zugleich das neue Parkinson-Netzwerk Südniedersachsen offiziell gegründet werden. Die Veranstaltung dazu beginnt am 19. August um 16 Uhr und ist für Interessierte offen und kostenfrei. Eine Anmeldung pro Person aber erforderlich. Sie finden den entsprechenden Link auf tonkuhle.de. Ein vom hiesigen Landgericht verurteilter Drogenhändler ist mit einem Revisionsantrag vorm Bundesgerichtshof gescheitert. Wie das Landgericht mitteilt, bestätigte der 6. Strafsenat des BGH somit das Hildesheimer Urteil vom 13. Januar, in dem der 39-Jährige zu 8 Jahren Haft verurteilt worden war. Der Angeklagte hatte demnach einen Koffer mit etwa 8 Kilogramm Kokain in einem Kellerraum in Peine gelagert, um das Rauschgift später weiterzuverkaufen. Der Koffer wurde im Juni letzten Jahres bei einer Durchsuchung sichergestellt. Der Keller gehört einem anderen 39-Jährigen, der mit angeklagt war, aber freigesprochen wurde. Das Gericht glaubte seinen Versicherungen, nichts von dem Koffer gewusst zu haben. Das Urteil gegen den Besitzer des Koffers ruht auf dessen weitgehendem Geständnis, DNA-Untersuchungen der Kokainverpackungen sowie weiteren Indizien wie einer Handyüberwachung oder dem genutzten Schlüssel des Kellerabteils. Die Diakonie Himmelstür hat gegenüber ihres Standorts am Langen Garten 6 Bäume auf einer Rasenfläche gepflanzt, um dort eine kleine Obstwiese entstehen zu lassen. Laut Richard Wood, Leiter einer der dortigen Tagesförderstätten, ist die Idee dafür schon mehrere Jahre alt. Die Grünfläche sei schon seit Anfang 2024 gepachtet. Erst jetzt aber sei das Gelände soweit gewesen und auch die nötigen Mittel durch eine finanzielle Unterstützung der EFI zusammengekommen. Die Vorbereitung und Pflanzarbeit hätten Mitarbeitende vom Garten- und Landschaftsbau der Pro-Team Himmelstür GmbH übernommen, einer Tochtergesellschaft der Diakonie. Die Pflege der gesetzten Äpfel-, Birnen- und Pflaumenbäume liege nun in den Händen der Beschäftigten der Tagesförderstätten.

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1: Um 10 Uhr mit Juliette Groß. Gut 3 Monate vor den Zwischenwahlen in den USA streut US-Präsident Trump Zweifel an der Sicherheit des Wahlsystems seines Landes. In einer Rede an die Nation wirft Trump China vor, die Präsidentschaftswahl vor 6 Jahren beeinflusst zu haben. Aus der NDR-Nachrichtenredaktion Nils Hansen.
2: Vom vermutlich größten Diebstahl von Wahldaten in der Geschichte sprach Trump. 220 Millionen Datensätze soll China gestohlen haben. Geheimdienste hätten die Belege dafür, so der US-Präsident, Dokumente, die unter Verschluss gehalten worden seien, die das Weiße Haus aber veröffentlichen will. Zudem soll China über Jahre hinweg versucht haben, Wahlerfolge für Trump zu verhindern. Die Behauptung, China hätte die Präsidentschaftswahl 2020 manipuliert, ist falsch und längst widerlegt. Bereits ein Jahr nach der Wahl hieß es von den US-Behörden, dass kein ausländischer Staat versucht habe, Wahlergebnisse zu verändern. Dennoch sagte Trump, die Wahlsysteme in den USA seien anfällig für Hacking, Manipulation und Korruption.
1: Das US-Militär hat erneut den Iran bombardiert. Es ist die 6. Nacht in Folge. Dabei sollen die USA Brücken und einen Flughafen getroffen haben, berichtet das Wall Street Journal. Der Iran antwortete mit Gegenschlägen in den Nachbarstaaten und behauptete weiter, dort ausschließlich auf US-Einrichtungen zu zielen. Angriffe wurden aus den Golfstaaten Kuwait, Bahrain und Katar gemeldet. Offenbar wollte der Iran auch Ziele in Jordanien angreifen. Jordanische Streitkräfte berichten, dass sie mehrere aus dem Iran abgefeuerte Raketen abgefangen haben. Dort sind Truppen und Flugzeuge der USA stationiert. Die EU-Kommission legt heute ihre Vorschläge für Änderungen am europäischen Emissionshandel, kurz ETS, vor. Sie will damit auf Forderungen aus der Industrie und zahlreichen EU-Mitgliedsländern eingehen, die seit Monaten Erleichterungen fordern. Katrin Schmidt aus Brüssel analysiert, warum diese Reform umstritten ist.
3: Naja, am Ende geht es da um die große Balance zwischen Klimaschutz und Wirtschaft. Der Emissionshandel funktioniert ja so, die EU begrenzt den CO2-Ausstoß, indem Unternehmen Zertifikate dafür kaufen müssen. Und je knapper die werden, desto höher der Preis und der Druck, klimafreundlich zu produzieren. Wenn jetzt diese Verknappung gebremst wird, könnte das auch den Anreiz zur Umstellung auf grüne Energien verringern. Umweltverbände warnen deshalb vor einem Rückschritt beim Klimaschutz. Gleichzeitig sagen aber eben viele EU-Staaten und weite Teile der Industrie, ohne Entlastung drohen uns gerade jetzt größere Wettbewerbsnachteile.
1: Wohnungseigentümer dürfen grundsätzlich von der Eigentümergemeinschaft verlangen, dass ihnen der Einbau eines sogenannten Klimasplit-Geräts mit einem Außengerät auf dem Balkon erlaubt wird. Voraussetzung dafür ist, dass die Rechte der anderen Eigentümer nicht übermäßig beeinträchtigt werden. Das hat der Bundesgerichtshof in Karlsruhe entschieden. In dem konkreten Fall hatten Eigentümer aus Berlin geklagt, nachdem ihnen der Einbau eines solchen Geräts bei einer Eigentümerversammlung nicht gestattet worden war. Zwischen Brasilien und den USA verschärfen sich erneut die Handelsbeziehungen. US-Präsident Trump hat neue Zölle für zahlreiche Produkte aus Brasilien angekündigt. Die Regierung des südamerikanischen Landes hat nun Gegenmaßnahmen angekündigt. Aus Rio de Janeiro, Oliver Neuroth.
4: US-Präsident Trump will ab kommendem Mittwoch Extrazölle von 25% auf viele brasilianische Produkte erheben, zum Beispiel auf Tabak, Zucker und Holzprodukte. Trump begründet den Schritt unter anderem damit, dass die USA vom Handel mit Brasilien weniger profitierten als umgekehrt. Offizielle Statistiken zeigen allerdings das Gegenteil. Die brasilianische Regierung verurteilt die neuen Zölle. Präsident Lula da Silva erklärt, es gibt keine Rechtfertigung für einseitige Maßnahmen gegen unser Land. Beobachter erwarten, dass Brasilien Gegenzölle verhängt.
1: In Hamburg ist ab heute mit umfangreichen Verkehrsbehinderungen zu rechnen. Über die Sommerferien werden 3 Bahnbrücken erneuert. Deswegen fahren ab heute keine Fernzüge ab Altona und Dammtor. Außerdem fallen am Hauptbahnhof Züge aus oder starten von anderen Bahnhöfen. Anstelle der S-Bahn zwischen Sternschanze und Altona sind Ersatzbusse unterwegs. Ursprünglich sollten die Sperrungen bis Mitte August gehen, sie wurden aber verlängert bis Ende August, weil die Bauarbeiten an der Sternbrücke länger dauern als geplant. Das waren die Nachrichten. Das Wetter in Norddeutschland. Wechselnd bewölkt, ab und zu kann es regnen, später sind kräftige Schauer und Gewitter möglich. 22 Grad auf Wangerooge bis 29 Grad an der polnischen Grenze. Morgen etwas kühler und windig, teils stark bewölkt, aber bis auf einzelne Schauer meist trocken, 19 bis 24 Grad. Am Sonntag mal Wolken, mal Sonne, zwischendurch Schauer, 18 bis 22 Grad. Und am Montag weiter wechselhaft, 19 bis 23 Grad. Es ist 10.05 Uhr.
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5: Mit Felix Oehlmann. Wie in den letzten Jahren wird auch dieses Mal nach Ende des City Beachs hinterm Rathaus der zugehörige Sand verschenkt. Das Hildesheim Marketing sucht nach einem Abnehmer für die gesamte Menge von 100 Tonnen, unter der Bedingung, dass der Transport selbst organisiert und der Platz danach besenrein hinterlassen wird. Die Kontaktadresse für Interessierte ist citymanagement@hildesheim-marketing.de. Am 19. August soll ein Forschungsprojekt der HAWK zur Parkinson-Erkrankung beendet und zugleich ein neues Netzwerk gegründet werden. Im Kreishaus sollen dann Ergebnisse von 3 Jahren Forschung zur Versorgung von Menschen mit Parkinson vorgestellt und zugleich das neue Parkinson-Netzwerk Südniedersachsen ins Leben gerufen werden. Details dazu finden Sie auf tonkuhle.de. Ein vom hiesigen Landgericht verurteilter Drogenhändler ist mit einem Revisionsantrag vorm Bundesgerichtshof gescheitert. Der 6. Strafsenat des BGH bestätigte das Hildesheimer Urteil vom 13. Januar, in dem der 39-Jährige zu 8 Jahren Haft verurteilt worden war. Er hatte in einem Keller einen Koffer mit etwa 8 Kilogramm Kokain gelagert, um das Rauschgift später weiterzuverkaufen.
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6: Verantwortlich für die Sendung ist Emin Tunçay.

Frieden und Segen Allahs seien mit Ihnen, liebe Hörerinnen und Hörer. Einer der schönen Namen Allahs ist Al-Khaliq, der Schöpfer. Er ist es, der das Universum in vollkommener Weise aus dem Nichts erschaffen hat. Und uns Menschen machte er zur Kalifen, also zu Sachwaltern auf Erden. Adam a.s., Friede sei mit ihm, ist unser Urvater und alle seine Kinder, daher alle Menschen, tragen eine Verantwortung für diese Welt. Im Koran heißt es, wir boten die Verantwortung den Himmeln, der Erde und den Bergen an. Doch weigerten sie sich, sie zu tragen und schreckten davor zurück. Der Mensch lud sie sich jedoch auf, denn er überschätzt sich und ist eingebildet. Allah möchte, dass wir uns mit Liebe und Mitgefühl für unsere Umwelt einsetzen und sie schützen. Dazu gehört, Verschwendung und Ausbeutung natürlicher Ressourcen zu vermeiden. Aus muslimischer Sicht ist die Welt nicht umsonst erschaffen. Gottes Schöpfung ist mit einem bestimmten Sinn versehen. Zuallererst ist sie Zeichen der Herrlichkeit und Allmacht des Schöpfers. Die gesamte Schöpfung ist ein in sich geschlossenes System, das vom Gott, dem Herrn der Welten, erhalten wird und von ihm abhängig ist. Alles, was in den Himmeln und auf der Erde ist, gehört Allah. Kann man dem Koran entnehmen, in Sure 42,4. Er ist der Herr, der Schöpfer, der Herrscher, der Erhalter, der Richter, der Schützer, der Erbarmer. Insgesamt wird Allah mit 99 solchen Namen bezeichnet, der seine Eigenschaften auszudrücken. Er hat Macht über Leben und Tod, ist ewig und allein und über alle Dinge erhaben. Alles außer ihm gehört zu seiner Schöpfung. So auch der Mensch. Hinsichtlich seiner Geschöpflichkeit unterscheidet sich der Mensch nicht von den Tieren. Die besondere Auszeichnung des Menschen ist, neben seiner Fähigkeit zur Unterscheidung und Gewissensbildung, dass er von Gott angesprochen wurde durch seine Offenbarungen. Der Mensch ist jedoch nicht Herr und Eigentümer der Welt, sondern er hat einen Herrn, nämlich den Herrn der Welten. Im Koran wird der Mensch als Khalifa bezeichnet. Das heißt, er ist derjenige, der in der Nachfolge Gottes handelt. Man sagt auch, er ist ein Stellvertreter oder Statthalter. Aus dieser Stellung ergibt sich Verantwortlichkeit. Die Schöpfung ist dem Menschen nur anvertraut, damit er daraus Nutzen ziehen kann. Dies aber nicht ohne Bedingungen oder gar zu grenzenlosen Ausbeutung. Wir lesen im Koran, im Sure 31, Vers 20 und Sure 45, Vers 13,

0: Hast du nicht gesehen, dass Gott alles, was auf der Erde ist, in euren Dienst gestellt hat? Und hat euch zu Nutzen gegeben, was in den Himmeln und was auf der Erde ist. Alles insgesamt von ihm. Hierin sind bestimmt Zeichen für Leute, die nachdenken. Jeder Einzelne steht in seiner Verantwortlichkeit in einer Prüfungssituation, in der er sich bewähren kann, aber auch fehlgehen und sich die falschen Ziele setzen kann. Und jeder Mensch ist für sein eigenes Tun verantwortlich. Es gibt dabei keine Vorbelastung durch den Ungehorsam Adams. Aus islamischer Sicht hat Gott Adam vergeben und leitet die Menschen seit der Verweisung aus dem Paradies durch Propheten und Gesandte, von Noah über Abraham und Moses über David und Salomo bis hin zu Jesus, der im Islam der letzte Prophet vor Mohammed, sallallahu alaihi wasallam, Friede sei mit allen, war. Liebe Geschwister, der Mensch hat von Allah die Verantwortung für die Natur erhalten. Sie wurde ihm anvertraut. Da der Mensch die Natur aber fälschlicherweise als sein Eigentum ansieht, beutet er sie aus, um Nutzen aus ihr zu ziehen. Allah, unser Erhalter, sagt im Koran: In Erscheinung getreten ist Unheil zu Land und Meer als Folge dessen, was die Menschen anrichteten, damit sie einiges von ihrem Fehlverhalten spüren ließe, auf das sie umkehren. Dieser Koranvers ist Wirklichkeit geworden. Aufgrund unseres unverantwortlichen Verhaltens ist das Gleichgewicht der Natur gestört. Es kommt zu Umweltkatastrophen, die immer mehr Menschenleben fordern. Der Klimawandel führt dazu, dass die Polkappen schmelzen, fruchtbares Land überflutet und die Luft verschmutzt wird. Verehrte Muslime, jährlich sterben 1,5 Millionen Kinder unter 5 Jahren an den Folgen von Umweltverschmutzung. Es heißt, dass weltweit ein Viertel der Todesfälle unter 5 Jahren auf Umweltfaktoren wie Luftverschmutzung, verschmutztes Wasser und mangelnde Hygiene zurückzuführen ist. Natürlich können und sollen wir Menschen die Erde für uns nutzen, jedoch ohne zu verschwenden oder gar zu zerstören. Dazu ermutigt uns der Gesandte Gottes sallallahu alaihi wasallam, Friede sei mit ihm. Wenn der jüngste Tag anbrechen sollte, einer jedoch die Möglichkeit hat, eine Pflanze zu sehen, dann soll er das sofort tun. Liebe Geschwister, unsere Religion ermutigt nicht nur zum Schutz der Umwelt, sondern verlangt von uns Muslimen, dass wir zu Beschützern und Hütern der Umwelt werden. Unser Prophet, Friede sei mit ihm, sagte: Der Glaube hat 70 Zweige. Der höchste Grad ist, La ilaha illallah zu sagen. Also, es gibt keine Gottheit außer Allah. Und der niedrigste Grad ist, etwas zu entfernen, das die Menschen auf der Straße stört. Wir müssen das Gleichgewicht der Natur unbedingt schützen. Es widerspricht der menschlichen Würde, die Umwelt zu verschmutzen oder die natürlichen Ressourcen auszubeuten. Muslim zu sein heißt, Gleichgewicht und die Schönheit der Natur zu schützen. Möge Allah uns das ermöglichen. Amen.
1: Allahu Akbar!

Frieden und Segen Allahs auf Sie, liebe Zuhörerinnen und Zuhörer. Bis nächste Woche Freitag, inshallah, so Gott will. Bleiben Sie behütet.

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1: Um 11 Uhr mit Juliette Groß. Gut 3 Monate vor den Zwischenwahlen in den USA streut US-Präsident Trump Zweifel an der Sicherheit des Wahlsystems seines Landes. In einer Rede an die Nation wirft Trump China vor, die Präsidentschaftswahl vor 6 Jahren beeinflusst haben zu wollen. Aus der NDR Nachrichtenredaktion Nils Hansen.
2: Vom vermutlich größten Diebstahl von Wahldaten in der Geschichte sprach Trump. 220 Millionen Datensätze soll China gestohlen haben. Geheimdienste hätten die Belege dafür, so der US-Präsident, Dokumente, die unter Verschluss gehalten worden seien, die das Weiße Haus aber veröffentlichen will. Zudem soll China über Jahre hinweg versucht haben, Wahlerfolge für Trump zu verhindern. Die Behauptung, China hätte die Präsidentschaftswahl 2020 manipuliert, ist falsch und längst widerlegt. Bereits 1 Jahr nach der Wahl hieß es von den US-Behörden, dass kein ausländischer Staat versucht habe, Wahlergebnisse zu verändern. Dennoch sagte Trump, die Wahlsysteme in den USA seien anfällig für Hacking, Manipulation und Korruption.
1: Die EU-Kommission legt heute ihre Vorschläge für Änderungen am europäischen Emissionshandel, kurz ETS, vor. Sie will damit auf Forderungen aus der Industrie und zahlreichen EU-Mitgliedsländern eingehen, die seit Monaten Erleichterungen fordern. Aus Brüssel, Katrin Schmidt.
3: Im Raum steht, mehr und länger kostenlose CO2-Zertifikate an Unternehmen auszugeben, womöglich unter der Bedingung, dass Investitionen in Europa getätigt werden, und insgesamt die Menge der CO2-Zertifikate langsamer zu reduzieren als ursprünglich geplant. Mit den Zertifikaten deckelt die EU die Menge an CO2, die bestimmte Sektoren insgesamt ausstoßen dürfen. Die Unternehmen müssen dann die sogenannten Verschmutzungsrechte kaufen und können diese untereinander handeln. Im Laufe der Zeit sinkt die Zahl der Zertifikate, sodass der Preis steigt. Und also der Ausstoß von klimaschädlichem CO2 für zum Beispiel Stahl-, Aluminium- und Chemieindustrie sowie Energieunternehmen immer teurer wird und somit wiederum der Anreiz steigt, auf klimafreundliche Technologien umzustellen.
1: Mindestens 17 Krankenkassen und kassenärztliche Vereinigungen haben nach Recherchen von NDR, WDR und SZ millionenschwere Verluste mit Investments in Immobilienfonds erlitten. Inzwischen laufen Klagen gegen die beteiligten Finanzinstitute. Aus Hamburg, Markus Grill.
4: Der Schaden beläuft sich auf mindestens 170 Millionen Euro. Die Kassen, die da vor Gericht klagen, sagen, das Geld habe sich in Luft aufgelöst. Die Fondsanbieter sagen, das zunächst angekündigte Versprechen von 7% Rendite berge eben auch ein hohes Risiko, dass die Kassen und die Kassenärztinnenvereinigungen eingegangen seien.
1: Das Oberlandesgericht Dresden hat eine Unterstützerin der rechtsextremen Gruppe Nationalsozialistischer Untergrund zu einer 2-jährigen Bewährungsstrafe verurteilt. Die Frau soll die bereits verurteilte NSU-Mittäterin Beate Zschäpe unterstützt haben, als Zschäpe im Untergrund in Zwickau lebte. Sie soll ihr unter anderem ihre Krankenkassenkarte für Arztbesuche gegeben und bei der Anmietung eines Wohnmobils geholfen haben, das der NSU bei seinem letzten Raubüberfall nutzte. Verurteilt wurde die Angeklagte wegen Unterstützung einer terroristischen Vereinigung in 3 Fällen und wegen Beihilfe zu besonders schweren räuberischen Erpressungen. Der NSU hatte 10 Morde, 2 Bombenanschläge und mehr als 1 Dutzend Überfälle begangen. In Russland steht heute einer der letzten bislang freien Kreml-Kritiker vor Gericht. Laut eigener Aussage wird Boris Nadeschdin vorgeworfen, dass er ein Video verbreitet hat, in dem der verstorbene Oppositionelle Nawalny zu sehen war. Aus Karlsruhe, Philipp Rayon.
5: Es ist bereits mehreren Oppositionellen zum Verhängnis geworden, dass sie Fotos von Nawalny gezeigt haben. Das wahre Motiv liege aber in seiner Popularität, vermutet der Oppositionspolitiker. Er habe sich eine Chance ausgerechnet, dass er bei der Wahl im September in das russische Parlament einziehen könnte. Wenn er aber nun verurteilt wird, darf er wohl 1 Jahr lang nicht kandidieren und wäre erstmal kaltgestellt. Nadeschdin gilt als einer der letzten Kreml- und Kriegskritiker, die weder im Exil noch im Gefängnis sind. Er äußert regelmäßig offen Kritik, zum Beispiel am russischen Angriffskrieg auf die Ukraine, an gestiegenen Spritpreisen oder den Internetstörungen. Das Gerichtsverfahren gegen Nadeschdin soll am Vormittag nahe Moskau stattfinden. Er will sich dort von seinen Anwälten vertreten lassen.
1: Das waren die Nachrichten. Das Wetter in Norddeutschland. Wechselnd bewölkt, ab und zu kann es regnen, später sind kräftige Schauer und Gewitter möglich. 22 Grad auf Wangerooge bis 29 Grad an der polnischen Grenze. Morgen etwas kühler und windig, teils stark bewölkt, aber bis auf einzelne Schauer meist trocken. 19 bis 24 Grad. Am Sonntag mal Wolken, mal Sonne, zwischendurch Schauer, 18 bis 22 Grad. Und am Montag weiter wechselhaft, 19 bis 23 Grad. Es ist 11.05 Uhr.
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6: Mit Felix Oehlmann. Wie in den letzten Jahren wird auch dieses Mal nach Ende des City Beachs hinterm Rathaus der zugehörige Sand verschenkt. Das Hildesheim Marketing sucht nach einem Abnehmer für die gesamte Menge von 100 Tonnen, unter der Bedingung, dass der Transport selbst organisiert und der Platz danach besenrein hinterlassen wird. Die Kontaktadresse für Interessierte ist citymanagement@hildesheim-marketing.de. Am 19. August soll ein Forschungsprojekt der HAWK zur Parkinson-Erkrankung beendet und zugleich ein neues Netzwerk gegründet werden. Im Kreishaus sollen dann Ergebnisse von 3 Jahren Forschung zur Versorgung von Menschen mit Parkinson vorgestellt und zugleich das neue Parkinson-Netzwerk Südniedersachsen ins Leben gerufen werden. Details dazu finden Sie auf tonkuhle.de. Ein vom hiesigen Landgericht verurteilter Drogenhändler ist mit einem Revisionsantrag vorm Bundesgerichtshof gescheitert. Der 6. Strafsenat des BGH bestätigte das Hildesheimer Urteil vom 13. Januar, in dem der 39-Jährige zu 8 Jahren Haft verurteilt worden war. Er hatte in einem Keller einen Koffer mit etwa 8 Kilogramm Kokain gelagert, um das Rauschgift später weiterzuverkaufen.
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0: Es gibt unzählige Ratgeber, unzählige Bücher, unzählige Seiten im Internet, unzählige influenzende Expertinnen, selbsternannte zumindest, die einem Ratschläge erteilen wollen, einem erklären, wie es wirklich vernünftig gemacht wird mit der Erziehung von Kindern. Perfekte Kindererziehung. Unter perfekt läuft ja gar nichts mehr in dem Bereich. Und als junge Mutter kann das ganz schön erdrückend sein, sich neben der halt neuen Rolle als Mutter diesen ganzen Anforderungen und Erwartungen zu stellen. Zwei junge Frauen aus Hildesheim, mittlerweile auch selber Mütter, die haben das live erlebt und wollen sich dem entgegenstellen und dabei auch anderen helfen. Mit ihrem Podcast Rabenmütter, da thematisieren sie all diese ganzen Erwartungen, die Kritik, die im besten Fall gut gemeinten Ratschläge. Sabine Kuse hat sich mit Angela Gräser und Gwendolin van der Linde zusammengeschaltet.
1: Wir sprechen heute über einen Podcast zum Thema moderne Mutterschaft, den Sie beide betreiben. Wie sind Sie denn zusammengekommen für diesen Podcast? Wie ist so die Geschichte dahinter?
2: Also wir haben uns ja im Studium in der Universität Hildesheim kennengelernt. Das ist aber allerdings auch schon einige Jahre her. Da haben wir zusammen szenische Künste studiert. Und da war natürlich das Thema Mutterschaft noch weit weg. Ja, und dann sind wir in unterschiedliche Städte gezogen, haben aber Kontakt gehalten. Also wir haben halt telefoniert, uns über Mutterschaft unterhalten und über die Ideale, die es da so gibt und die, was man da immer so hört, wie man es machen soll und wie das bei uns ganz anders oft ist und so. Und plötzlich gesagt, das Gespräch war eigentlich cool aufzuzeichnen. Das könnten wir doch einen Podcast draus machen.
3: Ja, ich glaube, dadurch, dass wir beide aus diesem Theater-Filmbereich, Medienbereich kamen, hatten wir einfach schon so ein generelles Performing-Interesse, so ein Interesse daran, das, was wir denken, sichtbar und hörbar zu machen für die Welt. Und genau darin haben wir uns gefunden. Und natürlich hat uns beide das Muttersein sehr, sehr stark beeindruckt und geprägt.
1: Was sind denn dann so Themen, denen Sie sich im Podcast widmen?
3: Es geht uns vor allem um gesellschaftliche Erwartungen, Tabus und Themen, die gesellschaftlich spalten. Das ist, glaube ich, das, was auffällt, ist, wie dogmatisch aufgeladen viele dieser Themen sind. Zum Beispiel, und damit haben wir auch gestartet mit diesem Bedürfnisorientierten. Wir haben eine sehr starke Bewegung heute von Eltern, die an eine ganz bestimmte Art glauben, etwas zu machen und das dann auch ganz rigoros zum Beispiel auf Social Media vertreten und im Grunde auch vertreten, dass wenn es so nicht gemacht wird, dann wird ein Kind traumatisiert werden oder das ist nicht gut. Also es gibt da sehr, sehr, sehr dogmatische und ganz schön stressende Erwartungen von wie ich Mutterschaft zu machen habe. Und das ist beim Thema Schlafen zum Beispiel ganz groß das Thema Co-Sleeping und Einschlafbegleitung. Und das ist beim Thema Stillen ganz groß das Thema, ja, das gestillt werden sollte und lang. Genau, das sind so Extreme. Und das fanden wir interessant. Und das so ein bisschen auch so ein bisschen polemisierend zu attackieren. Und meistens ist aber eigentlich unsere Haltung, dass wir irgendwie so offen sind für alles.
2: Wir nennen den Podcast, heißt ja auch Rabenmütter. Wir versuchen halt zu zeigen, man darf auch fehlerhaft sein, man darf auch mal scheitern, das ist komplett okay. Also das ist auch ein Weg, wie man es machen kann. Und ich glaube, dass es ganz, ganz viele so machen und es einfach auch eine Stimme brauchen, die vielleicht das auch mal ausspricht.
1: Wie hilft Ihnen denn der Podcast jetzt dann auch in Ihrem Alltag, wenn Sie sich darüber austauschen?
3: Das hilft auf jeden Fall. Also es hilft ja schon alleine. Wir haben ja schon von Anfang an gesagt, vielleicht hört das auch niemand und gut für uns ist einfach nur aufzunehmen. Also schon alleine dieser Austausch miteinander. Sobald ich Mutter geworden bin, habe ich gemerkt, dass der Austausch mit anderen Müttern

0: welche, die das schon länger machen, welche, die das gerade in derselben Phase sind wie ich, ungemein hilft. Und natürlich hilft auch enorm, dass wir viel Feedback bekommen. Also dann kommt natürlich auch das Feedback von Leuten, die auch sagen, wie es ihnen hilft und wie sie zustimmen oder auch mal nicht dazu zustimmen und so. Und also in diesen Austausch zu gehen, das ist, glaube ich,
1: Ja.
0: das, was auch gebraucht wird.
1: Haben Sie denn selber auch negative Erfahrungen gemacht durch eben diese Erwartungen von außen?
0: Ja, also ich auf jeden Fall. Also für mich war es zum Beispiel, was bei mir so ein Schlüsselmoment, glaube ich, war wirklich die Zeit direkt nach der Geburt. Weil ich auch so ein bisschen so ein Bild hatte, das Kind ist da, du hast ein Baby auf dem Arm und bist sofort überglücklich und weißt sofort, was zu tun ist, denn es gibt einen Mutterinstinkt. Und das habe ich ganz stark gemerkt nach der Geburt, das war einfach nicht so. Also ich war total überfordert am Anfang und habe dann halt auch wirklich gedacht, mit mir stimmt was nicht, ich bin die schlimmste Mutter der Welt, dass ich jetzt, dass mir so geht und ich dieses Gefühl habe. Und dann, als ich das dann so ein bisschen auch abgearbeitet habe und mit meiner Hebamme viel gesprochen habe, habe ich halt erst rausgefunden, okay, es geht auch anderen Frauen so und es geht eigentlich sogar vielen Frauen so. Und es ist einfach auch ein falsches Bild, ein Muttermythos, der vermittelt wird. Und das finde ich total wichtig, darüber zu sprechen.
1: Sie haben ja die Reaktion von Ihrem Publikum schon angesprochen. Holen Sie sich da auch Themenvorschläge, wenn Sie so merken, da gibt es noch Redebedarf und ja, das ist etwas, das betrifft mich auch, dass man dann sagt, also Sie lassen sich gegenseitig so inspirieren?
0: Ich habe tatsächlich schon sehr konkret nach Themenvorschlägen gefragt und auch jetzt tatsächlich vor jeder neuen Folge frage ich in meinem Umkreis, ob Leute zu diesem Thema bestimmte Fragen oder Gedanken oder Anregungen haben.
1: Ich finde das ganz spannend, dieses Thema, weil das wird ja für Sie nicht aufhören. Wenn man ja erstmal Mutter ist, dann ist man es ja auch jetzt wirklich bis zum Ende des Lebens und das verändert sich ja auch über die Zeit hinweg, sodass Sie wahrscheinlich immer wieder auf neue Themen stoßen werden. Wie viele Folgen haben Sie denn bislang gemacht?
0: Also wir haben jetzt 9 ausgestrahlt und unsere 10. Folge erscheint dann am 10. Und wir haben aber noch eine ganze Liste Themen. Also da können wir wirklich aus den Vollen schöpfen. Wir haben schon 1000 Ideen. Und wir
1: Ja.
0: haben jetzt auch nicht das Ziel. Also ich bin letztens auch gefragt worden, was ist denn euer Ziel? Wie viel Folgen wollt ihr machen? Und ich glaube, wir machen weiter,
1: Bis wir nicht
0: solange
1: mehr
0: es geht.
1: können.
0: Vielleicht,
1: Ja.
0: also vielleicht sitzen wir irgendwann darüber und reden darüber, wie unsere Kinder und unsere Enkel wieder die Beziehung
1: Es
0: wie
1: ist
0: man da
1: Großmutter zu
0: quasi,
1: sein.
0: also wir wollen immer weitermachen. Klar, die Kinder werden älter, dann werden auch neue Themen kommen und aktuell ist auf jeden Fall noch kein Ende in Sicht.
2: Rabenmütter von Angela und Gwen. Das gibt's überall, wo es Podcasts gibt. Und jeden zweiten Freitag im Monat läuft dann eine neue Folge. Mittlerweile gibt es 10.

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1: Um 11:30 mit Felix Oehlmann. Die Schlagzeilen: Sand vom City Beach wird wieder verschenkt. HAWK lädt zur Gründung eines Parkinson-Netzwerks. BGH bestätigt Hildesheimer Urteil gegen Drogenhändler und Diakonie pflanzt Obstbäume am Langen Garten. Die Meldungen im Einzelnen. Wie in den letzten Jahren wird auch dieses Mal nach Ende des City Beaches hinterm Rathaus der zugehörige Sand verschenkt. Wie das Stadtmarketing mitteilt, geht es um 100 Tonnen feinsten, hellen, gewaschenen Sands, die kostenlos abgeholt werden können, wenn am 17. August der Abbau beginnt. Das Marketing sucht dabei nach einem Abnehmer für die gesamte Menge, unter der Bedingung, dass der Transport selbst organisiert und der Platz danach besenrein hinterlassen wird. Der Kontakt für Interessenten ist das Hildesheim Marketing unter der Mailadresse citymanagement@hildesheim-marketing.de. Im August soll ein Forschungsprojekt der HAWK zur Parkinson-Erkrankung beendet und zugleich ein neues Netzwerk gegründet werden. Wie die Hochschule mitteilt, lädt das Parknetz-Projektteam am 19. August ins Hildesheimer Kreishaus. Dort sollen die Ergebnisse von 3 Jahren Forschung zur Versorgung von Menschen mit Parkinson vorgestellt und zugleich das neue Parkinson-Netzwerk Südniedersachsen offiziell gegründet werden. Die Veranstaltung dazu beginnt am 19. August um 16 Uhr und ist für Interessierte offen und kostenfrei. Eine Anmeldung pro Person aber erforderlich. Sie finden den entsprechenden Link auf tonkuhle.de. Ein vom hiesigen Landgericht verurteilter Drogenhändler ist mit einem Revisionsantrag vorm Bundesgerichtshof gescheitert. Wie das Landgericht mitteilt, bestätigte der 6. Strafsenat des BGH somit das Hildesheimer Urteil vom 13. Januar, in dem der 39-Jährige zu 8 Jahren Haft verurteilt worden war. Der Angeklagte hatte demnach einen Koffer mit etwa 8 Kilogramm Kokain in einem Kellerraum in Peine gelagert, um das Rauschgift später weiterzuverkaufen. Der Koffer wurde im Juni letzten Jahres bei einer Durchsuchung sichergestellt. Der Keller gehört einem anderen 39-Jährigen, der mit angeklagt war, aber freigesprochen wurde. Das Gericht glaubte seinen Versicherungen, nichts von dem Koffer gewusst zu haben. Das Urteil gegen den Besitzer des Koffers ruht auf dessen weitgehendem Geständnis, DNA-Untersuchungen der Kokainverpackungen sowie weiteren Indizien wie einer Handyüberwachung oder dem genutzten Schlüssel des Kellerabteils. Die Diakonie Himmelstür hat gegenüber ihres Standorts am Langen Garten 6 Bäume auf einer Rasenfläche gepflanzt, um dort eine kleine Obstwiese entstehen zu lassen. Laut Richard Wood, Leiter einer der dortigen Tagesförderstätten, ist die Idee dafür schon mehrere Jahre alt. Die Grünfläche sei schon seit Anfang 2024 gepachtet. Erst jetzt aber sei das Gelände soweit gewesen und auch die nötigen Mittel durch eine finanzielle Unterstützung der EFI zusammengekommen. Die Vorbereitung und Pflanzarbeit hätten Mitarbeitende vom Garten- und Landschaftsbau der Pro-Team Himmelstür GmbH übernommen, einer Tochtergesellschaft der Diakonie. Die Pflege der gesetzten Äpfel-, Birnen- und Pflaumenbäume liege nun in den Händen der Beschäftigten der Tagesförderstätten.

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1: Um 12 Uhr mit Benjamin Kirsch. Die EU-Kommission legt heute ihre Vorschläge für Änderungen am europäischen Emissionshandel vor. Sie will damit auf Forderungen aus der Industrie und zahlreichen EU-Mitgliedsländern eingehen. Die fordern seit Monaten Erleichterungen. Aus Brüssel, Katrin Schmidt.
2: Die zentrale Frage lautet heute, wie sehr gedenkt die EU-Kommission, ihr zentrales Klimaschutzinstrument abzuschwächen, um in Zeiten steigender Energiepreise, auch wegen des Iran-Kriegs, für planbare Entlastung der Wirtschaft zu sorgen. Im Raum steht, mehr und länger kostenlose CO2-Zertifikate an Unternehmen auszugeben, womöglich unter der Bedingung, dass Investitionen in Europa getätigt werden, und insgesamt die Menge der CO2-Zertifikate langsamer zu reduzieren als ursprünglich geplant.
1: Gut drei Monate vor den Zwischenwahlen in den USA streut US-Präsident Trump Zweifel an der Sicherheit des Wahlsystems seines Landes. In einer Rede an die Nation wirft Trump China vor, die Präsidentschaftswahl vor 6 Jahren beeinflusst haben zu wollen. Aus der NDR Nachrichtenredaktion Nils Hansen.
3: Vom vermutlich größten Diebstahl von Wahldaten in der Geschichte sprach Trump. 220 Millionen Datensätze soll China gestohlen haben. Geheimdienste hätten die Belege dafür, so der US-Präsident, Dokumente, die unter Verschluss gehalten worden seien, die das Weiße Haus aber veröffentlichen will. Zudem soll China über Jahre hinweg versucht haben, Wahlerfolge für Trump zu verhindern. Die Behauptung, China hätte die Präsidentschaftswahl 2020 manipuliert, ist falsch und längst widerlegt. Bereits ein Jahr nach der Wahl hieß es von den US-Behörden, dass kein ausländischer Staat versucht habe, Wahlergebnisse zu verändern.
1: Bei Volkswagen gibt es jetzt einen Plan, wann die Belegschaft über den anstehenden Stellenabbau informiert wird. Im August werde Konzernchef Blume den Beschäftigten Rede und Antwort stehen. Das hat der Betriebsrat angekündigt. Aus der NDR-Nachrichtenredaktion Thomas Kuhlmann.
4: Zuletzt gab es immer lauter Kritik und Proteste, weil Blume die Beschäftigten so lange im Unklaren lässt. Jetzt wurden für Ende August zusätzliche Betriebsversammlungen in Wolfsburg, Zwickau und Emden angesetzt. Diese Standorte stehen offenbar auf den Streich- und Kürzungslisten, mit denen Volkswagen die Kosten um 20% senken will. Oder muss, um überhaupt noch wettbewerbsfähig Autos zu bauen, so sagt es der Vorstand. Rund 140.000 Stellen und 4 deutsche Werke stehen im Feuer, so sagt es der Betriebsrat.
1: Das Oberlandesgericht Dresden hat eine Unterstützerin der rechtsextremen Gruppe Nationalsozialistischer Untergrund zu einer 2-jährigen Bewährungsstrafe verurteilt. Die Frau soll die bereits verurteilte NSU-Mittäterin Beate Zschäpe unterstützt haben, als Zschäpe im Untergrund in Zwickau lebte. Sie soll ihr unter anderem ihre Krankenkassenkarte für Arztbesuche gegeben und bei der Anmietung eines Wohnmobils geholfen haben, das der NSU bei seinem letzten Raubüberfall nutzte. Verurteilt wurde die Angeklagte wegen Unterstützung einer terroristischen Vereinigung in 3 Fällen und wegen Beihilfe zur besonders schweren räuberischen Erpressung. Der NSU hatte 10 Morde, 2 Bombenanschläge und mehr als 1 Dutzend Überfälle begangen. Wohnungseigentümer dürfen grundsätzlich Klimaanlagen in ihre Wohnungen einbauen, auch wenn die Eigentümergemeinschaft dagegen stimmt. Das hat der Bundesgerichtshof in Karlsruhe entschieden. Katrin Schirrwagen erklärt, um welche Art von Klimaanlagen es in dem Prozess überhaupt ging.
5: Um sogenannte Klimasplit-Geräte. Die bestehen aus 2 Teilen. In einer Inneneinheit wird die Raumluft abgekühlt. Über eine Außeneinheit auf dem Balkon oder der Terrasse wird die Wärme abgegeben. Für die Montage muss die Außenwand des Gebäudes durchbohrt werden. Im Urteil des Bundesgerichtshofs heißt es, der Betrieb einer Klimaanlage ist in gewissen Grenzen hinzunehmen. Dass das Gerät zum Beispiel später Geräusche mache, spiele für die Erlaubnis keine Rolle.
1: Beim Brand im Müritz-Nationalpark in Mecklenburg-Vorpommern können die Behörden noch keine Entwarnung geben. Aus der Luft ist inzwischen zwar wenig offenes Feuer zu sehen, aber viel Rauch und Glut teilte der Landkreis Mecklenburgische Seenplatte mit. Rund 400 Feuerwehrleute kämpfen vor Ort gegen das Feuer. Seit dem Vormittag sind auch wieder Bundeswehrhubschrauber im Einsatz. Sie holen Wasser aus Seen in der Umgebung und verteilen es großflächig über dem betroffenen Gebiet. Das waren die Nachrichten. Das Wetter in Norddeutschland: Sonne, teilweise dichtere Wolken, vermehrt Schauer und Gewitter, teils kräftig, Höchstwerte 22 bis 30 Grad. Morgen länger wolkig, meist bleibt es trocken, Höchstwerte 19 bis 24 Grad. Am Sonntag wechselhaft, zeitweise Regen oder Gewitter, 18 bis 22 Grad. Und am Montag gebietsweise Schauer und Gewitter, 19 bis 23 Grad. Es ist jetzt 12.05 Uhr.
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6: Mit Felix Oehlmann. Wie in den letzten Jahren wird auch dieses Mal nach Ende des City Beachs hinterm Rathaus der zugehörige Sand verschenkt. Das Hildesheim Marketing sucht nach einem Abnehmer für die gesamte Menge von 100 Tonnen, unter der Bedingung, dass der Transport selbst organisiert und der Platz danach besenrein hinterlassen wird. Die Kontaktadresse für Interessierte ist citymanagement@hildesheim-marketing.de. Am 19. August soll ein Forschungsprojekt der HAWK zur Parkinson-Erkrankung beendet und zugleich ein neues Netzwerk gegründet werden. Im Kreishaus sollen dann Ergebnisse von 3 Jahren Forschung zur Versorgung von Menschen mit Parkinson vorgestellt und zugleich das neue Parkinson-Netzwerk Südniedersachsen ins Leben gerufen werden. Details dazu finden Sie auf tonkuhle.de. Ein vom hiesigen Landgericht verurteilter Drogenhändler ist mit einem Revisionsantrag vorm Bundesgerichtshof gescheitert. Der 6. Strafsenat des BGH bestätigte das Hildesheimer Urteil vom 13. Januar, in dem der 39-Jährige zu 8 Jahren Haft verurteilt worden war. Er hatte in einem Keller einen Koffer mit etwa 8 Kilogramm Kokain gelagert, um das Rauschgift später weiterzuverkaufen.
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7: Willkommen im Mittag bei Radio Tonkuhle, heute am Freitag, dem 17. Juli. Kurz nach 12 ist es. Am Mikrofon ist heute für Sie Sabine Kuser. Ich freue mich auf eine Stunde Mittag mit Ihnen und so langsam läuten wir das Wochenende ein.

0: Es gab eine Zeit, da hatte auch bei uns in der Region nahezu jedes Dorf seine eigene Sprache. Die Rede ist hier vom Plattdeutschen. Wer in den Norden Deutschlands fährt, der hört dort mitunter noch immer Menschen, die sich in Platt unterhalten. Und es gibt auch Programme, die diese Sprache bewahren möchten, ganz offiziell. Auch an Schulen und Universitäten wird Plattdeutsch unterrichtet. Editha Schrader liegt das Plattdeutsche auch am Herzen und sie sucht Gleichgesinnte. Ich habe mich mit ihr unterhalten, allerdings nicht auf Platt. Was ist für Sie denn das Besondere am Plattdeutsch und was gibt es überhaupt für Sorten vom Plattdeutsch? Was für verschiedene Arten?
1: Also das Besondere am Plattdeutschen ist natürlich, dass man damit Heimat verbindet oder zu Hause. Und die Dialekte des Plattdeutschen, die wir hier in Niedersachsen haben, das ist einmal das friesische Platt oben an der Küste, nordniedersächsisches Platt nördlich von Hannover und ostfälisch, das wäre hier der Raum südlich von Hannover, also Hildesheim, bis runter nach Göttingen und auch nach Nordhessen.
0: Platt kann man ja mittlerweile auch studieren. Wo kann man das denn machen?
1: Das kann man auf Lehramt studieren und zwar an der Universität Oldenburg.
0: Wie erleben Sie das denn im Alltag mit dem Plattdeutschen? Also haben Sie in Ihrer Verwandtschaft auch noch welche? Also ich habe welche in meiner Verwandtschaft, die halt wirklich ostfriesisches Platt sprechen. Ich kann es verstehen, aber selber nicht sprechen. Wie ist das bei Ihnen?
1: Ja, also ich komme hier aus dem Bereich Hildesheim gebürtig und hier hat man kein Plattdeutsch mehr gesprochen. Das, zu meiner Kindheit war das geradezu verpönt. Es wurde halt höchstens mal heimlich. Die Oma sprach dann mal Platt, aber nicht mit uns Kindern. Das ist also eigentlich hier relativ ausgestorben, habe ich immer so das Gefühl. Und wenn man mal jemanden findet, der Plattdeutsch spricht, dann ist er meist über 80.
0: Was ist denn jetzt Ihr Anliegen in Bezug auf Plattdeutsch?
1: Also unser Anliegen auch von der vom Regionalen Landesamt für Schule und Bildung ist, dass Kinder wieder den Kontakt zum Plattdeutschen erleben können. Und es gibt ja die Sprachencharta der EU. Und da sind Minderheitensprachen, dazu gehört auch das Plattdeutsche, eben geschützt. Und es gibt vom Kultusministerium in Niedersachsen wirklich einen Erlass, der es vorschreibt, dass sämtliche Schüler der Primarstufe und der Sekundarstufe 1 Plattdeutsch Begegnungen haben müssen.
0: Wie macht man das denn, wenn kaum noch jemand Plattdeutsch spricht?
1: Ja, das ist jetzt das Spannende. Ich selber, wie gesagt, konnte ja auch kein Plattdeutsch. Ich habe dann einen zweijährigen Kurs gemacht. Was einem natürlich nicht zum perfekten Sprecher macht, das muss ich auch sagen. Aber wir haben umfangreiches Material, das eine Begegnung mit dem Plattdeutschen ermöglicht. Das heißt, man kann Sprachvergleiche anstellen, man kann plattdeutsche Gedichte einbauen in den Deutschunterricht. Man kann auch bei Literatur mal gucken, wer spricht in diesem Roman Plattdeutsch und warum. Also ich denke an den Schimmelreiter oder unterm Birnbaum. Da tauchen überall auch Menschen auf, die Plattdeutsch sprechen. Das kann man also auch bis in die höheren Klassen durchziehen. Und wir bekommen demnächst ein Lehrwerk für Plattdeutsch.
0: Aber es ist natürlich schön, wenn man Plattdeutsch auch nicht nur irgendwie liest, wo es halt drin vorkommt, sondern wenn man es halt wirklich hört, wenn es irgendwie Audiomaterial gibt oder wenn man sich tatsächlich auch mit Leuten unterhalten kann oder denen zuhören kann. Gibt es denn da Möglichkeiten?
1: Ja, wenn man Glück hat, findet man jemanden, der noch Plattdeutsch spricht. Wir haben, also ich komme ja aus dem Raum Göttingen, Nordheim, und da gibt es das Plattdeutschforum Südniedersachsen. Das sind zum größten Teil Rentner, Senioren, die sehr beherzt in die Schulen gehen und mit den Kindern Plattdeutsch üben.
0: Sie wollen jetzt in Bezug auf Plattdeutsch aber auch einen Aufruf starten.
1: Ja, und zwar arbeiten wir auch mit der Universität Göttingen und Hannover zusammen. Und an der Universität Göttingen, da sucht der Herr Dr. Konrad für ein Forschungsprojekt händeringend Hildesheimer Plattsprecher. Ich hatte ja schon gesagt, die sind schwer zu finden. Und deshalb hoffe ich, dass wir vielleicht auf diesem Wege jemanden finden, der noch richtig im Plattdeutschen beheimatet ist.
0: Also der damit auch richtig aufgewachsen ist oder der es gelernt hat. Gibt es da einen Unterschied?
1: Ich denke, das hört man den Unterschied, ja. Also es sollte schon jemand sein, der das von Kindheit an noch kennt. Also Herr Dr. Konrad sagt, er hätte da so die Gruppe über 70 so ein bisschen im Visier. Da hofft er noch jemanden zu finden. Und Sie müssen deshalb auch nicht nach Göttingen fahren, er würde Sie dann hier in Hildesheim besuchen.
0: Wie merken Sie das oder wie bekommen Sie das in der Schule mit, wenn Plattdeutsch da ein Thema ist? Ist denn da auch Interesse von den Schülern, dann auch zu sagen, oh, das will ich lernen?
1: Also viele Kinder finden das sehr, sehr spannend, also in den Grundschulen sowieso. Da gibt es auch sehr schönes Material.

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1: Um 12:30 mit Felix Oehlmann. Die Schlagzeilen: Sand vom City Beach wird wieder verschenkt, Saarstädter DLRG nimmt neue Spezialdrohne in Betrieb, HAWK lädt zur Gründung eines Parkinson-Netzwerks und Umweltschutzorganisation bietet Test für Brunnenwasser an. Die Meldungen im Einzelnen. Wie in den letzten Jahren wird auch dieses Mal nach Ende des City Beaches hinterm Rathaus der zugehörige Sand verschenkt. Wie das Stadtmarketing mitteilt, geht es um 100 Tonnen feinsten, hellen, gewaschenen Sands, die kostenlos abgeholt werden können, wenn am 17. August der Abbau beginnt. Das Marketing sucht dabei nach einem Abnehmer für die gesamte Menge, unter der Bedingung, dass der Transport selbst organisiert und der Platz danach besenrein hinterlassen wird. Der Kontakt für Interessenten ist das Hildesheim Marketing unter der Mailadresse citymanagement@hildesheim-marketing.de. Durch eine Spende hat die DLRG Saarstädt eine neue Spezialdrohne anschaffen können. Wie der örtliche Leiter Einsatz Christian Göhler sagte, ermöglicht das Modell DJI Avata 360 neue Einsatzmöglichkeiten. Es sei so klein und wendig, dass es Bereiche erreichen könne, in denen größere Drohnen an die Grenzen stoßen. So seien nun etwa 360-Grad-Aufnahmen innerhalb von Gebäuden oder Bauwerken möglich, die wegen Einsturzgefahr nicht mehr betreten werden dürfen, wovon auch Feuerwehr, THW oder die Polizei bei gemeinsamen Einsätzen profitieren können. Die Saarstädter Ortsgruppe der DLRG werde seit einiger Zeit konsequent als Ausbildungsstandort für die sogenannten Fernpilotinnen und Fernpiloten ausgebaut. Die neue Drohne sei deshalb nicht nur ein neues Einsatzmittel, sondern auch ein wichtiger Baustein für die Ausbildung, so der Pressesprecher Christoph Winter, der zugleich betont, dass die DLRG als ehrenamtlicher Verein viele seiner Projekte über Fördermittel und, wie in diesem Fall, über Spenden finanziert. Im August soll ein Forschungsprojekt der HAWK zur Parkinson-Erkrankung beendet und zugleich ein neues Netzwerk gegründet werden. Wie die Hochschule mitteilt, lädt das Parknetz-Projektteam am 19. August ins Hildesheimer Kreishaus. Dort sollen die Ergebnisse von 3 Jahren Forschung zur Versorgung von Menschen mit Parkinson vorgestellt und zugleich das neue Parkinson-Netzwerk Südniedersachsen offiziell gegründet werden. Die Veranstaltung dazu beginnt am 19. August um 16 Uhr und ist für Interessierte offen und kostenfrei. Eine Anmeldung pro Person aber erforderlich. Sie finden den entsprechenden Link auf tonkuhle.de. Am 28. Juli macht ein Labormobil der gemeinnützigen Umweltschutzorganisation VSR Gewässerschutz Station vor der Jakobikirche in der Hildesheimer Fußgängerzone. Von 9 bis 11 Uhr gäbe es dann dort die Möglichkeit, aus Brunnen entnommenes Wasser testen zu lassen, teilen die VSR-Mitglieder Matthias Albrecht und Frank Sombrowski mit, die dann vor Ort sind. Man wolle dazu beitragen, dass etwa zum Gießen von Gemüse oder zum Befüllen eines Planschbeckens mehr Brunnenwasser verwendet wird. Dies helfe, kostbares Leitungswasser zu sparen. Viele Menschen hätten aber Sorgen vor möglichen gesundheitsgefährdenden Belastungen, weil Wasser aus Gartenbrunnen häufig mit Nitraten, Eisen, Bakterien oder anderen Stoffen belastet ist, so Albrecht. Eine Analyse auf Nitrat-, Säure- und Salzgehalt kostet 12 Euro und gegen Aufpreis könnten auch zusätzliche Parameter analysiert werden. Am Labormobil würden am 28. außerdem Ergebnisse früherer Analysen hier aus der Region gezeigt.

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1: mit Sabine Kuse. Auf dem Marktplatz in Bad Salz-Detfurt rockt heute Abend die Band Dogs on Lead. Im Rahmen der Reihe Umsonst und Draußen präsentieren sie Rock'n'Roll in seiner reinsten Form, ohne Schnörkel und voll auf die 12, wie sie selbst ihre Musik bezeichnen. Die Band aus der Region Hildesheim steht seit 30 Jahren auf der Bühne und begeistert ihr Publikum mit eigenen Songs, als auch ihren Versionen von Klassikern von Led Zeppelin bis Deep Purple. Heute Abend rocken sie die Bühne auf dem Marktplatz in Bad Salz-Detfurt. Los geht es um 19.30 Uhr. Der Eintritt ist frei. Eintauchen in ein Abenteuer im alten Ägypten können sie in der alten Druckerei in Hannover. Dort wartet eine der größten archäologischen Entdeckungen der Geschichte als immersives Erlebnis auf Besuchende. Moderne Technologie und über 800 detailgetreue Rekonstruktionen entführen sie in die Grabkammer des Pharao Tutanchamun. Begeben sie sich auf eine Zeitreise voller legendärer Mythen. Das immersive Abenteuer Tutanchamun können Sie in der alten Druckerei in Hannover erleben. Die ist heute noch bis 20 Uhr geöffnet. Der Eintritt kostet 28 Euro, ermäßigt 20 Euro. Hildesheim auf eigene Faust erkunden, das kann man mit der Lauschtour. Einfach die gleichnamige App herunterladen, Hildesheim anwählen, Kopfhörer auf und dann geht es auf Tour entlang der Welterbestätten in der Innenstadt. Anderthalb Stunden dauert der Audioguide und wenn Sie das Fachwerkviertel auch mitnehmen wollen, dann sind es rund 2 Stunden. Aber die lohnen sich. An allen Punkten der Audiotour bekommt man Informationen über Sehenswürdigkeiten im Stadtgebiet und wenn man sich ein Fachwerkhaus oder einen anderen Ort näher anschauen möchte, dann schaltet man einfach auf Pause. Wer nicht so gut zu Fuß ist, die Lauschtour passt sich durch das individuelle Menü der jeweiligen Schrittgeschwindigkeit an. Wann Sie die Tour machen wollen, bestimmen Sie. Start- und Endpunkt ist vor der Touristinformation am Marktplatz. Die App ist kostenfrei und die Tour gibt es auch auf Englisch. Das waren Veranstaltungstipps für den heutigen Freitag, den 17. Juli. Weitere Tipps gibt es online auf stadtmagazin-public.de.
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1: mit Sabine Kuse. Kinderkleidung, Spielzeug, Bücher. Wer noch auf der Suche nach einer günstigen Gelegenheit ist und der Familie auch für kleines Geld etwas gönnen möchte, der könnte beim Kinder- und Familienflohmarkt am Samstag fündig werden. An über 40 Ständen kann man nach Schnäppchen stöbern oder sich bei Kinderschminken, Bastel- und Spielaktionen und auch der Hüpfburg amüsieren. Der Flohmarkt findet am Vereinshaus der Gartenfreunde am Galgenberg statt und beginnt am Samstag um 10 Uhr. Der Eintritt ist frei. Erst zum Flohmarkt und dann zum Abtanzen in die Kufa. Beim Kids Rave können sich die Kleinen austoben, während sich die Eltern an der Außentheke eine Pause gönnen. Getanzt wird draußen auf der Sommerbühne und da ist gute Laune garantiert. Einlass zum Kids Rave ist in der Kufa ab 13 Uhr. Der Eintritt ist frei und eine Altersbeschränkung gibt es nicht. Wer Lust auf eine Wanderung hat, der kann sich am Sonntag dem Harzclub Hildesheim anschließen. Ihr Ziel ist für Sonntag bei angesagten milden 20 Grad das Oberharzer Wasserregal bei Buntenbock. Eine Wanderung lohnt sich, gilt das Wasserregal aus dem 16. Jahrhundert doch als das weltweit bedeutendste vorindustrielle Wasserwirtschaftssystem des Bergbaus. Die Wandertruppe trifft sich um 9 Uhr am Hildesheimer Ostbahnhof. Anmelden können Sie sich bei Karin Kleine unter der Telefonnummer 01 76 21 43 64 36. Alle Informationen zu den Wanderungen des Harzclub finden Sie auch auf harzclub-hildesheim.de. Die Geschichte Ägyptens erstreckt sich über 31 Dynastien. Und wer die gleichnamige amerikanische Fernsehserie kennt, der weiß, dass es in diesen Dynastien nicht immer harmonisch abläuft. Eine Sonderführung im RPM beleuchtet eine beinahe 3000 Jahre umspannende Geschichte und zeigt dabei, wie es immer wieder zu Umbrüchen, Reichsteilungen und Reichsvereinigungen kam. Die Führung Thronwirren im RPM beginnt am Sonntag um 14.30 Uhr. Erwachsene zahlen 10 Euro und Kinder 5 Euro. Das waren die Veranstaltungen fürs Wochenende. Weitere Tipps finden Sie auf stadtmagazin-public.de.
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1: Um 13 Uhr mit Benjamin Kirsch. Die EU-Kommission will mit dem Emissionshandel ein zentrales Klimaschutzprojekt für die Wirtschaft abschwächen. Sie will damit auf Forderungen aus der Industrie und zahlreichen EU-Mitgliedsländern eingehen. Katrin Schmidt in Brüssel dazu, warum diese Reform so umstritten ist.
2: Naja, am Ende geht es da um die große Balance zwischen Klimaschutz und Wirtschaft. Der Emissionshandel funktioniert ja so, die EU begrenzt den CO2-Ausstoß, indem Unternehmen Zertifikate dafür kaufen müssen. Und je knapper die werden, desto höher der Preis und der Druck, klimafreundlich zu produzieren. Wenn jetzt diese Verknappung gebremst wird, könnte das auch den Anreiz zur Umstellung auf grüne Energien verringern. Umweltverbände warnen deshalb vor einem Rückschritt beim Klimaschutz. Gleichzeitig sagen aber eben viele EU-Staaten und weite Teile der Industrie, ohne Entlastung drohen uns gerade jetzt größere Wettbewerbsnachteile.
1: Die Kritik an Unionsfraktionschef Spahn in der Leihmutter-Affäre wird lauter. Auch aus den eigenen Reihen kommt Unverständnis, etwa von der Seniorenunion und der Frauenunion. Spahn hatte sich als Gesundheitsminister gegen die Erlaubnis für Leihmutterschaften ausgesprochen, diesen Weg mit seinem Mann in den USA nun aber selbst gewählt. Aus Berlin Sarah Beham.
3: Grünen-Chef Felix Banaschak will, dass sich Jens Spahn öffentlich zum Thema Leihmutterschaft äußert. Das sagte er in einem Interview bei Welt TV. An der Rechtslage ändert die aktuelle Diskussion aber nichts. In Deutschland ist Leihmutterschaft verboten. CSU-Landesgruppenchef Alexander Hoffmann sagte dem ARD-Hauptstadtstudio, die deutschen Regelungen seien gut begründet, Änderungsbedarf sehe er nicht. Auch die CDU verweist auf ihren Parteitagsbeschluss vom Februar. Demnach bleibt Leihmutterschaft verboten in jeder Form.
1: Bundeskanzler Merz und Frankreichs Präsident Macron haben über die weitere militärische Zusammenarbeit beider Länder beraten. Das Treffen fand in einem Hangar auf dem Fliegerhorst Nörvenich in Nordrhein-Westfalen statt. Nach dem Aus für das gemeinsame Kampfflugzeug FCAS geht es vor allem um eine verstärkte Zusammenarbeit bei der nuklearen Abschreckung. Es wird damit gerechnet, dass deutsche Soldaten im Herbst an einer französischen Übung mit Atomwaffen teilnehmen werden. Macron verweist darauf, dass die atomare Abschreckung Frankreichs immer schon eine europäische Dimension hatte. Bei deutsch-französischen Regierungskonsultationen werden auch weitere Themen beraten. Wohnungseigentümer dürfen grundsätzlich Klimaanlagen in ihre Wohnungen einbauen, auch wenn die Eigentümergemeinschaft dagegen stimmt. Das hat der Bundesgerichtshof in Karlsruhe entschieden. Katrin Schirrwagen erklärt, um welche Art von Klimaanlagen es in dem Prozess überhaupt ging.
4: Um sogenannte Klimasplit-Geräte. Die bestehen aus zwei Teilen. In einer Inneneinheit wird die Raumluft abgekühlt. Über eine Außeneinheit auf dem Balkon oder der Terrasse wird die Wärme abgegeben. Für die Montage muss die Außenwand des Gebäudes durchbohrt werden. Im Urteil des Bundesgerichtshofs heißt es, der Betrieb einer Klimaanlage ist in gewissen Grenzen hinzunehmen. Dass das Gerät zum Beispiel später Geräusche mache, spiele für die Erlaubnis keine Rolle.
1: Beim Brand im Müritz-Nationalpark in Mecklenburg-Vorpommern können die Behörden noch keine Entwarnung geben. Aus der Luft ist inzwischen zwar wenig offenes Feuer zu sehen, aber viel Rauch und Glut, teilte der Landkreis Mecklenburgische Seenplatte mit. Rund 400 Feuerwehrleute kämpfen vor Ort gegen das Feuer. Seit dem Vormittag sind auch wieder Bundeswehrhubschrauber im Einsatz. Sie holen Wasser aus Seen in der Umgebung und verteilen es großflächig über dem betroffenen Gebiet. Einen Live-Ticker zum Waldbrand im Müritz-Nationalpark finden Sie auf ndr.de. Die Entscheidung des ZDF, den Musiker Danger Dan nicht in der Satiresendung Die Anstalt auftreten zu lassen, hat eine Debatte über Kunst und Meinungsfreiheit ausgelöst. Der Sänger sagte dem Magazin Der Spiegel, es sei ein furchtbares Zeichen, wenn das ZDF anfange, antifaschistische Lieder zu zensieren. Auch der Deutsche Journalistenverband kritisierte die Entscheidung. Das Team von Die Anstalt nannte den Beschluss der Senderspitze mutlos. Danger Dan sollte in der 100. Ausgabe der Sendung gemeinsam mit dem Pianisten Igor Levit sein Lied Keine Angst vortragen, das sich mit dem Widerstand gegen Rechtsextremismus befasst. Das ZDF begründete die Ausladung damit, dass der Text als Aufruf zur Gewalt verstanden werden könne. Das waren die Nachrichten. Das Wetter in Norddeutschland, Sonne und teilweise dichtere Wolken, vermehrt Schauer und Gewitter, teils kräftig, Höchstwerte 22 bis 30 Grad. Morgen länger wolkig, meist bleibt es trocken, Höchstwerte 19 bis 24 Grad. Am Sonntag wechselhaft, zeitweise Regen oder Gewitter, 18 bis 22 Grad und am Montag gebietsweise Schauer und Gewitter bei 19 bis 23 Grad. Es ist jetzt 13.05 Uhr.
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5: Mit Felix Oehlmann. Wie in den letzten Jahren wird auch dieses Mal nach Ende des City Beachs hinterm Rathaus der zugehörige Sand verschenkt. Das Hildesheim Marketing sucht nach einem Abnehmer für die gesamte Menge von 100 Tonnen, unter der Bedingung, dass der Transport selbst organisiert und der Platz danach besenrein hinterlassen wird. Die Kontaktadresse für Interessierte ist citymanagement@hildesheim-marketing.de. Am 19. August soll ein Forschungsprojekt der HAWK zur Parkinson-Erkrankung beendet und zugleich ein neues Netzwerk gegründet werden. Im Kreishaus sollen dann Ergebnisse von 3 Jahren Forschung zur Versorgung von Menschen mit Parkinson vorgestellt und zugleich das neue Parkinson-Netzwerk Südniedersachsen ins Leben gerufen werden. Details dazu finden Sie auf tonkuhle.de. Ein vom hiesigen Landgericht verurteilter Drogenhändler ist mit einem Revisionsantrag vorm Bundesgerichtshof gescheitert. Der 6. Strafsenat des BGH bestätigte das Hildesheimer Urteil vom 13. Januar, in dem der 39-Jährige zu 8 Jahren Haft verurteilt worden war. Er hatte in einem Keller einen Koffer mit etwa 8 Kilogramm Kokain gelagert, um das Rauschgift später weiterzuverkaufen.
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0: Ja, auf der einen Seite parken die ganzen Autos auch nicht immer unbedingt rechtens. 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
1: Sagt Martin Schmiech.
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1: Um 14 Uhr mit Benjamin Kirsch. In der CDU gibt es weiter große Unruhe wegen der Vaterschaft von Jens Spahn. Der Landesverband Mecklenburg-Vorpommern fordert jetzt offen seinen Rücktritt vom Fraktionsvorsitz im Bundestag. Landeschef Peters sagte der Bild, Spahn sei nicht mehr tragbar. Aus der NDR-Nachrichtenredaktion Gisela Former.
2: Mit einer Leihmutterschaft in den USA habe Spahn sich in voller Absicht über deutsches Recht hinweggesetzt. Man könne als Privatperson nicht ganz anders handeln, als man als CDU-Mandatsträger abstimme. Peters wörtlich, das geht überhaupt nicht. Spahn und sein Partner hatten in den USA von einer Leihmutter ein Baby austragen lassen. Ein Kind in Deutschland durch eine Leihmutter austragen zu lassen, ist verboten. Spahn war als Politiker immer dagegen, das entsprechende Gesetz zu ändern, genau wie die CDU als Partei. Erst im Februar hatte ein Bundesparteitag für ein weiteres Verbot gestimmt. 2020 verhinderte Spahn noch als Gesundheitsminister Änderungen am Embryonenschutzgesetz, bei dem es auch um diesen Punkt geht. Kritik und Rücktrittsforderungen kommen auch aus der Frauen- und der Seniorenunion sowie von der Opposition.
1: Die EU-Kommission will mit dem Emissionshandel ein zentrales Klimaschutzprojekt für die Wirtschaft abschwächen. Sie will damit auf Forderungen aus der Industrie und zahlreichen EU-Mitgliedsländern eingehen. Katrin Schmidt in Brüssel dazu, warum diese Reform so umstritten ist.
3: Naja, am Ende geht es da um die große Balance zwischen Klimaschutz und Wirtschaft. Der Emissionshandel funktioniert ja so, die EU begrenzt den CO2-Ausstoß, indem Unternehmen Zertifikate dafür kaufen müssen. Und je knapper die werden, desto höher der Preis und der Druck, klimafreundlich zu produzieren. Wenn jetzt diese Verknappung gebremst wird, könnte das auch den Anreiz zur Umstellung auf grüne Energien verringern. Umweltverbände warnen deshalb vor einem Rückschritt beim Klimaschutz. Gleichzeitig sagen aber eben viele EU-Staaten und weite Teile der Industrie, ohne Entlastung drohen uns gerade jetzt größere Wettbewerbsnachteile.
1: Die britische Labour-Partei hat Andy Burnham zu ihrem neuen Parteichef ernannt. Burnham war der einzige Kandidat für den Posten und hatte bereits vor seiner offiziellen Ernennung die Mehrheit der Partei hinter sich versammelt. Aus London Lisa Maria Röhling.
4: Andy Burnham hat sich als neuer Labour-Parteichef und auch als künftiger Premier klaren Reformen verschrieben. Er wolle die Wirtschaft wiederbeleben, Städten und Kommunen mehr Kontrolle über ihre Verwaltung geben, Versorgungsunternehmen in die öffentliche Hand zurückholen. In seiner Antrittsrede als Parteichef erklärte er, er wolle die Labour-Partei wieder zu ihren Wurzeln zurückführen und die dafür nötigen Veränderungen anstoßen. Man habe sich wegen interner Machtkämpfe zu weit von den Prinzipien als Arbeiterpartei entfernt, das müsse sich ändern. Am Montag wird Andy Burnham voraussichtlich am Mittag von König Charles zum Premierminister ernannt. Damit folgt er auf Keir Starmer, der nach 2 Jahren als Regierungschef im Juni zurückgetreten war.
1: Bundeskanzler Merz und Frankreichs Präsident Macron haben über die weitere militärische Zusammenarbeit beider Länder beraten. Das Treffen fand in einem Hangar auf dem Fliegerhorst Nörvenich in Nordrhein-Westfalen statt. Nach dem Aus für das gemeinsame Kampfflugzeug FCAS geht es vor allem um eine verstärkte Zusammenarbeit bei der nuklearen Abschreckung. Es wird damit gerechnet, dass deutsche Soldaten im Herbst an einer französischen Übung mit Atomwaffen teilnehmen werden. Macron verweist darauf, dass die atomare Abschreckung Frankreichs immer schon eine europäische Dimension hatte. Beim Brand im Müritz-Nationalpark in Mecklenburg-Vorpommern können die Behörden noch keine Entwarnung geben. Aus der Luft ist inzwischen zwar wenig offenes Feuer zu sehen, aber viel Rauch und Glut teilte der Landkreis Mecklenburgische Seenplatte mit. Rund 400 Feuerwehrleute kämpfen vor Ort gegen das Feuer. Seit dem Vormittag sind auch wieder Bundeswehrhubschrauber im Einsatz. Die Entscheidung des ZDF, den Musiker Danger Dan nicht in der Satiresendung Die Anstalt auftreten zu lassen, hat eine Debatte über Kunst und Meinungsfreiheit ausgelöst. Der Sänger sagte dem Magazin Der Spiegel, es sei ein furchtbares Zeichen, wenn das ZDF anfange, antifaschistische Lieder zu zensieren. Auch der Deutsche Journalistenverband kritisierte die Entscheidung. Das Team von Die Anstalt nannte den Beschluss der Senderspitze mutlos. Danger Dan sollte in der 100. Ausgabe der Sendung gemeinsam mit dem Pianisten Igor Levit sein Lied Keine Angst vortragen, das sich mit dem Widerstand gegen Rechtsextremismus befasst. Das ZDF begründete die Ausladung damit, dass der Text als Aufruf zur Gewalt verstanden werden könne. Das waren die Nachrichten. Das Wetter in Norddeutschland, Sonne und teilweise dichtere Wolken, vermehrt Schauer und Gewitter, teils kräftig, Höchstwerte 22 bis 30 Grad. Morgen länger wolkig, meist bleibt es trocken, Höchstwerte 19 bis 24 Grad, am Sonntag wechselhaft, zeitweise Regen oder Gewitter 18 bis 22 Grad Und am Montag gebietsweise Schauer und Gewitter, 19 bis 23 Grad. Es ist jetzt 14.05 Uhr.
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5: Mit Felix Oehlmann. Wie in den letzten Jahren wird auch dieses Mal nach Ende des City Beachs hinterm Rathaus der zugehörige Sand verschenkt. Das Hildesheim Marketing sucht nach einem Abnehmer für die gesamte Menge von 100 Tonnen, unter der Bedingung, dass der Transport selbst organisiert und der Platz danach besenrein hinterlassen wird. Die Kontaktadresse für Interessierte ist citymanagement@hildesheim-marketing.de. Am 19. August soll ein Forschungsprojekt der HAWK zur Parkinson-Erkrankung beendet und zugleich ein neues Netzwerk gegründet werden. Im Kreishaus sollen dann Ergebnisse von 3 Jahren Forschung zur Versorgung von Menschen mit Parkinson vorgestellt und zugleich das neue Parkinson-Netzwerk Südniedersachsen ins Leben gerufen werden. Details dazu finden Sie auf tonkuhle.de. Ein vom hiesigen Landgericht verurteilter Drogenhändler ist mit einem Revisionsantrag vorm Bundesgerichtshof gescheitert. Der 6. Strafsenat des BGH bestätigte das Hildesheimer Urteil vom 13. Januar, in dem der 39-Jährige zu 8 Jahren Haft verurteilt worden war. Er hatte in einem Keller einen Koffer mit etwa 8 Kilogramm Kokain gelagert, um das Rauschgift später weiterzuverkaufen.
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Zwischen den nicht nach links, sondern nach rechts gerückten. Zwischen individual verreisten, geisterhaften, lang verwaisten, buchten, buchenden Spuren.

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1: Der Deutsche Bundestag beschließt mit den Stimmen von CDU, CSU und FDP ein neues Abfallgesetz. Es gibt der Vermeidung und Verwertung von Abfall den Vorrang vor der Abfallbeseitigung.
0: Meine Gäste erinnern sich?
2: Eine Freundin von mir war Aha-Fan, damals schon, weil die einen älteren Bruder hatte. 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
1: Um 15 Uhr mit Astrid Fietz. In der CDU gibt es weiter große Unruhe wegen der Vaterschaft von Jens Spahn. Der Landesverband Mecklenburg-Vorpommern fordert jetzt offen seinen Rücktritt vom Fraktionsvorsitz im Bundestag. Landeschef Peters sagte der Bild, Spahn sei nicht mehr tragbar. Aus der NDR Nachrichtenredaktion Gisela Former.
2: Mit einer Leihmutterschaft in den USA habe Spahn sich in voller Absicht über deutsches Recht hinweggesetzt. Man könne als Privatperson nicht ganz anders handeln, als man als CDU-Mandatsträger abstimme. Peters wörtlich: Das geht überhaupt nicht. Spahn und sein Partner hatten in den USA von einer Leihmutter ein Baby austragen lassen. Ein Kind in Deutschland durch eine Leihmutter austragen zu lassen, ist verboten. Spahn war als Politiker immer dagegen, das entsprechende Gesetz zu ändern, genau wie die CDU als Partei. Erst im Februar hatte ein Bundesparteitag für ein weiteres Verbot gestimmt. 2020 verhinderte Spahn noch als Gesundheitsminister Änderungen am Embryonenschutzgesetz, bei dem es auch um diesen Punkt geht. Kritik und Rücktrittsforderungen kommen auch aus der Frauen- und der Seniorenunion sowie von der Opposition.
1: Die europäische Industrie soll mehr und länger Kohlendioxid ausstoßen dürfen als bisher geplant. Die EU-Kommission hat vorgeschlagen, den europäischen Handel mit Emissionsrechten anzupassen. Aus Brüssel Thomas Speckhofen.
3: Nach den Plänen der Kommission werden eine Zeit lang noch mehr Zertifikate für den Emissionshandel zur Verfügung stehen als ursprünglich geplant. Das nimmt etwas den Druck auf die Unternehmen, ihren Ausstoß an Kohlendioxid runterzufahren. Denn mehr Zertifikate heißt, mehr Ausstoß ist möglich und der Preis dürfte langsamer steigen. Durch die Aufstockung wird auch der Handel mit Zertifikaten länger möglich sein. Derzeit reichen sie ungefähr bis 2039. Dieser Zeitraum könnte nun bis weit in die 40er Jahre verlängert werden. Das Geld, das jetzt zusätzlich reinkommt, soll zu 100% in Klimaschutzmaßnahmen gehen.
1: Die britische Labour-Partei hat Andy Burnham zu ihrem neuen Parteichef ernannt. Burnham war der einzige Kandidat für den Posten und hatte bereits vor seiner offiziellen Ernennung die Mehrheit der Partei hinter sich versammelt. Aus London Lisa Maria Röhling.
4: Andy Burnham hat sich als neuer Labour-Parteichef und auch als künftiger Premier klaren Reformen verschrieben. Er wolle die Wirtschaft wiederbeleben, Städten und Kommunen mehr Kontrolle über ihre Verwaltung geben, Versorgungsunternehmen in die öffentliche Hand zurückholen. In seiner Antrittsrede als Parteichef erklärte er, er wolle die Labour-Partei wieder zu ihren Wurzeln zurückführen und die dafür nötigen Veränderungen anstoßen. Man habe sich wegen interner Machtkämpfe zu weit von den Prinzipien als Arbeiterpartei entfernt, das müsse sich ändern. Am Montag wird Andy Burnham voraussichtlich am Mittag von König Charles zum Premierminister ernannt. Damit folgt er auf Keir Starmer, der nach 2 Jahren als Regierungschef im Juni zurückgetreten war.
1: Bundeskanzler Merz und Frankreichs Präsident Macron haben über die weitere militärische Zusammenarbeit beider Länder beraten. Das Treffen fand in einem Hangar auf dem Flieger Horst Nörvenich in Nordrhein-Westfalen statt. Nach dem Aus für das gemeinsame Kampfflugzeug FCAS geht es vor allem um eine verstärkte Zusammenarbeit bei der nuklearen Abschreckung. Es wird damit gerechnet, dass deutsche Soldaten im Herbst an einer französischen Übung mit Atomwaffen teilnehmen werden. Macron verweist darauf, dass die atomare Abschreckung Frankreichs immer schon eine europäische Dimension hatte. Bei deutsch-französischen Regierungskonsultationen werden auch weitere Themen beraten. Im Müritz-Nationalpark in Mecklenburg-Vorpommern kämpfen etwa 400 Einsatzkräfte weiter gegen den Waldbrand. Die Flammen haben sich inzwischen auf etwa 360 Hektar Fläche ausgebreitet. Ob der Brand unter Kontrolle gebracht werden kann, hängt vor allem vom Wetter ab. Aus Dalmsdorf, Sven-Peter Martens.
5: Also bis jetzt hat es hier im Müritz-Nationalpark noch nicht angefangen zu regnen. Die beiden Bundeswehrhubschrauber sind fleißig weiter dabei, Wasser in der Nähe der evakuierten Ortschaft Granzin und auch nahe der Bahnstrecke Rostock-Neustrelitz-Berlin zu schütten. Über die munitionsbelasteten Brandflächen dürfen sie ja wegen Explosionsgefahr nicht direkt fliegen. Außerdem werden am Nachmittag hier Windböen von bis zu 110 Kilometer pro Stunde erwartet. Das würde bedeuten, dass viele Feuerwehrfrauen und Männer aus dem Brandgebiet abgezogen werden müssten, damit sie nicht wegen umgestürzter Bäume oder umherfliegender Äste verletzt werden. Durch den starken Wind könnte laut Einsatzleitung das Feuer wieder neu entfacht werden.
1: Einen Live-Ticker zum Waldbrand im Müritz-Nationalpark finden Sie auf ndr.de. Und das waren die Nachrichten. Das Wetter in Norddeutschland. Sonne und teilweise dichtere Wolken, vermehrt Schauer und Gewitter, teils kräftig. Höchstwerte 22 bis 30 Grad. Nachts im Osten letzte Schauer und Gewitter, vereinzelt Nebel, Tiefstwerte 18 bis 12 Grad. Morgen länger wolkig, meist bleibt es trocken, Höchstwerte 19 bis 24 Grad. Am Sonntag wechselhaft, zeitweise Regen oder Gewitter bei 18 bis 22 Grad. Und am Montag dann gebietsweise Schauer und Gewitter bei 19 bis 23 Grad. Es ist 15.05 Uhr.
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6: Mit Felix Oehlmann. Wie in den letzten Jahren wird auch dieses Mal nach Ende des City Beachs hinterm Rathaus der zugehörige Sand verschenkt. Das Hildesheim Marketing sucht nach einem Abnehmer für die gesamte Menge von 100 Tonnen, unter der Bedingung, dass der Transport selbst organisiert und der Platz danach besenrein hinterlassen wird. Die Kontaktadresse für Interessierte ist citymanagement@hildesheim-marketing.de. Am 19. August soll ein Forschungsprojekt der HAWK zur Parkinson-Erkrankung beendet und zugleich ein neues Netzwerk gegründet werden. Im Kreishaus sollen dann Ergebnisse von 3 Jahren Forschung zur Versorgung von Menschen mit Parkinson vorgestellt und zugleich das neue Parkinson-Netzwerk Südniedersachsen ins Leben gerufen werden. Details dazu finden Sie auf tonkuhle.de. Ein vom hiesigen Landgericht verurteilter Drogenhändler ist mit einem Revisionsantrag vorm Bundesgerichtshof gescheitert. Der 6. Strafsenat des BGH bestätigte das Hildesheimer Urteil vom 13. Januar, in dem der 39-Jährige zu 8 Jahren Haft verurteilt worden war. Er hatte in einem Keller einen Koffer mit etwa 8 Kilogramm Kokain gelagert, um das Rauschgift später weiterzuverkaufen.
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Hallo und herzlich willkommen zu einer neuen Ausgabe der Welt der Blasmusik, einer Sendung auf den zugangsoffenen Sendeplätzen von Radio Tonkuhle. Inhaltlich und redaktionell für dieses Programm ist Dieter Buschau aus Hildesheim. Am ersten Sonntag jeden Monat um 13 Uhr und am dritten Freitag nach den 15 Uhr Nachrichten möchte ich Ihnen die Vielfalt der Blasmusik aus Deutschland und den Ländern der Welt vorstellen. Und den Start machen wir mit einem nicht so häufig gespielten Marsch. Graf Friedrich Wilhelm von Rädern lebte von 1802 bis 1883 in Berlin. Er war unter anderem preußischer Oberstkämmerer und auch Generalintendant für Schauspiel und Musik. Als Komponist bekam er nur wenig Anerkennung. Sein Geschwindmarsch von 1855 schaffte es aber in die Armeemarschsammlung und ich finde ihn überaus gelungen. Spielen wird ihn in einer älteren Aufnahme das Luftwaffenmusikkorps 4 der Bundeswehr, das bis 1994 in Hamburg stationiert war.

Kurt Gebele wurde 1953 in Memmingen geboren. Seine musikalische Tätigkeit widmet sich vor allem der Blasmusik und als Komponist schuf er bereits über 100 Originalwerke und Bearbeitungen. Im Jahre 2017 erhielt er von der Firma Krückelbau in der österreichischen Stadtgemeinde Perg den Auftrag, die Perger Polka zu komponieren, gewidmet der Stadtkapelle Perg und ihrem Dirigenten Thomas Asanger. Uraufgeführt wurde sie am 19. Mai 2018. Wir hören die Perger Polka in einer Aufnahme mit dem Heeresmusikchor Ulm unter der Leitung von Oberstleutnant Matthias Brock.

My Dream ist ein Solostück für Flügelhorn oder Trompete und Blasorchester. Geschrieben wurde es vom Österreicher Peter Leitner für die Gruppe Fegerländer. Wir hören My Dream in der Welt der Blasmusik mit der Stadtkapelle Bad Buchrau. Die etwa 40 Musikerinnen und Musiker sind an der Schwäbischen Bäderstraße am Federsee in Oberschwaben im Landkreis Biberach an der Riß zu Hause.

Immer wieder zeigt sich, dass die Blasmusik in sehr vielen Stilrichtungen unterwegs ist. Castle of Glass ist ein Lied der US-amerikanischen Alternative Rock Band Linkin Park. Es behauptete sich 2012 immerhin 44 Wochen lang in den deutschen Charts. Spielen wird es uns heute der moderne Spielmanns- und Fanfarenzug Retzbach, einem Ortsteil von Zellingen im unterfränkischen

Wir bleiben gleich noch in der Region Würzburg. Nur 30 Kilometer von Zellingen, leicht südwestlich von Würzburg, ist der Fanfarenzug Fränkische Herolde Neubrunn zu Hause. Er wurde 1955 gegründet. Landesmeister und deutsche Meistertitel folgten bis heute in Serie. Mit der Jubiläumsfanfare von Alfred Meckel möchte ich damit überleiten zu den weiteren heutigen Programmpunkten.

Das heutige Schwerpunktthema wird etwas anders als gewohnt gestaltet werden. Wir bleiben in Deutschland und sogar in unserer Region, denn zwei Musikvereine können in diesem

Jahr ihr 100-jähriges Bestehen feiern. Und da gibt es zunächst den Musikzug Klein Förste. Für die nicht aus der Region Hildesheim kommenden Hörerinnen und Hörer der Welt der Blasmusik, Klein Förste liegt nördlich von Hildesheim in Richtung Hannover, rechts von der B6. Hören wir den Musikzug Klein Förste zum Start mit dem Radetzky-Marsch von Johann Strauss.

In Kleinförste gibt es im Jubiläumsjahr sehr viele Veranstaltungen, um den Geburtstag gebührend zu feiern. Gleich im Januar gab es ein fulminantes Konzert mit drei ehemaligen Dirigenten: Dieter Berger, der auch den soeben gehörten Radetzky-Marsch dirigierte, Barry Cloke und Robin Boyer. Im März folgte ein beeindruckendes Benefizkonzert des Blech- und Holzbläser-Ensembles des Heeresmusikchors Hannover und am 1. Juni-Wochenende fand der Kommerzabend zum 100-jährigen Jubiläum statt, dem sich der große Zapfenstreich anschloss, ausgeführt vom Musikzug Kleinförste selbst und dem Spielmannszug aus Lünde. Und zum Jubiläum hat das langjährige Orchestermitglied Hans-Joachim Kaufold, der schon seit Jahrzehnten nicht nur als Trompeter beeindruckt, sondern auch als Komponist und Arrangeur in Erscheinung tritt, eine CD zusammengestellt, die sehr viele beeindruckende Solopräsentationen des Musikzuges Kleinförste enthält. Eine Sammlung, die mehrere Jahrzehnte der Konzerte des Vereins abdeckt. Eines der Stücke ist ein Arrangement des bekannten Marsches Der alte Dessauer und das möchte ich Ihnen in der Welt der Blasmusik heute vorstellen. Die beiden Solisten sind Hans-Joachim Kaufold selbst und Heinz-Joachim Diekmann.

0: Wie sich aus dem Jubiläumsjahr leicht errechnen lässt, wurde der Musikzug Klein Förster 1926 gegründet. Am 3. Januar jenes Jahres kamen durch die Initiative von Konrad Dirks 10 Männer zur Gründungsversammlung. Nach den Wirren der Kriegsjahre wählte man Heinrich Elixmann zum ersten Vorsitzenden, der die Formation sehr erfolgreich in die konzertante Blasmusik führte. Das erste Konzert fand 1959 statt. Er führte den Musikzug Klein Förster auch in den Volksmusikerbund, heute Niedersächsischer Musikverband, der wiederum der Bundesvereinigung Deutscher Musikverbände, BDMV, als bundesweite Dachorganisation angehört. Heinrich Elixmann nahm mit dem Musikzug auch regelmäßig an Wettbewerben teil, um die Leistungsfähigkeit des Orchesters zu steigern und andere Formationen zu treffen. Aus dieser Zeit der 60er Jahre des letzten Jahrhunderts hat uns Hans-Joachim Kaufold ein Originaltondokument zur Verfügung gestellt, das damals mit einem noch nicht so häufig zu findenden Tonbandgerät aufgenommen wurde. Trotz der natürlich für heutige Verhältnisse nicht optimalen Tonqualität wollen wir dort einmal hineinhören. Auch der NDR war auf den Musikzug Klein Förster aufmerksam geworden.
1: So, liebe Hörer, das wären Sie wieder einmal gewesen, die Funkbilder aus Niedersachsen. Bis zum Beginn der Nachrichten hören Sie bitte noch ein kleines Musikstück der preisgekrönten Feuerwehrkapelle Klein Förster.

Aus der zweiten CD des Musikzuges Klein Förste, die vor 20 Jahren, also zum 80-jährigen Jubiläum, aufgenommen wurde, habe ich nun noch den Slavnosti-Walzer von Antonín Dvořák für

Ihr 100-jähriges Bestehen feiern in diesem Jahr auch die Alvesroder Deister-Musikanten. Für unsere etwas weiter entfernten Fans der Blasmusik, Alvesrode ist ein östlich gelegener Ortsteil der Stadt Springe. Wichtig zu wissen ist vielleicht, dass einer der beiden Dirigenten, Wolfgang Nickes, gleichzeitig Bürgermeister des Ortes ist. Die Alvesroder Deister-Musikanten haben derzeit etwa 60 aktive Musikerinnen und Musiker. Gefeiert wurde in diesem Jahr bereits ebenfalls. Im März schaffte es das Orchester, an einem Wochenende 3 Konzerte vor jeweils ausverkaufter Halle zu spielen und das mit 3 verschiedenen Programmen. Eines der Konzerte stand unter dem Motto Filmmusik und daraus hören wir nun How to Train Your Dragon, Drachenzähmen leicht gemacht, aus dem gleichnamigen 10-Animationsfilm aus dem Jahre 2010.

Ein großes Festwochenende steht in Alvesrode noch vom 4. bis 7. September auf dem Programm, unter anderem mit großem Zapfenstreich, Kommersabend, Konzerten von Gastvereinen und als absolutes Highlight am Montag, dem 7. September, das Konzert der Original-Egerländer Musikanten. Beginn ist um 19.30 Uhr. Gehen Sie einmal auf die Webseite deistermusikanten.de, um noch Tickets zu bekommen und sich über die Deistermusikanten zu informieren. Die Egerländer Musikanten, die seit diesem Jahr von Alexander Wurz geleitet werden, feiern 2026 übrigens ihr 70-jähriges Jubiläum. Hören wir sie heute mit der beliebten Löffelpolka, noch unter der Leitung von Ernst Hutter.

Das waren die Original-Egerländer Musikanten, die Sie am Montag, den 7. September, live in Alvesrode erleben können. Nun aber noch einmal zurück zu den Alvesroder Deister-Musikanten selbst mit Matrimony, einem Klassiker von Gilbert O'Sullivan, dargeboten als Posaunensolo. Und das Alvesroder Posaunenregister war dabei bestens in Form bei einem der erwähnten Konzerte. Musik.

In der Chronik der Alvesroder Deistermusikanten kann man nachlesen, dass man zur Gründerzeit zunächst in Völksen probte, ab 1932 dann abwechselnd in Alvesrode. Unstimmigkeiten führten 1936 zur Trennung vom Posaunenchor Völksen. Und die Kriegsjahre brachten das Vereinsleben auch hier zum Erliegen. Ab 1949 wurde man wieder als Posaunenchor aktiv und spielte beim ersten Nachkriegsschützenfest 1950. Interessant zu erwähnen ist auch der erste Pfingstausmarsch 1935 in den Wald am Pfingstmontag. Dieser wird bis heute durchgeführt und ich kann Ihnen nur empfehlen, ihn einmal zu besuchen. Hören wir die Alvesroder Deistermusikanten mit einer weiteren Aufnahme aus ihren Konzerten. Instant Concert, eine gelungene Zusammenstellung einer Vielzahl von Stücken von dem Amerikaner Harold L. Walters. Eine beliebte Frage bei Konzerten ist dabei die nach der Anzahl der enthaltenen Titel. Vielleicht zählen auch Sie einmal mit.

Langsam nähern wir uns wieder dem Ende einer weiteren Ausgabe der Welt der Blasmusik, einer Sendung auf den zugangsoffenen Sendeplätzen von Radio Tonkuhle. Inhaltlich und redaktionell verantwortlich war Dieter Buschau aus Hildesheim, der Ihnen am ersten Sonntag jeden Monat um 13 Uhr und am dritten Freitag nach den 15 Uhr Nachrichten die Vielfalt der Blasmusik aus Deutschland und den Ländern der Welt zu Gehör bringen möchte. Heute mit dem besonderen Schwerpunktthema der 100-jährigen Jubiläen des Musikzuges Klein Förste und der Alvesroder Deistermusikanten. Wir gratulieren beiden noch einmal ganz herzlich und wünschen auch für die Zukunft alles Gute. Zum Abschluss noch ein Hinweis in eigener Sache. Seit Bestehen der Welt der Blasmusik kommt auch die Einleitungs- und Erkennungsmelodie, also seit etwa 18 Jahren, vom Musikzug Klein Förste. Und die erste Vor-Ort-Reportage zu meiner Sendung kam ebenfalls aus dem dortigen Probenraum. Als Thomas Munschig unsere Jugendgruppe dort besuchte und uns interviewte, als ich selbst der musikalische Leiter war. Daher möchte ich das 100-jährige Jubiläum des Musikzuges Klein Förste auch zum Anlass nehmen, die Sendung mit der ausgespielten Erkennungsmelodie, interpretiert vom Musikzug Klein Förste, zu beenden. Den ersten zwei Teilen des Potpourris Hannover 78 mit den lustigen Hannoveranern und dem Niedersachsenlied. Bis zum nächsten Mal verabschiedet sich von Ihnen sehr herzlich Ihr Dieter Buschau.

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1: Um 16 Uhr mit Astrid Fietz. Die Kritik an Unionsfraktionschef Spahn nimmt zu. Seit bekannt ist, dass er mit seinem Ehemann über eine Leihmutter in den USA Vater geworden ist, kommt Gegenwind auch aus der eigenen Partei. Mecklenburg-Vorpommern CDU-Chef Peters sagte der Bild, Spahn sei nicht mehr tragbar. Aus Berlin Sarah Beham.
2: Als Chef der Unionsfraktion habe Spahn eine besondere Vorbildfunktion. Peters, der auch im CDU-Bundesvorstand sitzt, wirft Spahn vor, mit der Leihmutterschaft in den USA habe er sich bewusst über deutsches Recht hinweggesetzt. Zudem handle Spahn privat auch anders, als er im Bundestag abstimme. Ähnlich sieht das Peter Mock-Stürmer, CDU-Politiker im Berliner Abgeordnetenhaus. Das Schlimme sei die Doppelmoral, sagte er. Auch er verlangt, dass Spahn den Fraktionsvorsitz niederlegt. Leihmutterschaft ist in Deutschland verboten, in den USA hingegen legal.
1: Die Bundeswehr wird sich in diesem Jahr erstmals an einer Nuklearübung der französischen Armee beteiligen. Das kündigte Kanzler Merz nach einem Treffen mit Frankreichs Präsident Macron auf Schloss Augustusburg in der Nähe von Köln an.
3: Wir schlagen in der Abschreckung einen neuen gemeinsamen Weg ein. In der neu geschaffenen strategischen Steuerungsgruppe durchdenken wir, mit welchem Mix an Fähigkeiten wir unsere gemeinsame Abschreckung in Zukunft weiter steigern können. Und neben dieser Arbeit an einer gemeinsamen Doktrin werden wir auch die konventionellen deutschen Kräfte noch in diesem Jahr an einer nuklearen Übung der französischen Streitkräfte beteiligen. Das ist komplementär zu unserer nuklearen Teilhabe und der Abschreckung in der NATO, an der wir festhalten.
1: Bundeskanzler Merz nach deutsch-französischen Regierungsberatungen. Die britische Labour-Partei hat Andy Burnham zu ihrem neuen Parteichef ernannt. Burnham war der einzige Kandidat für den Posten und hatte bereits vor seiner offiziellen Ernennung die Mehrheit der Partei hinter sich versammelt. Aus London Lisa Maria Röhling.
4: Andy Burnham hat sich als neuer Labour-Parteichef und auch als künftiger Premier klaren Reformen verschrieben. Er wolle die Wirtschaft wiederbeleben, Städten und Kommunen mehr Kontrolle über ihre Verwaltung geben, Versorgungsunternehmen in die öffentliche Hand zurückholen. In seiner Antrittsrede als Parteichef erklärte er, er wolle die Labour-Partei wieder zu ihren Wurzeln zurückführen und die dafür nötigen Veränderungen anstoßen. Man habe sich wegen interner Machtkämpfe zu weit von den Prinzipien als Arbeiterpartei entfernt, das müsse sich ändern. Am Montag wird Andy Burnham voraussichtlich am Mittag von König Charles zum Premierminister ernannt. Damit folgt er auf Keir Starmer, der nach 2 Jahren als Regierungschef im Juni zurückgetreten war.
1: Die Europäische Union soll mehr und länger Kohlendioxid ausstoßen dürfen als bisher geplant. Die EU-Kommission hat vorgeschlagen, den europäischen Handel mit Emissionsrechten anzupassen. Aus Brüssel Thomas Spickhofen.
5: Nach den Plänen der Kommission werden eine Zeit lang noch mehr Zertifikate für den Emissionshandel zur Verfügung stehen als ursprünglich geplant. Das nimmt etwas den Druck auf die Unternehmen, ihren Ausstoß an Kohlendioxid runterzufahren. Denn mehr Zertifikate heißt, mehr Ausstoß ist möglich und der Preis dürfte langsamer steigen. Durch die Aufstockung wird auch der Handel mit Zertifikaten länger möglich sein. Derzeit reichen sie ungefähr bis 2039. Dieser Zeitraum könnte nun bis weit in die 40er Jahre verlängert werden. Das Geld, das jetzt zusätzlich reinkommt, soll zu 100% in Klimaschutzmaßnahmen gehen.
1: Wohnungseigentümer dürfen grundsätzlich von der Eigentümergemeinschaft verlangen, dass ihnen die Installation einer Klimaanlage mit einer Außeneinheit auf dem Balkon erlaubt wird. Voraussetzung dafür ist, dass die Rechte der anderen Eigentümer nicht übermäßig beeinträchtigt werden. Das hat der Bundesgerichtshof in Karlsruhe entschieden. In dem konkreten Fall hatte ein Eigentümer aus Berlin geklagt, weil ihm die Miteigentümer den Einbau eines sogenannten Klimasplittgeräts verweigert hatten. Diese Anlagen bestehen aus 2 Teilen. In einer Inneneinheit wird die Raumluft abgekühlt, über eine Außeneinheit wird die Wärme abgegeben. Für die Montage muss die Fassade des Gebäudes durchbohrt werden. Das waren die Nachrichten. Das Wetter in Norddeutschland. Sonne und teilweise dichtere Wolken, vermehrt Schauer und Gewitter, teils kräftig ausfallend, Höchstwerte 22 bis 30 Grad. Nachts im Osten letzte Schauer und Gewitter, vereinzelt Nebel, Tiefstwerte 18 bis 12 Grad. Morgen länger wolkig, meist bleibt es trocken, Höchstwerte 19 bis 24 Grad. Am Sonntag wechselhaft, zeitweise Regen oder Gewitter bei 18 bis 22 Grad. Und am Montag gebietsweise Schauer und Gewitter bei 19 bis 23 Grad. Es ist 16.04 Uhr.
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6: Mit Felix Oehlmann. Wie in den letzten Jahren wird auch dieses Mal nach Ende des City Beachs hinterm Rathaus der zugehörige Sand verschenkt. Das Hildesheim Marketing sucht nach einem Abnehmer für die gesamte Menge von 100 Tonnen, unter der Bedingung, dass der Transport selbst organisiert und der Platz danach besenrein hinterlassen wird. Die Kontaktadresse für Interessierte ist citymanagement@hildesheim-marketing.de. Am 19. August soll ein Forschungsprojekt der HAWK zur Parkinson-Erkrankung beendet und zugleich ein neues Netzwerk gegründet werden. Im Kreishaus sollen dann Ergebnisse von 3 Jahren Forschung zur Versorgung von Menschen mit Parkinson vorgestellt und zugleich das neue Parkinson-Netzwerk Südniedersachsen ins Leben gerufen werden. Details dazu finden Sie auf tonkuhle.de. Ein vom hiesigen Landgericht verurteilter Drogenhändler ist mit einem Revisionsantrag vorm Bundesgerichtshof gescheitert. Der 6. Strafsenat des BGH bestätigte das Hildesheimer Urteil vom 13. Januar, in dem der 39-Jährige zu 8 Jahren Haft verurteilt worden war. Er hatte in einem Keller einen Koffer mit etwa 8 Kilogramm Kokain gelagert, um das Rauschgift später weiterzuverkaufen.
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1: Um 17 Uhr mit Astrid Fietz. Unionsfraktionschef Spahn steht weiter in der Kritik, weil er mithilfe einer Leihmutter in den USA Vater geworden ist. Erste Rücktrittsforderungen werden laut, unter anderem vom CDU-Landeschef in Mecklenburg-Vorpommern Peters. Aus Schwerin Wolfram Dietrich.
2: Peters schreibt in einer Mitteilung, Spahn sei als Vorsitzender der Unionsfraktion nicht mehr tragbar. Er habe eine besondere Vorbildfunktion innerhalb der Partei und mit einer Leihmutterschaft in den USA habe Spahn sich in voller Absicht über in Deutschland geltendes Recht hinweggesetzt. Zudem nehme Spahn für sich in Anspruch, als Privatperson ganz anders handeln zu können als CDU-Mandatsträger. Das gehe überhaupt nicht, so Peters. Für Interviews stand der CDU-Landeschef von Mecklenburg-Vorpommern nicht zur Verfügung. Mecklenburg-Vorpommern wählt in etwas mehr als 2 Monaten einen neuen Landtag. Die CDU hat mit sinkenden Umfragewerten zu kämpfen und lag zuletzt bei 9%. Auch der Frauenunion der CDU im Nordosten passt Spahns Verhalten gar nicht. Auch sie fordert seinen Rücktritt.
1: In Brühl in Nordrhein-Westfalen ist der deutsch-französische Ministerrat zu Ende gegangen. Dort haben Spitzenpolitiker beider Länder eine stärkere militärische Zusammenarbeit beschlossen, unter anderem bei der nuklearen Abschreckung. Aus Berlin Maximilian Ulrich.
3: Deutschland und Frankreich wollen bei der nuklearen Abschreckung enger zusammenarbeiten. Deutschland bekommt zwar keine Atomwaffen aus Frankreich, aktuell sind aber zum Beispiel französische Rafale-Kampfflugzeuge auf einem Militärflugplatz in Nordrhein-Westfalen stationiert. Die Rafale kann auch Atomsprengköpfe tragen. Deutschland soll außerdem an einer französischen Nuklearübung beteiligt werden. Die deutsche Beteiligung daran soll allerdings konventionell sein. Das heißt, deutsche Soldaten üben dabei nicht selbst Atomwaffen zu benutzen.
1: Die britische Labour-Partei hat Andy Burnham zu ihrem neuen Parteichef ernannt. Burnham war der einzige Kandidat für den Posten und hatte bereits vor seiner offiziellen Ernennung die Mehrheit der Partei hinter sich versammelt. Aus London Lisa Maria Röhling.
4: Andy Burnham hat sich als neuer Labour-Parteichef und auch als künftiger Premier klaren Reformen verschrieben. Er wolle die Wirtschaft wiederbeleben, Städten und Kommunen mehr Kontrolle über ihre Verwaltung geben, Versorgungsunternehmen in die öffentliche Hand zurückholen. In seiner Antrittsrede als Parteichef erklärte er, er wolle die Labour Partei wieder zu ihren Wurzeln zurückführen und die dafür nötigen Veränderungen anstoßen. Man habe sich wegen interner Machtkämpfe zu weit von den Prinzipien als Arbeiterpartei entfernt, das müsse sich ändern. Am Montag wird Andy Burnham voraussichtlich am Mittag von König Charles zum Premierminister ernannt. Damit folgt er auf Keir Starmer, der nach 2 Jahren als Regierungschef im Juni zurückgetreten war.
1: Mindestens 17 Krankenkassen und kassenärztliche Vereinigungen haben Beitragsgelder in fragwürdige Immobilienfonds investiert und dabei viel Geld verloren. Mehrere Kassen klagen inzwischen gegen beteiligte Finanzfirmen. Markus Grill aus dem NDR-Rechercheteam beantwortet die Frage, ob es nicht kontrolliert wird, was die Kassen mit Beitragsgeldern machen und was das für uns Versicherte bedeutet.
5: Es gibt eine Aufsicht. Für die bundesweiten Kassen ist es das Bundesamt für Soziale Sicherung und für die regionalen Kassen oder auch die kassenärztlichen Vereinigungen sind es die jeweiligen Landesministerien. Nur es gibt mehrere Fälle, die schon gezeigt haben, dass die Aufsicht hier eben nicht wirklich gut funktioniert. Wenn große Kassen über 40 Millionen Euro da verloren haben, dann klingt das zunächst viel. Allerdings diese Krankenkassen haben ein Riesenbudget im Jahr. In der Regel machen diese Summen weniger als 1% des Budgets aus. Insofern wird aufgrund dieser Fehlinvestments direkt nicht zu einer Beitragserhöhung kommen. Aber es sorgt eben dafür, dass die Krankenkassen weiter finanziell stark unter Druck sind.
1: Wohnungseigentümer dürfen grundsätzlich von der Eigentümergemeinschaft verlangen, dass ihnen die Installation einer Klimaanlage auf dem Balkon erlaubt wird. Voraussetzung dafür ist, dass die Rechte der anderen Eigentümer nicht übermäßig beeinträchtigt werden. Das hat der Bundesgerichtshof in Karlsruhe heute entschieden. In dem konkreten Fall hatte ein Eigentümer aus Berlin geklagt, weil ihm die Miteigentümer die Anbringung der Klimaanlage an der Außenwand verweigert hatten. Das waren die Nachrichten. Das Wetter in Norddeutschland. Heute Abend zum Teil trocken, gebietsweise Schauer und Gewitter, teils kräftig, 19 bis 27 Grad. In Mecklenburg-Vorpommern kommt es örtlich zu schweren Gewittern mit heftigem Starkregen, Niederschlagsmengen bis 40 Liter und Sturmböen von 70 bis 85 Kilometern in der Stunde und Hagel. In der Nacht bis auf letzte Schauer trocken, selten Nebel, bei Tiefstwerten von 18 bis 12 Grad. Morgen meist trocken, etwas Regen, Höchstwerte 19 bis 25 Grad. Am Sonntag zeitweise Regen und Gewitter, Temperaturen um 20 Grad und auch am Montag bleibt die Wetterlage gleich. Es ist gleich 17.05 Uhr.
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6: Mit Felix Oehlmann. Wie in den letzten Jahren wird auch dieses Mal nach Ende des City Beachs hinterm Rathaus der zugehörige Sand verschenkt. Das Hildesheim Marketing sucht nach einem Abnehmer für die gesamte Menge von 100 Tonnen, unter der Bedingung, dass der Transport selbst organisiert und der Platz danach besenrein hinterlassen wird. Die Kontaktadresse für Interessierte ist citymanagement@hildesheim-marketing.de. Am 19. August soll ein Forschungsprojekt der HAWK zur Parkinson-Erkrankung beendet und zugleich ein neues Netzwerk gegründet werden. Im Kreishaus sollen dann Ergebnisse von 3 Jahren Forschung zur Versorgung von Menschen mit Parkinson vorgestellt und zugleich das neue Parkinson-Netzwerk Südniedersachsen ins Leben gerufen werden. Details dazu finden Sie auf tonkuhle.de. Ein vom hiesigen Landgericht verurteilter Drogenhändler ist mit einem Revisionsantrag vorm Bundesgerichtshof gescheitert. Der 6. Strafsenat des BGH bestätigte das Hildesheimer Urteil vom 13. Januar, in dem der 39-Jährige zu 8 Jahren Haft verurteilt worden war. Er hatte in einem Keller einen Koffer mit etwa 8 Kilogramm Kokain gelagert, um das Rauschgift später weiterzuverkaufen.
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1: Um 18 Uhr mit Ronald Lessig. Unionsfraktionschef Spahn hat seine Entscheidung verteidigt, für die Geburt eines eigenen Kindes gemeinsam mit seinem Ehemann eine Leihmutter in den USA in Anspruch zu nehmen. Seine Familie sei ihm das Wichtigste, sagte der CDU-Politiker. Seine politische Zukunft lege er in die Hände der Unionsabgeordneten. Aus Berlin, Birte Sönnigsen.
2: CDU-Fraktionschef Jens Spahn beschreibt im Podcast Ronsheimer seine Zerrissenheit in der Frage, ob er ein Kind mit Hilfe einer Leihmutter bekommen sollte. Er habe lange mit sich gerungen. Er und sein Mann hätten sich aber von Anfang an ein Kind gewünscht. Deshalb hätten sie mehrere Optionen abgewogen und sich am Ende für eine Leihmutterschaft in den USA entschieden. Spahn sagt, es sei ihm bewusst, dass es in seiner Partei eine klare Beschlusslage gibt. Die CDU lehnt Leihmutterschaft ab und hatte das zuletzt auf ihrem Parteitag im Februar bekräftigt. Spahn räumt ein, dass er früher auch mit seiner Partei über das Thema hätte sprechen sollen.
1: In Brühl in Nordrhein-Westfalen ist der deutsch-französische Ministerrat zu Ende gegangen. Dort haben Spitzenpolitiker beider Länder eine stärkere militärische Zusammenarbeit beschlossen, unter anderem bei der nuklearen Abschreckung. Aus Berlin Maximilian Ulrich.
3: Deutschland und Frankreich wollen bei der nuklearen Abschreckung enger zusammenarbeiten. Deutschland bekommt zwar keine Atomwaffen aus Frankreich, aktuell sind aber zum Beispiel französische Rafale-Kampfflugzeuge auf einem Militärflugplatz in Nordrhein-Westfalen stationiert. Die Rafale kann auch Atomsprengköpfe tragen. Deutschland soll außerdem an einer französischen Nuklearübung beteiligt werden. Die deutsche Beteiligung daran soll allerdings konventionell sein. Das heißt, deutsche Soldaten üben dabei nicht selbst Atomwaffen zu benutzen.
1: Die britische Labour-Partei hat Andy Burnham zu ihrem neuen Parteichef ernannt. Burnham war der einzige Kandidat für den Posten und hatte bereits vor seiner offiziellen Ernennung die Mehrheit der Partei hinter sich versammelt. Aus London Lisa Maria Röhling.
4: Andy Burnham hat sich als neuer Labour-Parteichef und auch als künftiger Premier klaren Reformen verschrieben. Er wolle die Wirtschaft wiederbeleben, Städten und Kommunen mehr Kontrolle über ihre Verwaltung geben, Versorgungsunternehmen in die öffentliche Hand zurückholen. In seiner Antrittsrede als Parteichef erklärte er, er wolle die Labour-Partei wieder zu ihren Wurzeln zurückführen und die dafür nötigen Veränderungen anstoßen. Man habe sich wegen interner Machtkämpfe zu weit von den Prinzipien als Arbeiterpartei entfernt, das müsse sich ändern. Am Montag wird Andy Burnham voraussichtlich am Mittag von König Charles zum Premierminister ernannt. Damit folgt er auf Keir Starmer, der nach 2 Jahren als Regierungschef im Juni zurückgetreten war.
1: Der Streit innerhalb der AfD über die Listenplätze für die NRW-Landtagswahl im kommenden Jahr reißt in der Partei immer tiefere Gräben. Die Bundesspitze denkt offenbar darüber nach, Landeschef Vinzenz und den gesamten Vorstand des Amtes zu entheben. Auf dem ARD-Landes-AfD-Landesparteitag waren fast nur Mitglieder auf die Liste gelandet, die für Vinzenz Kurs stehen, zum Missfallen von Co-Parteichefin Weidel. Zu den Hintergründen aus Berlin, Gabor Hallas.
5: Das sind 2 Lager, die sich seit einiger Zeit schon feindlich gegenüberstehen. Auf der einen Seite eben Martin Vinzenz, der Landeschef, der steht für AfD-Verhältnisse eher gemäßigt da. Und auf der anderen Seite der Bundestagsabgeordnete Matthias Helfferich, der zum extremen Lager gehört. Und dieser Riss, der zeigt sich aber eben auch in der Bundesspitze, weil Alice Weidel eher bei Helfferich ist und Chrupalla eher bei Vinzenz. Da geht es natürlich um die Frage, wohin steuert die Partei? Und Alice Weidel hat auf dem Bundesparteitag vor 2 Wochen ja ihre Leute durchgesetzt. Damit hat sie sich vielleicht auch nicht nur Freunde gemacht. Insofern gehört das auch so ein bisschen zu den Nachwehen jetzt des Bundesparteitags.
1: Mauro Schmidt hat die 13. Etappe der Tour de France gewonnen. Der Schweizer Radprofi setzte sich im Sprint gegen Harold Tejada aus Kolumbien durch. Das Duo hatte sich rund 15 Kilometer vor dem Ziel aus der Fluchtgruppe abgesetzt. Für Schmidt war es der erste Tour-Etappensieg und sein bislang größter Karriereerfolg. Das waren die Nachrichten.
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6: mit Felix Oehlmann. Wie in den letzten Jahren wird auch dieses Mal nach Ende des City Beachs hinterm Rathaus der zugehörige Sand verschenkt. Das Hildesheim Marketing sucht nach einem Abnehmer für die gesamte Menge von 100 Tonnen, unter der Bedingung, dass der Transport selbst organisiert und der Platz danach besenrein hinterlassen wird. Die Kontaktadresse für Interessierte ist citymanagement@hildesheim-marketing.de. Am 19. August soll ein Forschungsprojekt der HAWK zur Parkinson-Erkrankung beendet und zugleich ein neues Netzwerk gegründet werden. Im Kreishaus sollen dann Ergebnisse von 3 Jahren Forschung zur Versorgung von Menschen mit Parkinson vorgestellt und zugleich das neue Parkinson-Netzwerk Südniedersachsen ins Leben gerufen werden. Details dazu finden Sie auf tonkuhle.de. Ein vom hiesigen Landgericht verurteilter Drogenhändler ist mit einem Revisionsantrag vorm Bundesgerichtshof gescheitert. Der 6. Strafsenat des BGH bestätigte das Hildesheimer Urteil vom 13. Januar, in dem der 39-Jährige zu 8 Jahren Haft verurteilt worden war. Er hatte in einem Keller einen Koffer mit etwa 8 Kilogramm Kokain gelagert, um das Rauschgift später weiterzuverkaufen.
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8: Willkommen im Abend bei Radio Tonkuhle, heute am Freitag, dem 17. Juli. Es ist kurz nach 18 Uhr. Am Mikrofon begrüßt Sie ganz herzlich Sabine Kruse. Eine Stunde Abendmagazin liegt vor uns und in dieser schauen wir einmal auf einen Podcast, der sich Rabenmütter nennt. Und was sich dahinter verbirgt, das erzähle ich Ihnen gleich.

0: Zum Stichwort Erziehung gibt es unzählige Seiten im Internet. Und in den sozialen Medien tummeln sich die InfluencerInnen und selbstgenannte Experten, die Müttern erzählen, wie es denn geht mit der perfekten Kindererziehung. Das kann für junge Mütter schon erdrückend sein, die sich neben der neuen Rolle als Mutter all diesen Anforderungen gegenübersehen. Zwei Frauen, die sich beim Studium in Hildesheim kennengelernt haben und inzwischen selbst Mütter sind, haben diesen Druck erlebt und stellen sich diesem. In ihrem Podcast Rabenmütter sprechen sie über all diese Erwartungen, die Kritik und gut gemeinten Ratschläge und was das mit ihnen macht. Ich habe Angela Gräser und Gwendolin van der Linde per Zoom getroffen und mit ihnen über ihren Podcast gesprochen. Wir sprechen heute über einen Podcast zum Thema moderne Mutterschaft, den Sie beide betreiben. Wie sind Sie denn zusammengekommen für diesen Podcast? Wie ist so die Geschichte dahinter?
1: Also wir haben uns ja im Studium in der Universität Hildesheim kennengelernt. Das ist aber allerdings auch schon einige Jahre her. Da haben wir zusammen szenische Künste studiert. Und da war natürlich das Thema Mutterschaft noch weit weg. Ja, und dann sind wir in unterschiedliche Städte gezogen, haben aber Kontakt gehalten. Also wir haben halt telefoniert, uns über Mutterschaft unterhalten und über die Ideale, die es da so gibt und die, was man da immer so hört, wie man es machen soll und wie das bei uns ganz anders oft ist und so. Und plötzlich gesagt, das Gespräch war eigentlich cool aufzuzeichnen. Das könnten wir doch einen Podcast draus machen.
2: Ja, ich glaube, dadurch, dass wir beide aus diesem Theater-Filmbereich, Medienbereich kamen, hatten wir einfach schon so ein generelles Performing-Interesse, so ein Interesse daran, das, was wir denken, sichtbar und hörbar zu machen für die Welt. Und genau darin haben wir uns gefunden. Und natürlich hat uns beide das Muttersein sehr, sehr stark beeindruckt und geprägt.
0: Was sind denn dann so Themen, denen Sie sich im Podcast widmen?
2: Es geht uns vor allem um gesellschaftliche Erwartungen, Tabus und Themen, die gesellschaftlich spalten. Das ist, glaube ich, das, was auffällt, ist, wie dogmatisch aufgeladen viele dieser Themen sind. Zum Beispiel, und damit haben wir auch gestartet mit diesem Bedürfnisorientierten. Wir haben eine sehr starke Bewegung heute von Eltern, die an eine ganz bestimmte Art glauben, etwas zu machen und das dann auch ganz rigoros zum Beispiel auf Social Media vertreten und im Grunde auch vertreten, dass wenn es so nicht gemacht wird, dann wird ein Kind traumatisiert werden oder das ist nicht gut. Also es gibt da sehr, sehr, sehr dogmatische und ganz schön stressende Erwartungen von wie ich Mutterschaft zu machen habe. Und das ist beim Thema Schlafen zum Beispiel ganz groß das Thema Co-Sleeping und Einschlafbegleitung. Und das ist beim Thema Stillen ganz groß das Thema, ja, das gestillt werden sollte und lang. Genau, das sind so Extreme. Und das fanden wir interessant. Und das so ein bisschen auch so ein bisschen polemisierend zu attackieren. Und meistens ist aber eigentlich unsere Haltung, dass wir irgendwie so offen sind für alles.
1: Wir nennen den Podcast, heißt ja auch Rabenmütter. Wir versuchen halt zu zeigen, man darf auch fehlerhaft sein, man darf auch mal scheitern, das ist komplett okay. Also das ist auch ein Weg, wie man es machen kann. Und ich glaube, dass es ganz, ganz viele so machen und einfach auch eine Stimme brauchen, die vielleicht das auch mal ausspricht.
0: Wie hilft Ihnen denn der Podcast jetzt dann auch in Ihrem Alltag, wenn Sie sich darüber austauschen?
2: Das hilft auf jeden Fall. Also es hilft ja schon alleine. Wir haben ja schon von Anfang an gesagt, vielleicht hört das auch niemand und gut für uns ist einfach nur aufzunehmen. Also schon alleine dieser Austausch miteinander. Sobald ich Mutter geworden bin, habe ich gemerkt, dass der Austausch mit anderen Müttern, welche, die das schon länger machen, welche, die das gerade in derselben Phase sind wie ich, ungemein hilft. Und natürlich hilft auch enorm, dass wir viel Feedback bekommen. Also dann kommt natürlich auch das Feedback von Leuten, die auch sagen, wie es ihnen hilft und wie sie zustimmen oder auch mal nicht dazu zustimmen und so. Und also in diesen Austausch zu gehen, das ist, glaube ich, das, was auch gebraucht wird.
0: Haben Sie denn selber auch negative Erfahrungen gemacht durch eben diese Erwartungen von außen?
1: Ja, also ich auf jeden Fall. Also für mich war es zum Beispiel, was bei mir so ein Schlüsselmoment, glaube ich, war wirklich die Zeit direkt nach der Geburt, weil ich auch so ein bisschen so ein Bild hatte, das Kind ist da, du hast ein Baby auf dem Arm und bist sofort überglücklich und weißt sofort, was zu tun ist, denn es gibt einen Mutterinstinkt. Und das habe ich ganz stark gemerkt nach der Geburt. Das war einfach nicht so. Also ich war total überfordert am Anfang und habe dann halt auch wirklich gedacht, mit mir stimmt was nicht. Ich bin die schlimmste Mutter der Welt, dass es mir so geht und ich dieses Gefühl habe. Und dann, als ich das dann so ein bisschen auch abgearbeitet habe und mit meiner Hebamme viel gesprochen habe, habe ich halt erst rausgefunden, okay, es geht auch anderen Frauen so und es geht eigentlich sogar vielen Frauen so. Und es ist einfach auch ein falsches Bild, ein Muttermythos, der vermittelt wird. Und das finde ich total wichtig, darüber zu sprechen.
0: Sie haben ja die Reaktion von Ihrem Publikum schon angesprochen. Holen Sie sich da auch Themenvorschläge, wenn Sie so merken, da gibt es noch Redebedarf und ja, das ist etwas, das betrifft mich auch, dass man dann sagt, also Sie lassen sich gegenseitig so inspirieren?
2: Ich habe tatsächlich schon sehr konkret nach Themenvorschlägen gefragt und auch jetzt tatsächlich vor jeder neuen Folge frage ich in meinem Umkreis, ob Leute zu diesem Thema bestimmte Fragen oder Gedanken oder Anregungen haben.
0: Ich finde das ganz spannend, dieses Thema, weil das wird ja für Sie nicht aufhören. Wenn man ja erstmal Mutter ist, dann ist man es ja auch jetzt wirklich bis zum Ende des Lebens und das verändert sich ja auch über die Zeit hinweg, sodass Sie wahrscheinlich immer wieder auf neue Themen stoßen werden. Wie viele Folgen haben Sie denn bislang gemacht?
1: Also wir haben jetzt 9 ausgestrahlt und unsere 10. Folge erscheint dann am 10. Und wir haben aber noch eine ganze Liste Themen. Also da können wir wirklich aus den Vollen schöpfen. Wir haben schon 1000 Ideen. Und wir
0: Ja.
1: haben jetzt auch nicht das Ziel. Also ich bin letztens auch gefragt worden, was ist denn euer Ziel? Wie viel Folgen wollt ihr machen? Und ich glaube, wir machen weiter,
2: Bis wir nicht
1: solange
2: mehr
1: es
2: können.
1: geht. Vielleicht,
2: Ja.
1: also vielleicht sitzen wir irgendwann darüber und reden darüber, wie unsere Kinder und unsere Enkel wieder die Beziehung zu ihnen
2: Es
1: und wie
2: ist
1: man da
2: Großmutter zu
1: quasi,
2: sein.
1: also wir wollen immer weitermachen. Klar, die Kinder werden älter, da werden auch neue Themen kommen und aktuell ist auf jeden Fall noch kein Ende in Sicht.

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1: mit Sabine Kuse. Auf dem Marktplatz in Bad Salz-Detfurt rockt heute Abend die Band Dogs on Lead. Im Rahmen der Reihe Umsonst und Draußen präsentieren sie Rock'n'Roll in seiner reinsten Form, ohne Schnörkel und voll auf die 12, wie sie selbst ihre Musik bezeichnen. Die Band aus der Region Hildesheim steht seit 30 Jahren auf der Bühne und begeistert ihr Publikum mit eigenen Songs, als auch ihren Versionen von Klassikern von Led Zeppelin bis Deep Purple. Heute Abend rocken sie die Bühne auf dem Marktplatz in Bad Salz-Detfurt. Los geht es um 19.30 Uhr. Der Eintritt ist frei. Eintauchen in ein Abenteuer im alten Ägypten können Sie in der alten Druckerei in Hannover. Dort wartet eine der größten archäologischen Entdeckungen der Geschichte als immersives Erlebnis auf Besuchende. Moderne Technologie und über 800 detailgetreue Rekonstruktionen entführen Sie in die Grabkammer des Pharao Tutanchamun. Begeben Sie sich auf eine Zeitreise voller legendärer Mythen. Das immersive Abenteuer Tutanchamun können Sie in der alten Druckerei in Hannover erleben. Die ist heute noch bis 20 Uhr geöffnet. Der Eintritt kostet 28 Euro, ermäßigt 20 Euro. Hildesheim auf eigene Faust erkunden, das kann man mit der Lauschtour. Einfach die gleichnamige App herunterladen, Hildesheim anwählen, Kopfhörer auf und dann geht es auf Tour entlang der Welterbestätten in der Innenstadt. Anderthalb Stunden dauert der Audioguide und wenn Sie das Fachwerkviertel auch mitnehmen wollen, dann sind es rund 2 Stunden. Aber die lohnen sich. An allen Punkten der Audiotour bekommt man Informationen über Sehenswürdigkeiten im Stadtgebiet und wenn man sich ein Fachwerkhaus oder einen anderen Ort näher anschauen möchte, dann schaltet man einfach auf Pause. Wer nicht so gut zu Fuß ist, die Lauschtour passt sich durch das individuelle Menü der jeweiligen Schrittgeschwindigkeit an. Wann Sie die Tour machen wollen, bestimmen Sie. Start- und Endpunkt ist vor der Touristinformation am Marktplatz. Die App ist kostenfrei und die Tour gibt es auch auf Englisch. Das waren Veranstaltungstipps für den heutigen Freitag, den 17. Juli. Weitere Tipps gibt es online auf stadtmagazin-public.de.
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1: Um 6:30 mit Felix Oehlmann. Die Schlagzeilen: Sand vom City Beach wird wieder verschenkt. Saarstädter DLRG nimmt neue Spezialdrohne in Betrieb. HAWK lädt zur Gründung eines Parkinson-Netzwerks und Umweltschutzorganisation bietet Test für Brunnenwasser an. Die Meldungen im Einzelnen. Wie in den letzten Jahren wird auch dieses Mal nach Ende des City Beaches hinterm Rathaus der zugehörige Sand verschenkt. Wie das Stadtmarketing mitteilt, geht es um 100 Tonnen feinsten, hellen, gewaschenen Sands, die kostenlos abgeholt werden können, wenn am 17. August der Abbau beginnt. Das Marketing sucht dabei nach einem Abnehmer für die gesamte Menge, unter der Bedingung, dass der Transport selbst organisiert und der Platz danach besenrein hinterlassen wird. Der Kontakt für Interessenten ist das Hildesheim Marketing unter der Mailadresse citymanagement@hildesheim-marketing.de. Durch eine Spende hat die DLRG Saarstedt eine neue Spezialdrohne anschaffen können. Wie der örtliche Leiter Einsatz Christian Göhler sagte, ermöglicht das Modell DJI Avata 360 neue Einsatzmöglichkeiten. Es sei so klein und wendig, dass es Bereiche erreichen könne, in denen größere Drohnen an die Grenzen stoßen. So seien nun etwa 360-Grad-Aufnahmen innerhalb von Gebäuden oder Bauwerken möglich, die wegen Einsturzgefahr nicht mehr betreten werden dürfen, wovon auch Feuerwehr, THW oder die Polizei bei gemeinsamen Einsätzen profitieren können. Die Saarstädter Ortsgruppe der DLRG werde seit einiger Zeit konsequent als Ausbildungsstandort für die sogenannten Fernpilotinnen und Fernpiloten ausgebaut. Die neue Drohne sei deshalb nicht nur ein neues Einsatzmittel, sondern auch ein wichtiger Baustein für die Ausbildung, so der Pressesprecher Christoph Winter, der zugleich betont, dass die DLRG als ehrenamtlicher Verein viele seiner Projekte über Fördermittel und, wie in diesem Fall, über Spenden finanziert. Im August soll ein Forschungsprojekt der HAWK zur Parkinson-Erkrankung beendet und zugleich ein neues Netzwerk gegründet werden. Wie die Hochschule mitteilt, lädt das Parknetz-Projektteam am 19. August ins Hildesheimer Kreishaus. Dort sollen die Ergebnisse von 3 Jahren Forschung zur Versorgung von Menschen mit Parkinson vorgestellt und zugleich das neue Parkinson-Netzwerk Südniedersachsen offiziell gegründet werden. Die Veranstaltung dazu beginnt am 19. August um 16 Uhr und ist für Interessierte offen und kostenfrei. Eine Anmeldung pro Person aber erforderlich. Sie finden den entsprechenden Link auf tonkuhle.de. Am 28. Juli macht ein Labormobil der gemeinnützigen Umweltschutzorganisation VSR Gewässerschutz Station vor der Jakobikirche in der Hildesheimer Fußgängerzone. Von 9 bis 11 Uhr gäbe es dann dort die Möglichkeit, aus Brunnen entnommenes Wasser testen zu lassen, teilen die VSR-Mitglieder Matthias Albrecht und Frank Sombrowski mit, die dann vor Ort sind. Man wolle dazu beitragen, dass etwa zum Gießen von Gemüse oder zum Befüllen eines Planschbeckens mehr Brunnenwasser verwendet wird. Dies helfe, kostbares Leitungswasser zu sparen. Viele Menschen hätten aber Sorgen vor möglichen gesundheitsgefährdenden Belastungen, weil Wasser aus Gartenbrunnen häufig mit Nitraten, Eisen, Bakterien oder anderen Stoffen belastet ist, so Albrecht. Eine Analyse auf Nitrat-, Säure- und Salzgehalt kostet 12 Euro und gegen Aufpreis könnten auch zusätzliche Parameter analysiert werden. Am Labormobil würden am 28. außerdem Ergebnisse früherer Analysen hier aus der Region gezeigt.
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2: Hallo und herzlich willkommen zum Wochenendwetter. Natürlich wie immer mit der spannenden Frage, wie wird das Wetter pünktlich zum Wochenende? Und ja, wer jetzt auf Sommer, Hitze, Sonnenschein wartet, ja, Pustekuchen. Jetzt kommen wir quasi wieder auf die andere Seite der Wettermedaille, denn die Tiefdruckgebiete übernehmen jetzt wieder das Zepter und das bedeutet, es wird wieder deutlich wechselhafter. Sonne, Wolken, Schauer. Das hatten wir schon am Freitag und jetzt geht es auch mit den Temperaturen wieder ein bisschen nach unten für alle, die in der ersten Etage wohnen und sagen, es ist mir wieder viel zu warm. Da gibt es wieder etwas Entspannung. Denn schon am Samstag ein Wechselspiel aus Sonne, Wolken, wahrscheinlich trocken das Ganze und die Höchstwerte, beziehungsweise die Frühwerte langsam erstmal, die Frühwerte 16, die Höchstwerte bis zu 23 Grad. Und am Sonntag ein Wechsel aus Sonne, Wolken und einzelne Schauer zum Nachmittag. Frühwerte, die liegen bei 12 und in der Spitze gerade mal so 22 Grad. Also man merkt, es geht deutlich nach unten. Und wenn wir noch den Blick über den Tellerrand hinaus wagen in die neue Woche, wie sieht es da aus? Auch weiterhin so ein Wechselspiel aus Sonne, Wolken, Schauerwetter. Der freundlichste Tag, wenn man das so kurz zusammenfassen kann, bis Donnerstag ist wohl der Dienstag. Da ein bisschen mehr Sonnenschein, aber auch hier zum Abend schon wieder Schauersignale drin. Das heißt, der Montag Frühwerte 12, in der Spitze bis zu 22 Grad. Am Dienstag Frühwerte 10 und der Spitze bis zu 23 Grad. Und dann könnte sich wirklich, da muss man aber das Ganze noch abwarten, könnte es dann deutlich, ja, trister, grauer, trüber, kaum Sonnenschein in den Vorhersagemodellen. Gerade mal 1-2 Sonnenstunden, wenn überhaupt am Mittwoch und auch am Donnerstag. Und da werden die Temperaturen ordentlich gedämpft. Das heißt, immer wieder Schauerwetter und Temperaturen, die von der Tendenz bzw. von der Temperaturspanne zwischen den Früh- und den Höchstwerten sich kaum noch unterscheiden. 15 die Frühwerte, 18 die Höchstwerte am Mittwoch. Da sagen wir immer der Tagesgang sozusagen, da passiert nicht viel, gerade mal 3 Grad Unterschied. Und am Donnerstag die Frühwerte 14, die Höchstwerte 21 Grad. Da geht es so ein bisschen in die richtige Richtung, beziehungsweise nach oben, muss man fast schon sagen. Und wie gesagt, wenn wir noch so ein bisschen drüber hinaus gucken, könnte es dann tendenziell noch mal etwas wärmer werden, aber das ist alles mit ganz viel Kaffeesatzleserei. Ich finde immer schon so der grobe Wettertrend von Montag bis Donnerstag ist schon immer schwierig und darüber hinaus, das müssen wir erst einmal abwarten. So sieht es derzeit aus. Das Sommerwetter macht sozusagen eine kleine Pause, aber ich mahne und warne ja immer wieder, wir haben ja erst noch Juli. Der August, der kann ja auch noch heiß sein. Da sind ja die sogenannten Hundstage. Und ich glaube so ganz, das wird es noch nicht gewesen sein. Aber wir warten es einfach erst einmal ab. Damit bleibt mir nichts anderes übrig. Wünsche euch ein schönes Wochenende und bis nächste Woche. Macht's gut. Tschüss.

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1: 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Kinderkleidung, Spielzeug, Bücher. Wer noch auf der Suche nach einer günstigen Gelegenheit ist und der Familie auch für kleines Geld etwas gönnen möchte, der könnte beim Kinder- und Familienflohmarkt am Samstag fündig werden. An über 40 Ständen kann man nach Schnäppchen stöbern oder sich bei Kinderschminken, Bastel- und Spielaktionen und auch der Hüpfburg amüsieren. Der Flohmarkt findet am Vereinshaus der Gartenfreunde am Galgenberg statt und beginnt am Samstag um 10 Uhr. Der Eintritt ist frei. Erst zum Flohmarkt und dann zum Abtanzen in die Kufa. Beim Kids Rave können sich die Kleinen austoben, während sich die Eltern an der Außentheke eine Pause gönnen. Getanzt wird draußen auf der Sommerbühne und da ist gute Laune garantiert. Einlass zum Kids Rave ist in der Kufa ab 13 Uhr. Der Eintritt ist frei und eine Altersbeschränkung gibt es nicht. Wer Lust auf eine Wanderung hat, der kann sich am Sonntag dem Harzclub Hildesheim anschließen. Ihr Ziel ist für Sonntag bei angesagten milden 20 Grad das Oberharzer Wasserregal bei Buntenbock. Eine Wanderung lohnt sich, gilt das Wasserregal aus dem 16. Jahrhundert doch als das weltweit bedeutendste vorindustrielle Wasserwirtschaftssystem des Bergbaus. Die Wandertruppe trifft sich um 9 Uhr am Hildesheimer Ostbahnhof. Anmelden können Sie sich bei Karin Kleine unter der Telefonnummer 0176 21 43 64 36. Alle Informationen zu den Wanderungen des Harzclub finden Sie auch auf harzclub-hildesheim.de. Die Geschichte Ägyptens erstreckt sich über 31 Dynastien. Und wer die gleichnamige amerikanische Fernsehserie kennt, der weiß, dass es in diesen Dynastien nicht immer harmonisch abläuft. Eine Sonderführung im RPM beleuchtet eine beinahe 3000 Jahre umspannende Geschichte und zeigt dabei, wie es immer wieder zu Umbrüchen, Reichsteilungen und Reichsvereinigungen kam. Die Führung Thronwirren im RPM beginnt am Sonntag um 14.30 Uhr. Erwachsene zahlen 10 Euro und Kinder 5 Euro. Das waren die Veranstaltungen fürs Wochenende. Weitere Tipps finden Sie auf stadtmagazin-public.de.
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1: Guten Abend, meine Lieben. Mein Name ist Frank Bauer und ich lese euch heute aus Sandmännchens Geschichtenbuch, geschrieben von Gina Ruck-Pouquet, erschienen im Ravensburger Buchverlag, eine kleine Geschichte vor. Der kleine Zoowärter und die Elefanten. Tagsüber sind die Elefanten sehr beschäftigt. Sie wälzen sich im Schlamm, spazieren im Gänsemarsch durch das Gehege, sie fassen sich bei den Schwänzchen und machen einen Kreis, und manchmal sind sie ungezogen. Da grapschen sie den Leuten die Hüte vom Kopf, greifen ihnen mit den Rüsseln in die Tasche oder spritzen sie nass. So kommt es, dass die Elefanten abends sehr müde sind und sie möchten gern die ganze Nacht lang schlafen. Aber das können sie leider nur, wenn einer Wache hält. »Du musst wachen«, befehlen sie jeden Abend den kleinsten der Elefanten, und eine Weile hat er das auch gemacht. Dann aber beschwerte er sich bei dem kleinen Zoowärter. »Ich muss doch auch mal schlafen«, sagte er, »schließlich bin ich doch noch ein Babyelefant.« Und der kleine Zoowärter sah das ein. »Die Elefanten können nicht schlafen«, erklärte er den anderen Tieren. »Einer müsste die Nachtwache übernehmen.«
2: »Ich will es tun«, brummte der Bär, der besonders gutmütig war. Und am Abend trottete er ins Elefantenhaus. Aber kaum hatte er die Wache angetreten, als er auch schon einschlief und so laut schnarchte, dass jeder einzelne Strohhalm zitterte. »Wir können ihn nicht brauchen«, trompeteten die Elefanten am nächsten Morgen. »Der Bär ist nicht der Rechte.« Da fragte der kleine Zoowärter noch einmal die Tiere, wer von ihnen wachen wolle. »Ich will es tun«, bot sich der Uhu an. »Es trifft sich gut, denn ich schlafe ohnehin am Tag.« Und am Abend flog er ins Elefantenhaus und erhielt seine großen Augen weit offen. Nach einer Viertelstunde aber schlug er mit seinen Schwingen und schrie: »Schuhu! Schuhu!« Denn das tat er jede Nacht so. Und jede weitere Viertelstunde tat er das Gleiche. Da fielen die Elefanten jedes Mal aus ihren Elefantenträumen. Sie sprangen auf die Beine und fürchteten sich. »Wir können ihn nicht brauchen«, protestierten sie. »Der Uhu ist nicht der Rechte.« Nun blieb dem kleinen Zoowärter nichts weiter übrig, als selber die Elefantenwache zu übernehmen. Er hockte sich hin und schaute den Elefanten beim Schlafen zu. Und wenn er dabei auch selber schrecklich müde wurde, so hielt er doch tapfer durch. »Den kleinen Zoowärter, den können wir brauchen«, lobten die Elefanten am anderen Morgen. »Er ist der Rechte.« Zwei Nächte lang blieb der kleine Zoowärter wach, aber weil er am Tage auch niemals Ruhe fand, wurde ihm schließlich ganz elend. Da hatte er in der dritten Nacht einen guten Gedanken. Leise hängte er seine Jacke und seine Mütze an einem Nagel in der Wand, und er selbst schlich sich hinaus und ging husch in sein Bett. Und als die Elefanten in der Dunkelheit nach ihm blinzelten, sahen sie die Jacke und die Mütze, und sie glaubten, dass der kleine Zoowärter getreulich Wache hielt. So schläft der kleine Zoowärter alle Nächte, die Elefanten aber schlafen auch. Und dass in Wirklichkeit niemand Wache hält, das brauchen sie ja
1: nicht zu erfahren. Gute Nacht, meine Lieben, und träumet süß. Euer Frank.
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0: Hallo, hallo, hallo, hallo, hallo, wir begrüßen euch. Heute sind wir endlich gemeinsam da, Shadow Circuit bei Electronic Rotation. Mein Name ist Fondemarv und neben mir steht der gute alte Electronic Child, er ist endlich da.
1: Einen schönen guten Abend an alle.
0: So, und wir wollen uns jetzt mal so ein bisschen eingrooven. Wir kommen jetzt auch gerade erst ins Wochenende reich so richtig rein. Ja, wir bringen ein bisschen Techno mit, oder?
1: Ja, auf jeden Fall. Und zwar richtig straighten Techno und nicht diesen Billy Body Bong.
0: Ja, Mann, besser konnte man es gar nicht sagen, ey. Also, weniger reden, mehr Musik hören. Viel Spaß.

0: Oh yeah, wir sind in der Hälfte angekommen und ich finde, wir sollten mal meinen besten Freund so ein wenig vorstellen hier. Erzähl doch mal ein bisschen was von dir. Wie kamst du zur Musik? Warum hast du Bock auf Mucke? Erzähl einfach, hau raus.
1: Ja, ich habe mit 11, glaube ich, das erste Mal elektronische Musik gehört und seitdem war ich direkt gefesselt. Und seitdem wollte ich immer Musik selber produzieren, auflegen, hast du nicht gesehen. Auflegen habe ich schon früher angefangen.
0: Ja.
1: Produzieren war damals mir noch zu kompliziert, dachte ich. Naja, und dann habe ich das halt später angefangen. Ja, und so kam das dann halt über die Jahre. Ne? Und ich bin mit Herz und Leidenschaft dabei. Das macht mir wirklich unheimlich Spaß.
0: Jawohl, das ist doch auf jeden Fall schon mal eine gute Anfangsgeschichte. Jetzt stehen wir ja nun mal zusammen hier als Shadow Circuit. Aber erzähl doch mal ein bisschen, wenn man mal Mucke von dir hören will, vielleicht ein paar Produktionen sich reinziehen will, was du so durchdrivest, wo kann man das hören?
1: Ja, Spotify, Bandcamp, alle Plattformen eigentlich. Electronic Child ist mein Name, mein Producer-Name und auch DJ-Name. Und wenn ihr Bock habt, das euch anzuhören, gerne. Ich freue mich über jeden, der das hört, mich unterstützt, supportet, sonst was. Ja.
0: Ja, mega, geil. Dann wisst ihr Bescheid. Ich hoffe, ihr hattet alle einen Stift und einen Zettel in der Hand. Wie wir alle natürlich jetzt. und in Zukunft wird noch viel, viel mehr von Shadow Circuit laufen. Wir haben ja auch noch so ein paar kleine Eckdaten, nämlich, falls morgen jemand in Hannover unterwegs ist, ich habe gehört, so ein Space Designer, der hier auch im Studio mit Design hier vor Ort ist, der wird morgen euch erstmal eine schöne Runde Melodic Techno präsentieren im Chicago Club ab 23 Uhr, glaube ich. Komm doch mal kurz rum und hau doch mal einen kurz raus, wenn du willst. Komm mal her hier. Nur los, komm mal. Wo ist er?
2: Ja, das ist richtig. Und zwar morgen ab 23 Uhr in Hannover, Chicago Club. Und das hat der Amok klar, macht der Amok die. Und da bin ich mit DJ Deep am Start und da gibt es Melodic Techno. Und kommt da mal vorbei auf jeden Fall, ne?
0: Jawohl, gönnt euch das mal. Also wer Bock auf Mucke hat, geht morgen in den Chicago Club. Ja, und wir haben natürlich auch so ein paar Eckdaten für euch. Das wäre einmal am 9.8. und am 22.8.
1: Frühclub ab 6 Uhr bis 12, vielleicht auch länger, so wie ihr Bock habt.
0: Also deswegen zahlreich erscheinen, ne? Und dann schauen wir mal, dass wir den Sonntag noch schön kritisieren können. Das ist, glaube ich, einmal Samstag, einmal Sonntag, oder?
1: Da bin ich gerade überfragt. Das ist, glaube ich, Samstag jeweils.
0: Und ich tatsächlich auch. Naja, aber jetzt werde ich sagen, haben wir genug gequatscht und gönnt euch weiter die Mucke. Wir sind noch da für euch bis 21 Uhr. Let's go!

0: Yes, yes. Leider sind wir jetzt schon fast am Ende. Gleich geht's aber weiter mit einem geilen Sound von Ton durch Strom. Wir sagen schon mal auf Wiedersehen.
1: Auf Wiedersehen.
2: Schönen Abend noch.
0: Und auf Wiedergehört. Bye, bye. Peace.

0: Kleine technische Störung. Naja, so ist das manchmal eben, ne? Weil wir sind ja auch hier live und haben Spaß dabei, ne? Naja, dann wollen wir mal vielleicht mal kurz den Gast hier mit ranholen und mal Hallo sagen, schon mal vielleicht vorweg.
1: Ja, schönen guten Abend. Ich bin der Matzen, komme aus Hildesheim und bin zum wiederholten Mal hier eingeladen bei Ton durch Strom mit dem Jens alias Space Monkey.
0: Jawohl, das klingt auf jeden Fall schon mal sehr geil. Und ich sehe auch im Hintergrund wird auch gerade alles weiter vorbereitet. So soll es auch sein, ne? Und auf was für eine Mucke können wir uns einstellen heute bei dir?
1: Heute gibt es Techno und Psytechno.
0: Jawohl, da sind wir auf jeden Fall mal sehr gespannt. Ich denke mal, es wird hier auch gleich weiterlaufen. One moment, please. Dim, dim, dim, dim, dim, dim, dim. Erzähl mal noch mal was. Was erzählen wir denn mal? Also, wie gesagt, vorhin noch mal die Infos, die waren da. Und morgen gibt es in Chicago ordentlich Melodic Techno. Und am 8.9., am 9.8. und am 22.8. im Frühclub im Chicago Shadow Circuit, Electronic Child und ich, Van de Marv, werden da unser Ständchen kredenzen. Und wir hoffen, ihr kommt alle zahlreich vorbei und... Ja, wir werden eine ordentliche Party machen. Alles klar. Da kam das Zeichen. Let's go. Viel Spaß.

0: So, Tunnelstrom ist am Start jetzt. Technische Probleme, ich liebe sie. So, Matze, wir hatten ja schon gesprochen gerade, ne, mit dir?
1: Genau, wir haben eben gerade schon gesprochen mit unseren Vorgängern und
0: ja. Denn ich fange mal an. Viel Spaß.
1: Dann viel Spaß mit dem Space.

Hier ist immer noch Ton und Strom. Auf Tonkohle. Das war der Space Monkey und der nächste Gast ist schon hier in die Tochterchen. Das ist der Matzen. Viel Spaß mit dem Matzen.

0: Ja, Donnerstrom war das hier im Radio Tonkohle. Matzen hier als Gast. Matzen, möchtest du noch einen grüßen, deine Urgroßmutter oder so?
1: Ich grüße alle.
0: Na super, ja, sehr anfallsreich. Okay. Ja, dann schöne Nacht noch, ihr Lieben. Viel Spaß. Verantwortlich Space Monkey heute hier für den inhaltlichen Gedöns der Sendung und viel Spaß noch.
1: Gute Nacht.

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